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Einen wunderschönen guten Morgen, liebe Zuhörer und Zuhörerinnen und alle dazwischen und außerhalb. Ihr hört Radio Helsinki hier um 8.30 Uhr mit eurem Moderator Enric Thier. Und für alle, die gerade die Uhr vielleicht richtig einstellen wollen, es ist 8.30 Uhr und 23 Sekunden und es ist der 20. Mai 2026. Ja, wie geht es euch? Ich hoffe, ihr seid gut in die Woche gestartet nach einer wirklich wilden Woche, was ja letztes war. War mal wieder sehr viel los. Diese Woche, glaube ich, wird es etwas ruhiger. Aber wir starten heute in die Sendung mit einem Klassiker. Dieser Song läuft gerade bei mir rauf und runter. Und zwar ist das Born Slippy von Underworld mit dem Remix von Nux. Und genau, ich habe jetzt eigentlich, sollte jetzt gerade das Lied spielen, aber ich check noch mal ganz kurz, was da technische Fehler dran sind. Sekunde. Ja, ansonsten hoffe ich, dass ihr vielleicht gerade euren Kaffee am Trinken seid oder vielleicht seid ihr gerade euer Frühstück am Genießen oder seid einfach nur am Weg in die Arbeit. Egal, was ihr tut, ich hoffe, dass ich euch hier in diesen Tag gut rein begleiten darf. So, wir scheinen es hierbei an sich mit ein paar technischen Schwierigkeiten zu tun zu haben. Ich versuche das hier gerade, während ich on air bin, zu klären. Anbei, vielleicht erzähle ich euch mal ein bisschen von meiner Woche, denn ich hatte ja das große Privileg, unter anderem letzte Woche nicht nur beim Radiocamp für 2 Tage in Deutschland sein zu dürfen, sondern auch zum ESC-Finale gehen zu können. Eine wirklich großartige Erfahrung, die ich wirklich jedem nur ans Herz legen kann, der gern auf Glitzer und Glamour steht und alles drum und dran. Wirklich tolle Lichtershows und natürlich eine Atmosphäre von vielen, wo man, ja, es war einfach wirklich großartig. So, jetzt versuchen wir es nochmal mit der Musik. Schauen wir mal, ob es jetzt vielleicht geht. Okay, es scheint tatsächlich immer noch nicht zu gehen. Was interessant ist, weil vorhin beim Pre-Check hat nämlich eigentlich alles eigentlich funktioniert. Deswegen ist das eigentlich gerade ziemlich merkwürdig meinerseits aus. Aber ja, und auf jeden Fall, wie bereits gesagt, das Radiocamp in Deutschland, wo ich ja vielen tollen Leuten aus den verschiedensten Ecken der Radiowelt ja auch begegnet bin. Und ich auch wirklich sehr tolle Gespräche geführt habe. Und ich auch natürlich eine Menge über zum Beispiel Stimmaufwärmung gelernt habe und wie wichtig das eigentlich ist als Moderator, dass man sich auch für die Stimme auch gut vorbereitet. Und wie wichtig es auch jetzt sind, irgendwie zum Beispiel Aufwärmübungen zu machen, wenn man eine gute und angenehme Stimme als Moderator haben will. So, meine lieben Leute, es tut mir leid, aber Technik ist heute früh anscheinend aufgewacht und so gesagt, nö, ich will heute einfach nicht, was jetzt gerade ein bisschen dezent nervig ist. Aber wie gesagt, wir lösen das jetzt einmal. Vielleicht kann ich euch ein bisschen mehr über die Atemübungen erzählen, die ich gemacht habe. Denn sehr, sehr viel, was halt eben bei diesem Workshop jetzt gelehrt worden ist, geht halt eben auch zum Beispiel sehr, sehr viel um halt eben den eigenen Körper auch kennenzulernen und diesen auch somit einzustimmen. Also wir haben zum Beispiel sehr viele Entspannungsübungen oder Aufwärmübungen auch für das Zwerchfell gemacht und ja, es war einfach wirklich sehr, sehr lehrreich, dieser Workshop, und ich kann es auf jeden Fall empfehlen, wenn ihr nächstes Jahr dabei sein könnt, dann geht auf jeden Fall auf das Radiocamp, um viele neue Leute kennenzulernen. So, alle guten Dinge sind 3, schauen wir mal, ob es jetzt mit der Musik klappt. Versuchen tue ich es jetzt einmal. Jawohl, jetzt klappt's.
So, also wie gesagt, das ist Born Slippy von Underwood hier auf Radio Helsinki.

Jawohl, Born Slippy hier mit Nux, also Born Slippy von Underwood in der Nux-Version hier auf Radio Helsinki mit eurem Moderator Enric Thier. Ja, für alle Leute, die das Kino mögen, werden natürlich die Referenz sofort erraten haben, denn das ist natürlich aus dem Film Trainspotting. Und auch in den Kommentaren, der allererste Kommentar ist: Now I'm cleaning up and I'm moving on, going straight and choosing life, was natürlich eine Referenz an den Monolog ist von der allerersten Filmszene. Und das ist einfach für mich ein Banger. Und was auch ein Banger tatsächlich ist jetzt das nächste Lied, denn das haben sich bei mir drei Damen aus der Nähe von Bux in der Schweiz gewünscht, und das ist Genie von Falco. Das hören wir jetzt, einen wirklichen Klassiker.

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1: In den letzten Monaten ist die Zahl der vermissten Personen dramatisch angestiegen. 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

Genie von Falco hier auf Radio Helsinki, hier mit Enric Thier. Und ja, tatsächlich hat sich dieser Song, denn ich war ja auf der Rückreise vom Radiocamp, bin ich durch die Schweiz durchgefahren und ich habe da drei Frauen auch im Zug kennengelernt. Drei junge Damen aus der Nähe von Bux, die ja nicht nur total nett, also die waren natürlich auch super nett zu mir und dann meinte ich zu denen, ja, ihr habt einen Songwunsch frei und dann haben sie sich Genie von Falco gewünscht. Genau. Und wir sind dann leider nicht bei der gleichen Zugstation ausgestiegen, aber ich hoffe, ihr hört das gerade in der Nähe von der Schweiz und ich schicke liebe Grüße. Wenn ja, könnt ihr ja gern eine Postkarte vielleicht an das Sendestudio schicken oder generell, wenn ihr gerade etc. von egal wo auf der Welt empfangt, schickt uns gerne Postkarten an die Schönaugasse 88010 in Graz, Österreich. Genau, das ist die Adresse Schönaugasse 88010 Graz in der Steiermark nach Graz, der Hauptstadt. Und ein bisschen später dann im Zug hatte ich dann noch einen Songwunsch von einem netten Passagier, der in Innsbruck eingestiegen ist, als ich schon am Schlafen war. Und wir haben dann kurz geredet, weil ich dann mein Gepäck für ihn ein bisschen weggeräumt habe, weil ich mir dachte, hey Enric, du musst nicht das ganze Zugabteil mit dem Gepäck vollräumen. Und der liebenswerte Mann hat sich Wo bist du von Josh gewünscht. Und genau, das spielen wir jetzt eine Widmung und liebe Grüße nach Innsbruck. Ich hoffe, du hattest eine schöne Zeit in Wien.

Wo bist du von Josh hier auf Radio Helsinki? Ja, liebe Grüße nach Innsbruck an den werten Mann, den ich letztlich im Schlafzug kennengelernt habe. Ich hoffe, du hattest eine wunderschöne Zeit bei deinen ehemaligen Schulfreunden in Wien und bist dann auch selbstverständlich gut nach Innsbruck zurückgekommen. Und wisst ihr was? Hear me out. Ich habe mir diesen Song so angehört und ich dachte mir, diese Melodie kommt mir irgendwoher bekannt vor. Und dann fiel es mir wie schwarz vor den Augen. Das ist eine sehr ähnliche Melodie wie ein guter alter Klassiker von Wir sind Helden und zwar Nur ein Wort. Vielleicht erkennt ihr die Ähnlichkeit, aber vielleicht bin ich es nur. Yes! Richtiger Feel-Good-Sound hier für diesen Mittwochmorgen.

0: Wort.
1: Nur ein Wort von Wir sind Helden hier auf Radio Helsinki. Und ein spannendes Wort habe ich vor ein paar Wochen mit den Catcalls of Vienna gehabt. Genau, da habe ich mich nämlich mit Vicky und Lisa getroffen. Die beiden sind bei Catcalls of Vienna aktiv. Und über ihre Arbeit reden wir gleich um kurz vor neun. Davor jetzt aber dieser Song von Doja Cat, der uns ein bisschen auf das Thema einstimmt, und zwar Woman.

0: von Doja Cat hier auf Radio Helsinki um kurz nach 9. Genau, und damit kommen wir jetzt zum nächsten Thema, denn vielleicht fragt sich ja die ein oder andere Person aktuell, irgendwie, ich würde mich gerne im Leben mehr engagieren. Was könnte ich denn dazu machen? Und vielleicht bringt euch ja das nächste Interview auf eine Idee. Denn wie gesagt, ich habe mich vor ein paar Wochen mit Vicky und Lisa von den Catcalls of Vienna getroffen. Und die haben mir wirklich ein paar spannende Sachen über ihre Arbeit erzählt. Fangen wir vielleicht einmal damit an, dass Sie ein bisschen über Ihren Verein uns erzählen. So, Sekunde, einen Augenblick, Verzeihung, ich habe gerade auf den falschen Regler gedrückt. So, jetzt sollte es gehen.
1: Also Catcalls of Vienna ist grundsätzlich mittlerweile ein Verein, eigentlich schon noch seit ein paar Jahren, aber hat sich schon früher quasi zusammengetan. Es gibt in verschiedenen Städten einen Zusammenschluss von Personen, die versuchen, sexuelle Belästigung sichtbar zu machen im öffentlichen Raum, indem sie eben die Geschichten von Betroffenen auf dem Boden ankreiden. Und das war das eine erste Aktion gewesen in Amerika, wo eine Studentin eine Situation hatte, wo sie gecatcalled wurde und das anschließend auch gemeldet hat, keine Reaktionen stattgefunden haben und sie dann diesen Vorfall auf dem Boden gekreidet hat, das gepostet hat, das ist dann viral gegangen und seitdem gibt es eigentlich so eine richtige Bewegung, die eben die Jogback-Bewegung und da quasi gehören wir oder sehen wir uns auch als Teil von, die eben versuchen, Aufmerksamkeit auf das Thema zu lenken, aber auch eben Betroffenen irgendwie eine Stimme zu geben und auch zu sagen, ihr seid nicht alleine und wir finden das nicht okay.
0: Genau, und für alle, die sich jetzt vielleicht fragen, okay, was genau ist denn Catcalling? Denn vielleicht kann nicht jeder mit dem Begriff etwas anfangen. Das haben die zwei mir tatsächlich auch in unserem Gespräch erläutert.
2: Unter Catcalling, Catcalling hat keinen definierbaren, es ist kein definierbarer Begriff, aber unter Catcalling, das ist so ein Sammelbegriff, versteht man nonverbale oder verbale Belästigung oder Gewalt. Das ist zum Beispiel ein Hinterherrufen, unerwünschte Wortmeldungen, auch körperliche Gewalt, versteht man unter Catcalling, wie Berührungen am Körper oder auch dann schwerere Formen wie Vergewaltigungen oder Missbrauch. Und genau, Catcalling ist also ein sehr flexibler oder eher so ein Sammelbegriff eben. Und unter sexueller Belästigung oder sexualisierter Gewalt, das tritt dann ein, sobald eine Person sich irgendwie unwohl fühlt oder eben, ja, man sich belästigt fühlt. Das ist eben sehr unterschiedlich von Person zu Person, was wir aber immer wieder auch in unserer Arbeit mit dem, was wir begegnen, ist, dass Catcalling oftmals nicht ernst genommen wird, es wird oftmals verharmlost, es wird oftmals als Humor abgetan, genau, also Catcalling, kurz gesagt, ist einfach sexuelle Belästigung.
0: In welchen Situationen kann denn zum Beispiel Catcalling auftreten?
2: Ich würde sagen, immer und überall. Also Catcalling, wir bekommen Geschichten von Betroffenen, wo sie im öffentlichen Raum, gesagt, man bewegt sich im öffentlichen Raum und man wird auf einmal gecatcalled, indem einem hinterhergerufen wird oder aus dem Auto heraus. Wir bekommen Geschichten vom Arbeitsplatz, wo man während der Arbeit oder in einem kollegialen Verhältnis unangebrachte Wortmeldungen oder andere Sachen erlebt. Auch häusliche Gewalt natürlich ist ein Thema. Bekommen wir einfach weniger Nachrichten, aber ich würde sagen eben, Catcalling passiert immer und überall. Es passiert auch allen Geschlechtern, nur Flinterpersonen, also weiblich gelesene Personen und queere Personen erleben es einfach überproportional häufiger. Aber grundsätzlich sind alle Personen, alle Geschlechter von Catcalling betroffen.
0: Genau, danke vielmals für diese Einordnungen. Und vielleicht könntet ihr, also die zwei haben mir dann auch natürlich ein bisschen etwas von deren alltäglicher Vereinsarbeit erzählt, also wie das zum Beispiel ausschaut, was sie zum Beispiel für den Verein für Sachen zum Beispiel machen.
1: Also grundsätzlich sind wir ein Verein, das heißt, man kann einfach Mitglied werden, wink, wink. So, wir haben quasi aktive Mitglieder und passive Mitglieder, also wie andere Vereine auch, oder die Möglichkeit bestünde, uns auch nur finanziell zu unterstützen. Bei den aktiven Mitgliedern ist es auch sehr unterschiedlich, wir machen das alles ehrenamtlich in unserer Freizeit, quasi je nach verfügbaren Ressourcen auch. Grundsätzlich versuchen wir uns einmal die Woche zu treffen für Sitzungen, wo wir eben besprechen anstehende Veranstaltungen, teilweise Kooperationen oder auch längerfristige Ideen, die wir haben. Wir haben letztes Jahr und es sollte auch wieder passieren, zum Beispiel einen Buchclub gemacht, wo wir auch offen für alle quasi eingeladen haben dazu. Genau, also so verschiedene Dinge. Ich würde sagen, im Verein gibt es einerseits so Öffentlichkeitsarbeit, also so das eine ist eben Interviews vielleicht auch führen, das gehört da dazu. Es gibt den großen, aber auch so Anfragen beantworten. Wir bekommen nicht nur Anfragen von Betroffenen, sondern teilweise auch von anderen interessierten Personen, die vielleicht sich mal einen Austausch wünschen oder einen Input von uns. Wir machen auch Workshops. Deswegen diesbezüglich werden wir teilweise auch angefragt. Genau, dann den großen Teil Social Media, was eigentlich auch nochmal Unterteilungen hat in dem Sinne von, wir bekommen Anfragen von Betroffenen, die werden beantwortet, das machen ein paar Personen. Okay. Und dann das Posten von den Dingen oder eben Events oder Veranstaltungen, wo wir dabei sind oder die wir mitgestalten.
0: Genau, danke vielmals ebenfalls auch für diese Einordnung. Und als nächstes habe ich Sie tatsächlich nach vielleicht gefragt, wie verhält man sich denn am besten, wenn man Catcalling auf der Straße als Passant miterlebt? So was kann man denn dann am besten in solchen Situationen tun? Denn muss ich daran erinnern, es kann ja überall passieren.
2: Wenn ich Catcalling beobachten sollte und ich mich sicher genug fühle, einschreiten. Die Situation deeskalieren, entweder die Person vor weiteren Übergriffen schützen, nachfragen, hey, alles okay bei dir, wie geht's dir, brauchst du was? Weil die Personen, diese Sachen, diese Situationen passieren tagtäglich. Und hier einfach Zivilcourage zu zeigen und Verhalten zu benennen und zu adressieren und zu sagen, hey, das geht so nicht, ist schon ein wichtiger erster Schritt, würde ich sagen.
0: Genau, und dann gab es ebenfalls eine Geschichte, die Sie mir von Ihrer Vereinsarbeit erzählt haben, die mir tatsächlich wirklich, ja, die hat mich wirklich bewegt. Und zwar war das folgende.
2: Eine Situation, die sehr aktuell ist. Wir waren diese Woche kreiden und grundsätzlich sind Personen, die gecatcallt werden, oftmals schon sehr, sehr jung. Also wir bekommen von jungen Mädchen Nachrichten oder von Personen, die erst das eben später einordnen können, wo Erfahrungen geschildert werden, wie man 8, 9, 10 ist, wie man zum ersten Mal dann Catcalling erfahren hat. Und wie Lisa zuerst schon sagte, wenn wir kreiden, treten wir oftmals mit Passantinnen ins Gespräch oder wir tauschen uns aus. Und bei einer so einer Kreidung standen drei junge Mädchen neben uns und haben das eben angesehen, was wir machen. Und ich bin dann eben hin, habe gesagt, hey, habe das erklärt, was wir machen, ob sie wissen, was Belästigung ist, und versuchte das zu erklären. Und dann bin ich unterbrochen worden von einer jungen Person und sie sagte, ja, das wissen wir, das kennen wir. Und ich schätze, die waren 11.
3: Wow.
2: Und das hat irgendwie das hat mir irgendwie sehr weh getan. Und man ist so jung und man weiß, wie sich Blicke anfühlen, die man nicht möchte. Man hat vielleicht schon so Sachen gehört, wo man sich unwohl fühlt. Und sie konnten das schon benennen, obwohl sie so jung waren. Mhm. Genau, also das ist mir jetzt sehr im Kopf.
0: Danke an Vicky und an Lisa von den Catcalls of Vienna hier für ihre Einordnungen und natürlich auch für die Arbeit, die ihr tagtäglich macht auf den Straßen Wiens, um diese sicherer zu machen. Und genau, das Schlusswort gehört euch natürlich.
2: Ich möchte euch allen, die gerade zuhören, sagen, dass die Schuld nicht bei euch liegt. Wir

hören, denn es sind ja meistens Männer, von denen die Täter, die ja die Täter sind in solchen Aktionen. Vielleicht denkt ihr mal darüber nach, was ihr genau damit auswirkt, wenn ihr sowas macht. Und zum Nachdenken gibt es jetzt von den Ärzten: Männer sind Schweine.

Riesenschweine von den Ärzten, passend zu dem Thema. Wir haben vorhin die Catcalls of Vienna gehört und ein Lied, was bei mir absolute Ekstase auslöst und wo ich wirklich, muss ich sagen, bin ein bisschen FOMO habe, dass ich damals das Konzert verpasst habe, ist Millionenlichter von Christina Stürmer als nächstes für einen guten Start und weiterhin einen guten Start in diesen Tag.

Millionenlichter von Christina Stürmer hier auf Radio Helsinki. Wir haben noch 9 Minuten Zeit und in diesen 9 Minuten beliefere ich euch hier mit einem weiteren Klassiker. Und zwar ist das Wunder geschehen von Nena als nächstes.

0: Wunder geschehen hier von Nena. Ich weiß nicht, wie es euch geht, aber wenn ich diesen Song höre, dann bekomme ich immer wieder Gänsehaut. Ich finde den Song einfach wirklich schön, weil er auch lyrisch einfach etwas hat. Und genau, wir sind jetzt fast am Ende der Sendung angelangt und ich wollte einfach auch mal kurz Danke sagen, einfach für was Persönliches. Und zwar wollte ich mich, ich hatte es ja am Anfang der Sendung ja bereits angesprochen, dass ich ja letzte Woche beim Radiocamp war und ich wollte mich bei allen Menschen, die das organisiert haben und die da wirklich ihr Herzblut reingesteckt haben, einfach auch nochmal bedanken und die ganzen netten Leute, die ich dort kennengelernt habe, sei es auch bei der Zugfahrt und zurück. Es waren wirklich fantastische Tage und mir hat letzte Woche auch sehr geholfen, damit mal wieder meine Zweifelsspirale zu durchbrechen, die ich manchmal habe. Und ich finde, es ist einfach so super, dass wir einfach in, also dass ich einfach in einem Medium lebe wie das freie Radio, wo sich so viele Menschen freiwillig engagieren in so einer bewegenden Zeit, die einfach sagen, ja, hey, wir machen das einfach und wir machen das einfach weiter, wir versuchen unser Bestes, egal wie es wird. Und darum geht es, glaube ich, im Leben einfach, dass man, egal welche Kapazitäten man hat, dass man immer wieder sein Bestes gibt und das Beste daraus macht. Und genau, wollte einfach nur noch mal meine Dankbarkeit auch an diesen wunderschönen Ort ausdrücken. Und ich wäre einfach gerne dort geblieben. Für immer. Genau, oder zumindest für eine längere Zeit. Aber leider hat alles ein Ende und genauso auch diese Sendung von heute. Der gute Mirza steht schon neben mir und ist bereit, euch mit fantastischer jugoslawischer Musik zu bespielen. Und ich sage heute mal Ciao mit etwas Steirischem. Und zwar irgendwann bleibe ich dann dort von STS. Ich wünsche euch noch einen schönen Tag und wir sehen uns nächste Woche. Passt auf euch auf. Und genau, es lebe das Radio, es lebe das freie Radio.
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Hallo und ganz herzlich willkommen hier zu einer neuen Ausgabe des Kulturkalenders. Der bringt euch jeden Mittwoch und jeden Freitag um 5.12 Uhr und um 5.05 Uhr am Nachmittag ausgewählte Veranstaltungshinweise und News aus der Szene. Aus dem Funkhaus in der Schönergasse meldet sich heute eure Lilli Vanilli. Servus!

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1: Einen schönen Nachmittag, alle, die jetzt zuhören und hoffentlich eine Stunde dabei bleiben. Ich grüße euch, ich grüße Sie, wie auch immer. Hier ist Vilja am Mikrofon, live im Studio vom Grazer Radio Helsinki. Und heute hören Sie den dritten Teil meiner Sendereihe Liebeslieder, Liebesgedichte. Aber dazwischen gibt es auch noch etwas, was ich im Internet nicht angekündigt habe, nämlich Kulturtipps aus Berlin. Ich bin gerade aus Berlin zurückgekommen und habe ziemlich viel gesehen, und da möchte ich Ihnen ein paar Tipps vorstellen, die vielleicht interessant sind, falls Sie in der nächsten Zeit einmal nach Berlin kommen. Der erste Tipp ist ist eine Fotoausstellung über die Bauhaus-Fotografinnen im Fotomuseum hinter dem Bahnhof Zoo in Berlin. Und diesmal werden erstmals die Werke dieser Fotografinnen in der Öffentlichkeit vorgestellt. Viele der Fotos sind zwar bekannt, aber nur wenige kennen die Fotografinnen. Und mit dieser Ausstellung wird deutlich, die Künstlerinnen und ihre Werke sind absolut wichtig und sehenswert. Die Ausstellung besteht aus ungefähr 300 Fotos aus der Sammlung vom Bauhausarchiv, und viele dieser Fotos zeigen das moderne Bild der Frau aus den 1920er Jahren, in denen sich also ein absolut neuer Frauentyp entwickelt hat. Die neue Frau war damals überall in den Medien. Sie ist jung, schlank, hat sehr oft kurze Haare, ist berufstätig und nicht verheiratet. Ich habe in meinen Sendungen auch immer wieder Musik aus dieser Zeit von Frauen vorgespielt. Die neue Frau kleidet sich sportlich, manchmal trägt sie sogar Hosen, und sie verkörpert die moderne Frau der Großstadt. Dann gibt es auch eine Abteilung für Selfies, würde man heute sagen. Damals hat man also das selbst im Blick gesagt, sehr oft Fotos in den Spiegel hinein. Und diese Fotos zeigen auch die gesellschaftliche Veränderung in der Fotografie, denn viele von den Künstlerinnen fotografieren sich selbst. Die Selbstdarstellungen sind vielfältig, damenhaft oder modern, verkleidet oder in Alltagskleidung. Man sieht entweder das Gesicht oder den ganzen Körper mit Blick in die Kamera oder auch woanders hin. Aber alle Fotos haben eines gemeinsam: sie drücken ein neues Selbstbewusstsein aus. Und wenn man also interessiert ist an den Beginn der Fotografie von Frauen, dann sollte man sich diese Ausstellung auf keinen Fall entgehen lassen. Es gibt natürlich auch Kunstfotografie, das heißt Collagen, in denen Themen behandelt werden wie der technische Fortschritt oder die politischen Veränderungen der Zeit. Und es entstehen damals auch sogenannte Fotogramme ohne Kamera. Dafür hat man Gegenstände aufs Fotopapier gelegt und das Papier belichtet. So ist also ein Negativbild der Gegenstände entstanden. Einige der Bauhausfotografinnen haben auch dann ihre Kollegen geheiratet und gehen dann zusammen aus Deutschland weg in andere Länder. Also schauen Sie sich diese Ausstellung an im Museum für Fotografie. Sie läuft noch bis 4. Oktober dieses Jahres. So, und jetzt gleich einmal Musik. Ich habe ausgesucht ein wunderbares, ein Musikstück, das ich sehr, sehr liebe. Tom Waits und Bette Midler im Duett. Sie singen darüber, dass man über das Anbaggern in einer Bar. Bette Midler sitzt also da in einer Bar und trinkt etwas und da kommt ein Mann daher und baggert sie an. Und was sagt sie? Ich rede doch nicht mit Fremden. I'll never talk to strangers. Bette Midler und Tom Waits.
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0: Ja, vielleicht gibt's ja dann doch ein Happy End bei den beiden. Wer weiß? Sie wehrt sich jedenfalls ziemlich lang, vor allem weil sie ihm sagt, ja, ich habe schon viele von diesen Anmachen erlebt. Es ist immer das Gleiche und ihr sagt's auch immer das Gleiche. Also, ja, die nächste Nummer, ich gehe jetzt gleich zu der nächsten Nummer über, bevor es zu den Gedichten geht. Elke Brooks, die großartige englische Sängerin, von der man hier leider nicht allzu viel hört. Sie singt darüber, dass sie sich einen Liebestrank wünscht. Love Potion Number 9 wünscht sie sich.
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Ja, vielleicht hat's ja gewirkt. Love Potion, das Liebeselixier Nummer 9, das Elke Brooks ihrem Mann geben will. Ja, jetzt schon einmal ein bisschen Gedichte. Und zwar chinesische Liebesgedichte. Ich habe da ein Bändchen vor einiger Zeit gefunden, ein Inseltaschenbuch. Und da steht im Vorwort, Liebesgedichte aus China gehören zu den schönsten der Weltliteratur. Sie entführen uns in eine ferne, fremde und zumeist auch vergangene Welt. Andere Bilder und andere Motive treten uns hier entgegen und offenbaren uns neue Seiten des unvergänglichen Themas Liebe. Die Gedichte in diesem Band sind erstmals in deutscher Übersetzung zu lesen und der Übersetzer Volker Klöpsch ist einer der führenden deutschen Sinologen und Übersetzer und lehrt am Ostasiatischen Seminar der Universität

aller Schönheit sie gebar. Doch mag verzückt der Dichter von ihr singen, Anmut bezaubert, Liebreiz birgt Gefahr, kann Throne stürzen, Städte niederzwingen. Ich hörte ihre Jadeketten klingen, o, rein ist sie, wie nie noch Jade war. Die Orchideen, die in der Stille sprießen, aus ihrer Kelche Tiefe duftend blühen, sie müssten, wollt ich sie mit ihrem süßen Atem vergleichen, rot vor Scham erglühen. In ihrer Seele wundersanftes Fließen dringt nicht der Erde klägliches Bemühen, der Erdenstaub liegt ewig ihr zu Füßen. Hoch mit den Wolken die Gedanken ziehen. Den Vorhang ihres Bettes lüftet sie und setzt sich züchtig an des Lagers Rand. Über die Laute streicht die zarte Hand. Aus ihres Herzens tiefer Harmonie strömt sanft ein Lied. Ich lausche wie gebannt. Die weißen Ärmel flattern, lächelnd blickt die Schöne auf, als hätt sie mich erkannt. Süß ist ihr Lächeln, doch so fern entrückt. Schon wirft der Abend Schatten übers Land und Wehmut überschattet auch ihr Lied. Sie blickt empor, dem Himmel zugewandt, wie Abendtau im Aug die Träne glüht. Das Köpfchen senkt sie schnell und zauberhaft, schwillt an die Melodie. Ihr zarter Leib schwingt mit im Saitenspiel der Leidenschaft. Da fühlte jählings ich in ihr das Weib. Es zog mich hin mit ungestümer Kraft. Und nichts auf Erden wünschte ich so sehr, als dass sich unser Herz, unsere Herzenmelodie in Worte kleide. Ach, ich wünschte mehr, wünschte sie nahe, näher, Knie an Knie. Wie gern ging ich doch selbst zu ihr zu schwören den Liebesschwur. Was aber dächte sie dann von mir? Es brächte Ärger nur. Und schick ich irgendwen zu ihr zu sagen, dass ich sie erkor, wer weiß, vielleicht kam mir ein anderer schon zuvor. Wär ich der Kragen doch aus feiner Seide, der heute zärtlich ihren Hals umschlang, den Duft des lieben Köpfchens in sich trankt, wie sehr ich ihren Kragen doch beneide. Nein, nein, schlüpft, abends sie aus ihrem Kleide, legte sie mit dem Kleid mich in den Schrank und, ach, die Nacht, wie ist die Nacht so lang? Wär ich der Gürtel, der die Hüfte bindet, den schlanken Leib so eng um fest umwindet, ihr Gürtel möcht ich sein, ihr immer nah. Nein, nein, wer weiß, wenn dann der Winter schwindet und ist der Frühling wieder da, ob sie nicht einen anderen Gürtel findet? Sie würde mich auf ihrem Schoß verwöhnen, weh ihre Laute ich. Dann fühlt ich gleiten die zarten weißen Finger meiner Schönen über die harrend angespannten Saiten. Doch klänge in den freudig hellen Tönen ein Laut des Schmerzes auf, ein Ton der Trauer, sie stieß mich fort. Glück ist von kurzer Dauer und kläglich müsste ich mein Leid verstöhnen. Und fragte sie mich, ob es mir genüge, ein Ding zu sein, das ihr recht nahe sei. Die Matte, sage ich, dass ich mich schmiege an dich. Ach nein, die Hitze geht vorbei und fegt der kühle Herbstwind durch den Garten, müsst ich ja bis zum nächsten Sommer warten. Den Kummer trage ich in den Wald hinein. Wem aber klage ich, was mir geschehen? Die Fichten hüllen sich in Nebel ein, Tau glänzt wie Tränen auf den Orchideen. Erfreuen Blumen mich? Gleich jagt das Leid die Freude fort und zwingt zum Weitergehen. Ihr Bild erfüllt die graue Einsamkeit. Ich sehe so viel und hab doch nichts gesehen.

Es dämmert schon. Die Strahlen fallen schräg durchs Zweiggewirr und immer nur ihr Bild. Ich kehre um und gehe zögernd meinen Weg, erschauernd in den Mantel eingehüllt. Den Morgen habe ich herbeigerufen, dass er den Wahn vertreibe. Schauernd greife ich nach dem Mantel, gleißend auf den Stufen im Mondschein hingebreitet weißer Reif. Vergelt vom Leid ist mir die Welt, vergeblich meine Stimme rief. Der Weg zu ihr ist rings umstellt von Bergen hoch und Flüssen tief. Den Wind, der in den Bäumen schlief, ruf ich herbei, dass er verweh das Bild, das mich im Banne hält, und ich es nimmer wieder seh. Dem Strom vertrau ich manches Wort und bitt ihn, nimm von mir mein Weh, spül es mit deinen Wellen fort. Verbannt sei an den fernsten Ort der kummerschwere Liebeswahn. Zertun will ich, was mich zertan. Und weise, stärker sein fortan. Ja, so schreibt ein liebeskranker Mann im alten China. Aber nicht immer ist es so traurig. Manchmal sind den beiden Liebenden auch Glück beschert. Und da sagt dann ein Mädchen, du dummer, dummer Junge, du, zeigst du ein freundlich Antlitz mir und Liebe unverkürzt, so ward ich durch den Fluss zu dir den Rock hoch aufgeschürzt. Nur denk nicht, wenn dir's nicht beliebt, dass es nicht auch noch andere gibt, du dummer, dummer Junge, du. Wenn du den Tag statt mit Verdruss mir recht mit Liebe würzt, dann ward zu dir ich durch den Fluss den Rock hoch aufgeschürzt. Denk nicht, wenn du für Liebe blind, dass ich mir keinen anderen find, du dummer, dummer Junge, du. So singt das Mädchen. Ja, manchmal gibt's aber auch vertonte Liebesgedichte, und so ein Liebesbrief, den eine junge Frau einst bekam, so einen Brief hat Claudio Monteverdi in seinem wunderbaren Lied La Lettera Amorosa vertont. Und jetzt singt diesen Liebesbrief Kathy Barbarian. Sie war einst die Frau von Luciano Berio, war eine großartige Sängerin, hat Tanz, indischen Tanz und Flamenco studiert, Schauspiel, Pantomime und Kostümbildnerei an der Columbia University in der New Yorker Uni und ist dann nach Paris und Mailand gegangen und dort hat sie ihr Debüt als 1957, glaube ich, war das, als Konzertsängerin gegeben und hat 1958 erstmal ganz großes Aufsehen erregt, als sie Stücke von John Cage sang, die er extra für sie komponiert hatte. Kathy Barbarian, sie ist leider 1983 schon gestorben, hatte einen gigantischen Stimmumfang und sie konnte wirklich alles singen. Sie konnte alte Musik, die Sie gleich hören werden, singen, aber sie konnte natürlich auch ganz toll neue Musik singen. Wie gesagt, John Cage hat für sie vieles komponiert, aber sie hat auch selbst komponiert, unter anderem eine Stripsody, einen Song, der ohne Worte, aber mit Silben daherkam. Aber jetzt La Lettera Amorosa, Kathy Barbarian.

Das war Kathy Berberian mit La Lettera Amorosa, ein Stück aus dem Jahr 1619, geschrieben von Claudio Monteverdi, und zwar in der Art Stile rappresentativo e si canza, canta senza battuta, also das heißt im Stil des freien Singens ohne strenge Takteinteilung. Und das war natürlich für die damalige Zeit auch ganz besonders und unterstreicht die Bedeutung Monteverdis als Komponist seiner Zeit. Ja, der Hahn hat gekräht, noch zwei chinesische Gedichte. Schon hat der Hahn gekräht, der Morgen in Fülle steht. Das war noch nicht des Hahnes Krähen, die Fliegen sind es mit ihrem Getön. Schon ist's im Osten Licht, mit Glanz der Tag anbricht. Das kann doch nicht der Osten, im Osten der Tag sein, der Mond kam auf mit hellem Schein. Die Mücken summen durch den Raum, süß ist an deiner Seite der Traum. Rasch auf, musst heim nun gehen, sonst werden die Menschen uns beide schmähen. Kommt Ihnen dieser Inhalt vielleicht bekannt vor? Ich glaube, in Romeo und Julia gibt's sowas auch. Es war die Nachtigall und nicht die Lerche. Und in diesem Sinn habe ich da noch ein chinesisches Gedicht gefunden, das ähnlichen Inhalt hat. Das Mädchen sagt, schon kräht der Hahn. Das Mädchen sagt, schon kräht der Hahn. Der Junker sagt, noch dämmert's nicht. Erheb dich, sieh, wie weit die Nacht. Da funkeln noch die Sterne Licht. Du solltest wirbeln, solltest eilen, der Wild ganz nach mit Schnur und Pfeilen. Und wenn dein Pfeil getroffen hat, will ich dir gern ein Mahl bereiten. Und zu der Mahlzeit gibt es Wein. So will ich altern dir zur Seiten. Die Zither tönt, die Harfe klingt. Nichts, das nicht Glück im Stillen bringt. Und weiß ich nun, dass du zu mir wirst kommen, will ich dir bunte Gürtelsteine schenken. Und weiß ich nun, dass du mir folgen wirst, will ich mit Gürtelsteinen dich bedenken. Und hab ich nun, dass du mich liebst, erkannt, geb ich dir Gürtelsteine zum Unterpfand. Soweit die Chinesen zum Thema Liebesgedichte. Jetzt habe ich eines ausgesucht, das Sie sicher auch alle kennen. Es ist ein Lied, es ist kein Liebeslied in dem Sinn, sondern es ist ein Lied über die Liebe an sich. Aus der Oper Carmen, und da jetzt zunächst gleich ein Tipp für Berlin. Falls Sie am 12. oder 13. Juni in Berlin sein sollten, dann versäumen Sie auf keinen Fall eine Vorstellung im Gorki-Theater, nämlich Carmen als queere Vorstellung. Unheimlich witzig und gut. Man hat im Juni diese zwei Vorstellungen noch eingeschoben. Eigentlich war schon letzte Woche, da wurde sie zum letzten Mal gespielt. Lindy Larsson, ein Schwede, über 1,90, dünn, schlank und ein super Sänger und Darsteller. Außerdem der fahrenden Roma-Familie angehörender Schwede, der in seiner Jugend sehr viel Schlechtes erfahren hat von seinen Zeitgenossen, spielt hier, also singt und spielt die Carmen, aber umwerfend gut, und seine Mitdarsteller, insgesamt 6 auf der Bühne, sind ebenso hervorragend. Das Bühnenbild ist in kindlicher Manier gezeichnet und einfach projiziert. Es gibt für die ganze Oper nur 3 Musiker im Stile der Tiger Lilies, falls Sie die kennen. Und es ist eine grandiose Aufführung.
Bei der Veranstaltung, die ich gesehen habe, gab es am Ende eine Viertelstunde Standing Ovations. Davon kann nur jeder andere Opernkomponist träumen. So, und jetzt eine Version der Habanera, so wie Sie sie auch nicht kennen, gesungen von Filippa Giordano, einer italienischen Sängerin, die eigentlich Operngesang studiert hat, aber dann gemerkt hat, für die Oper ist ihre Stimme leider doch ein bisschen zu klein, aber dennoch hat sie sich an Opernarien gewagt, aber auf ihre Weise.

Das war Philippa Giordano mit L'amour, mit der Liebe aus Carmen. Jetzt zwei Gedichte oder drei, mal schauen, von James Joyce. Wussten Sie, dass Joyce Liebesgedichte geschrieben hat? Er hat, bevor er sich an seinen Ulysses wagte, hat er ziemlich viel Lyrik geschrieben, hat aber einiges davon auch wieder vernichtet, weil es ihm selbst nicht so gefallen hat. Er war der große Sprach- und Formerneuerer und wie gesagt, sein Roman Ulysses gilt als der Roman des 20. Jahrhunderts schlechthin. Ein Gedicht von James Joyce. Wenn hoch am Himmel zieht der Stern so mädchenscheu und tröstlich schier, hörst aus dem schläfrigen Abend fern du einen, der singt vor deiner Tür. Sein Lied kommt leiser als das Tauen und er ist da, um dich zu schauen. O, senk dich nicht in Träumereien, wenn seine Töne dich bedrängen, noch sinne, wer mag dieser Sänger sein, des Lied mir will das Herz beengen? Lausch nur dem Liebesklang darin, so weißt du, dass ich dein Besucher bin. Beug aus dem Fenster dich, Lockengold, ich hörte dich singen, ein Lied so hold. Mein Buch ist geschlossen, ich lese nicht mehr, seh tanzen am Boden ein Flammenheer. Ich verließ mein Buch, ich verließ mein Gemach, denn ich hörte dich singen im Dunkeln wach. Singen und singen, ein Lied so hold. Beug aus dem Fenster dich, Lockengold. In jenem Busen möcht ich sein, o süß ist er und schön ist er, wo kein rauer Wind drängt auf mich ein, weil Not mich hält und viel Beschwer, möcht ich an jenem Busen sein. Ich möcht in jenem Herzen sein, o leis mein Klopfen, sanft mein Flehen, wo nur noch Friede wäre mein, all meine Not müsst mir vergehen. Könnt ich in jenem Herzen sein. Mein Liebchen sehe ich in leichtem Kleid unter Apfelbäumen gehen, wo die lustigen Winde voll Lüsternheit gern in Gesellschaft wehen, wo die Winde umwerben in flüchtiger Hast die jungen Blätter so wild, geht langsam mein Lieb und betrachtet erblasst im Gras ihr Schattenbild. Und wo der Himmel ein Becher ist, blassblau über lachendem Land, geht leicht mein Lieb und hält voller List ihr Kleid mit listiger Hand. Ja, soweit James Joyce. Und jetzt Hector Berlioz aus den Nuits d'été, also den Sommernächten, das Innere einer Rose, ein wunderschönes Lied über die Rose, die einst eine junge Frau oder ein junges Mädchen an einem Ballabend an ihrem Kleid, an ihrem Busen trug und am Ende des Abends, ja, ist der Ball dann vorbei und die Rose singt: In dieser Nacht wurde sie beneidet, denn sie durfte am Busen dieses wunderschönen Mädchens ruhen. Aber nun ist, wie gesagt, der Abend aus und die Rose liegt wahrscheinlich am Boden oder irgendwo. Aber sie träumt davon, dass jeder Mensch sie an diesem Abend beneidet hat. Aus den Nuits d'été, The Spectre of the Rose, Le Spectre de la Rose, gesungen von Régine Crespin, begleitet vom Orchestre de la Suisse Romande unter Ernest Ansermet.

0: Régine Crespin sang Le Spectre de la Rose von Hector Berlioz. Ja, wir sind schon bald am Ende der Sendung, oder ich bin schon bald am Ende der Sendung. Noch ein schneller Tipp für Berlin. Im Hamburger Bahnhof gibt es immer spannende Ausstellungen. Der ist zu finden hinter dem Hauptbahnhof. Dieses Gebäude ist zu finden dort. Und diesmal gibt es von der Lina Lapelité eine in der Haupthalle eine Ausstellung mit über 300.000 Holzwürfeln, die dort herumliegen und mit denen man bauen kann. Also Sessel, Türme, Berge, Kinder, Erwachsene spielen dort. Also sie werden alle zu Kindern, auch die Erwachsenen. Und man baut dort mit den Holzklötzen. Das ist wunderbar. Es gibt auch Musik dazu von Lina Lapelité. Die ist ja weniger interessant, aber die Sache mit den Holzklötzen macht einfach Spaß. Und dann gibt es dort auch noch den Kosovaren Petrit Halilai mit einer Ausstellung zu sehen über eine Oper, die er über eine Sage aus dem Kosovo komponiert hat. Auch sehr, sehr spannend. Jetzt noch zwei Gedichte oder drei Gedichte, kurze von Gerhard Rühm, einem der Mitbegründer der Wiener Schule. Und er wird im Jahr 2030 100. Den 90er hat er gut verbracht und ich glaube auch seinen 95er. Also hoffen wir, dass er den 100er schafft. Mit dieser war es so. Wenn ich ihre Hand ergriff, verharrte sie in der Stellung, in der ich sie verließ. Wenn ich zu ihr sprach, ich tat es nur leise, senkte ich meinen Blick auf ihre Knie, die mit echtem Stoff bedeckt waren. Hätte sie gleich jener besser gehalten, würde ich nicht verraten, wie es geschah. Es ist stets die gleiche Begegnung mit den gleichen Worten und den gleichen Gesten. Nur die Straße hinter mir wird mit jedem Schritt länger und schwerer. Noch ein kurzes Stück und ich kippe in den Weltraum. Ich begann, einen Brief zu schreiben, stockte, zog nur noch Linien. Als ich ihn zerrissen hatte, wusste ich, an wen er gerichtet war, und kehrte um. Ja, und jetzt noch Tom Jones mit Endless Love. Was wäre besser als dieser Schlusssong? Ein Duett mit Dionne Warwick.
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Ja, damit sagt Vilja auf Wiederhören in 4 Wochen. In meiner nächsten Sendung geht's um Esperanto, denn vom 1. bis 8. August dieses Jahres gibt es in Graz den ganz großen internationalen Esperanto-Kongress, zu dem sich mittlerweile schon über 1000 Teilnehmer angemeldet haben, aus über 60 Ländern der ganzen Welt. Wie gesagt, darum geht es in meiner nächsten Sendung. Ich hoffe, wir hören uns wieder. Ich werde auch einen Gast dabei haben aus dem Esperanto-Bereich. Freuen Sie sich drauf und bleiben Sie gespannt. Ich hoffe, Sie haben noch einen schönen Tag. Ciao, Papa und auf Wiederhören.

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0: kaum eine Form von Clickbait erzeugt momentan so zuverlässig, so massenhafte Aufrufe und so tobende Kommentarspalten wie polemische Artikel über den mangelnden Arbeitswillen der Bevölkerung und besonders der jungen Erwachsenen, die mit ihren Ideen von Work-Life-Balance heutzutage so verwöhnt und verzogen seien, dass ihnen echte Arbeit unzumutbar erscheine. Am besten ziehen hämische Artikel über junge Berufsanfängerinnen, die verzweifelt darüber berichten, wie furchtbar das Leben mit einem Vollzeitjob sei. Solche Artikel sind stets Garant für tausende Auslachsmilies und eine Flut befriedigter Kommentare darüber, dass die wehleidigen Blagen jetzt endlich mal so richtig den Ernst des Lebens kennenlernen. Besonders gut funktioniert die Schürung des Volkszorns in den Kommentarspalten, wenn die über das Leid des Arbeitslebens berichtenden jungen Leute auch noch Influencerinnen sind, was zuverlässig zu Ratschlägen führt, dieses ganze arbeitsscheue Pack gehöre am besten in ein Arbeitslager, um die Flausen von leichtem und freiem Leben mal gründlich ausgetrieben zu bekommen. Noch schlimmer sieht es nur dann aus, wenn nicht Berufstätige über ihre Arbeit klagen, sondern Arbeitslose wie Arno Dübel-Selig darüber sprechen, gar keine Lohnarbeit anzustreben. In solchen Kommentarspalten gewinnt man den Eindruck, Todesstrafe für Arbeitsverweigerung sei scheinbar Mehrheitsposition in der Bevölkerung. Nichts, mit Ausnahme vielleicht von Migrationspolitik, scheint die deutsche Öffentlichkeit so sehr in Wallung zu versetzen wie Missachtung der Heiligkeit der Lohnarbeit. Nun ist es einleuchtend, wenn Bosse, Kapitalverbände, bürgerliche Parteien darüber empört sind, dass die Lohnarbeit schlecht geredet wird oder man sich ihr gar zu entziehen sucht. Unternehmerinnen leben von der Ausbeutung fremder Arbeitskraft. Ihre eigene Muße, ihr eigener Reichtum beruhen auf der Arbeit und Dürftigkeit anderer, von ihnen abhängiger, von ihnen ausgebeuteter Arbeiterin. Ein Boss oder Großaktionär, der niemanden fände, der bereit wäre, ihm zu niedrigem Preis seine Arbeitskraft zu verkaufen, der müsste am Ende für seinen Lebensunterhalt noch selbst arbeiten und hat damit logischerweise jedes Interesse der Welt daran, dass das System der Lohnarbeit und Ausbeutung propagandistisch verherrlicht und den Leuten eingeredet wird, 40-Stunden-Woche, idealerweise zum Mindestlohn, sei die Erfüllung ihres Lebens. Nun besteht die Masse des Zwangsarbeit für alle Lynchmobs zum allergrößten Teil aber nicht aus Unternehmerinnen, Großaktionärerinnen und CDU und FDP-Berufspolitikerinnen, sondern aus Menschen, die selbst ausgebeutete Lohnarbeiterinnen sind. Zu einem großen Teil gerade auch aus den unteren Teilen der sozialen Pyramide. Menschen, die selbst unter der Last ihrer Arbeit ächzen und am Monatsende trotzdem ein leeres Konto haben. Warum identifizieren diese Menschen sich so fanatisch mit dem System ihrer eigenen Ausbeutung, mit einer Institution, die ihr eigenes Leben auffrisst? Und warum hassen sie jeden, der dagegen seine Stimme erhebt?
1: Generation Z. Arbeiten, um zu leben. Nicht umgekehrt.
2: Bei Unternehmen sind die jungen Nachwuchskräfte begehrt, aber sie stehen auch in der Kritik, zeigt unter anderem eine Umfrage. 2/3 der Befragten halten junge Menschen demnach für nicht kritikfähig. Ebenso viele finden, dass die junge Generation zu viel Wert auf ihre Work-Life-Balance legt.
0: Das Bemerkenswerte ist, dass die Masse derjenigen, die einem Arno Dübel in der Kommentarspalte Tod und Elend wünschten oder die unter einem Artikel über junge Leute, die unter der Last einer 40-Stunden-Woche zusammenbrechen, auf Haha klicken, gar nicht damit argumentiert, dass diese Leute falsch lägen mit ihrer Einschätzung, wie hart Lohnarbeit und besonders Lohnarbeit in irgendwelchen Mindestlohn-Scheißjobs sei. Der typische Kommentar lautet nicht, Lohnarbeit ist gar nicht so schlimm, wie ihr es euch vorstellt und das Leben kann auch mit einer 40-Stunden-Woche schön und leicht und frei sein. Der typische Kommentar lautet eher, mir ist es auch nie gut gegangen. Ich habe auch immer schuften und mich abrackern müssen und hatte es nie leicht, aber ich habe mich nie beschwert, sondern still gelitten und den Mund gehalten. Und darum verachte ich jeden, der schwächer und fragiler ist als ich und es nicht ebenfalls schafft, dieses Leid klaglos zu ertragen. Ja, oft wird dann noch ausdrücklich betont, dass das eigene Leben, die eigene Arbeit sogar noch härter, noch freudloser, noch ärmlicher sein als das, worüber die anderen sich beklagen und man habe trotzdem nie geheult. Man zieht einen perversen Stolz daraus, wie elend das eigene Leben war und ist. Es ist eine richtige Sklavenmoral, die ihr Selbstwertgefühl daraus zieht, wie viele Schläge, wie viele Misshandlungen durch seinen Herrn man mit zusammengebissenen Lippen still ertragen konnte und der geringschätzig auf die neuen Mitsklavinnen hinabblickt, die schon beim 10. Knüppelhieb darüber zu jammern beginnen, wie schlimm doch die Institution der Sklaverei sei. Diese Sklavenmoral beruht nicht darauf, dass bestritten wird, wie schlimm typische Lohnarbeit in den unteren Sektoren der Volkswirtschaft sei und wie erdrückend das Leben mit Vollzeitarbeit. Sie beruht darauf, dass man damit prahlt, trotz Trübheit und Hoffnungslosigkeit der eigenen Lebenslage niemals geklagt zu haben. Diese Sklavenmoral ist einerseits natürlich ein Ausdruck der Resignation. Menschen, die ein grundlegend anderes wirtschaftliches und gesellschaftliches System nicht mehr für erreichbar halten oder denen überhaupt noch nie der Gedanke gekommen ist, dass es überhaupt grundlegend anders sein könnte, werden natürlich versuchen, sich im bestehenden, für ewig und alternativlos gehaltenen System möglichst gut einzurichten. Eine solche Strategie der resignierten Anpassung ist das Betteln um Anerkennung durch die Herren dieses Systems, durch die Bosse und ihr politisches Dienstpersonal in den bürgerlichen Parteien. Es ist ja auch logisch. Wenn ich davon überzeugt bin, dass es für alle Ewigkeit immer eine Teilung der Menschheit in Herren und Knechte geben und ich immer den Knechten angehören werde, dann ist es besser, ein von seinem Herrn gelobter Vorzeigeknecht zu sein, als ein getadelter und bestrafter, störrischer und unwilliger Knecht. Es ist ein Buhlen um die Gunst seiner Herren, indem man mit dem Finger auf seine Mitknechte zeigt, die viel schlechter und widerspenstiger seien als man selbst.
2: Lange gesucht hat er nicht.
3: Ich wurde direkt bei der ersten Firma genommen. Grundsätzlich ist das schon so, durch den Fachkräftemangel, wenn man eine Ausbildung abgeschlossen hat, findet man eigentlich relativ schnell einen Job.
2: Der junge Mann zählt zur sogenannten Generation Z, denjenigen, die ab Mitte der 90er Jahre geboren sind und jetzt auf den Arbeitsmarkt kommen. Die Anspruchshaltung junger Menschen gehe ihm gegen den Strich, sagte der Monsieur Quidius, wie dieses von einer Berufseinsteigerin, tragen wohl zu solchen Aussagen bei.
4: Ich hatte gerade den größten Nervenzusammenbruch ever, weil ich auf Jobsuche bin. Da sind Leute, die wollen dir 36.000 Euro brutto im Jahr geben, als Vollzeitangestellte. Aber du kriegst auch 30 Tage im Jahr Urlaub. 30 Tage im Jahr. Ich weiß wirklich nicht, wie man überleben soll.
0: Verweigerung von kapitalistischer Lohnarbeit oder auch nur Klagen über deren Härte werden nun von vielen Menschen als Weigerung gesehen, Arbeit an sich zu leisten und damit irgendetwas für das Wohlergehen der Gesellschaft zu tun. Der Arbeitsverweigerer, so wird sich empört, will die Vorzüge des Lebens in der menschlichen Gesellschaft auskosten, ohne selbst etwas zu ihr beizutragen. Nur Arbeit wird in einer kapitalistischen Klassengesellschaft nicht geleistet, um damit das Wohl der Gesellschaft zu mehren, sondern um den Kontostand schmarotzender Unternehmerinnen und Aktionärinnen zu mehren. Natürlich wird im Kapitalismus auch der gesamten Gesellschaft nützende Arbeit geleistet. Dass Lebensmittel angebaut, Kranke gepflegt oder Stromleitungen gebaut werden, ist in jedem Wirtschaftssystem, in jeder Gesellschaftsform gut und nützlich. Selbst diese nützlichen Dinge werden im Kapitalismus aber nur unter dem Gesichtspunkt ihrer Profitabilität geleistet, um den Reichtum von Kapitalistinnen zu steigern, die von der arbeitsfreien Ausbeutung ihrer Arbeiterinnen leben und die gesellschaftlichen Bedürfnisse, die dabei befriedigt werden, nur in genau dem Maße befriedigen, in dem sich damit Gewinn erzielen lässt. Und ein sehr großer Teil aller im Kapitalismus geleisteten Arbeit erfüllt gar keinen gesamtgesellschaftlichen Nutzen oder ist gar direkt schädlich und zerstörerisch. Seit David Grabers viel diskutiertem Buch ist das Konzept der Bullshit-Jobs in aller Munde. Und tatsächlich, ein riesiger Teil aller heutigen Jobs trägt absolut rein gar nichts zum Wohlergehen der Gesellschaft bei.
5: Der aktuelle Arbeitsmarkt spielt der Generation sehr, sehr stark in die Karten. Sie sind sich dessen bewusst, dass Menschen gesucht wird, die sich engagieren in Unternehmen. Und da kennen sie schlicht ihren Wert und den spielen sie auch aus.
2: Umso wichtiger sei ihm, von seinen Chefs gut behandelt zu werden.
3: Ja, Wertschätzung, ne? Ist halt cool. Dann hat man automatisch mehr Bock, dass man, wenn man gut arbeitet, dass man auch hin und wieder dann gesagt bekommt, ey, Jungs, habt ihr super gemacht. Das gehört irgendwie dazu.
0: Die riesige Werbebranche beispielsweise, deren Aufgabe darin besteht, durch psychologische Manipulation die Leute davon zu überzeugen, Kleider oder Nudeln oder Smartphones oder Fahrräder von Kapitalist A statt von Kapitalist B zu kaufen, macht durch ihre Arbeit das Leben keines Menschen außer ihres Bosses in irgendeiner Weise besser. Niemandem außer den Aktionären ihres Konzerns ginge es irgendwie schlechter, wenn diese Millionen Beschäftigten der Werbebranche morgens alle im Bett liegen blieben und irgendetwas anderes, Schöneres und Interessanteres machen würden. Dasselbe gilt für den allergrößten Teil des Managements aller kapitalistischen Unternehmen, dessen Job nicht darin besteht, zu ermitteln, wie die Produktion eines Unternehmens die Bedürfnisse der Bevölkerung besser erfüllen kann, sondern darin zu ermitteln, wie Konzern A seinen Marktanteil gegenüber Konzern B erhöhen kann. Wobei es den Konsumentinnen eigentlich völlig wurscht sein kann, welcher Konzern nun ihre Toaster oder Socken herstellt. Zig Millionen Jobs wiederum sind nicht nur gesellschaftlich nutzlos, sondern sogar schädlich. Die Welt wäre ein viel besserer Ort, wenn alle Arbeiterinnen, die für Lockheed Martin und Thyssen und Co. die Waffen herstellen, mit denen heute in der Ukraine, in Gaza, im Jemen oder im Sudan täglich Tausende und Abertausende Menschen zerfetzt und verstümmelt werden, stattdessen kollektiv morgens im Bett liegen blieben. Die Welt wäre ein besserer Ort, wenn niemand mehr für RWE Braunkohle abbauen und damit die Zerstörung des Weltklimas vorantreiben würde. Die Welt wäre ein besserer Ort, wenn niemand morgens zur Arbeit als Ticketkontrolleur an der U-Bahn ginge, um arme Schweine ohne Ticket aufzuspüren und zu bestrafen. Die Welt wäre ein besserer Ort, wenn niemand morgens zur Arbeit als Security im Bahnhof oder Einkaufszentrum ginge, um dort Obdachlose zu vertreiben. Die Welt wäre ein besserer Ort, wenn niemand sich mehr dafür hergäbe, als Gerichtsvollzieher oder Bulle bei der Zwangsräumung arme Menschen ins nackte Elend zu stürzen. Und die Welt wäre ein besserer Ort, wenn niemand mehr als bürgerliche Politikerin eifrig für die Verewigung dieser Verhältnisse arbeiten oder als Springer-Journalistin für sie die Propagandatrommel rühren und die Köpfe der Menschen vergiften würde. Das ist gerade das Deprimierende einer kapitalistischen Realität. Das Leben der Masse der Lohnarbeiterin ist nicht nur hart, eng und ärmlich, sondern all diese Härten sind zu einem großen Teil auch völlig sinnlos oder sogar direkt schädlich für die gesamte Gesellschaft.
2: Er arbeite gerne, sagt der junge Mann, aber er wolle keine 50- oder 60-Stunden-Woche.
6: Man vernachlässigt dann die Familie, Freunde, die eigenen Hobbys. Und ich finde, das ist so der Punkt auch, den die Generation Z verfolgt, dass es neben der Arbeit immer noch ein Leben gibt und nicht erst nach der Arbeit. Also das nicht bedeutet, dass man ins Rentenalter kommen muss, damit man ein richtiges Leben hat.
2: Dass seine Generation mehr ranklotzen müsste, wie es Kritiker in sozialen Medien fordern, findet Marius nicht.
6: Weil es bringt ja nichts, wenn man die jungen Leute oder auch die jetzt schon etwas älter sind, so auslaugt, dass sie mit Mitte 30 im Burnout sind oder nicht mehr arbeiten können. Und das sieht man immer häufiger.
2: 2022 waren psychische Erkrankungen wie Depressionen für rund 42%

0: damit noch unter einem selbst stünden. Ein anderer Bewältigungsmechanismus besteht darin, sich einzureden, das Leben als Vollzeitarbeiterin im heutigen Kapitalismus möge zwar hart sein, aber alles andere, was es jemals gegeben habe oder jemals geben könne, sei ja noch schlimmer. Eine ganze mediale und schulische Propagandaindustrie arbeitet daran, den Menschen einzureden, die heutige kapitalistische Wirklichkeit sei in jeder Hinsicht der Gipfelpunkt der Menschheitsgeschichte und nicht nur die materiell wohlhabendste, sondern auch die freieste Ordnung, die es jemals gegeben habe und überhaupt geben könne.
1: Also wenn ich ein halbes Jahr lang Überstunden schiebe und schlecht schlafe, was das dann für meine Leistungsfähigkeit im Folgejahr bedeutet und ob sie dem Unternehmen und dem Arbeitgeber wirklich einen Gefallen damit tun, wenn sie ihre eigenen Bedürfnisse vernachlässigen.
2: Gleichzeitig wollten junge Menschen in der Regel trotzdem viel schaffen im Arbeitsalltag. Daher sei es ihnen wichtig, dass Unternehmen gut organisiert und Prozesse effizient und nachvollziehbar seien.
3: Es gibt einen relativ hohen Ruf nach Prozessen, nach Standards und das rührt, glaube ich, daher, dass wirklich diese Effizienz in der Arbeitszeit erreicht werden will.
4: Dann weiß man von vornherein, okay, heute machen wir das und das und das und ich habe meine Aufgaben und dann wird alles fertig gemacht. Dann hat man auf jeden Fall deutlich mehr Lust.
1: Wenn der Status quo so weitergeführt werden sollte, wo es dann hingeht mit der psychischen Belastung. Also, weil wir sehen, Menschen haben jede Art von Stressfolgeerkrankung und als Hauptquelle wird eben in den meisten Fällen der Job genannt.
0: Wer von Montag bis Freitag jeden Werktag seines Lebens von 9 bis 17 Uhr bei seinem Herrn zum Dienst erscheinen muss, der kann de facto seinen Dienst und Wohnort nicht mehr verlassen und keine wirklichen sozialen Beziehungen zu Menschen in anderen Städten und Regionen mehr unterhalten, außer in den jährlich wenigen Wochen Urlaub, in denen er einen kurzen Moment lang eine Illusion von Freiheit kosten darf. Wer Lohn arbeitet, bekommt seinen gesamten Lebensrhythmus lückenlos von seinem Herrn diktiert. Wie lange er abends wach bleiben darf und wann er ins Bett gehen muss, um am nächsten Morgen pünktlich und arbeitsbereit zum Dienst zu erscheinen. Wie viel Sonnenlicht er täglich bekommen kann oder ob er überhaupt welches bekommt, statt von Sonnenaufgang bis Untergang in einer dunklen Fabrikhalle, an einem Fließband in einem Großraumbüro oder einem Callcenter zu sitzen. Wie weit er sich von seiner Wohnung entfernen darf, um noch pünktlich zur Arbeit zurück sein zu können. In vielen Fällen, welche Kleidung er tragen darf, welche Tattoos und Piercings und welchen Haarschnitt er tragen darf. Welchen Sport und welche Hobbys er ernstlich betreiben darf, denn was zu anstrengend oder zeitintensiv ist, um mit einem Vollzeitjob kompatibel zu sein, das ist tabu. Und am Arbeitsplatz selbst ist der typische Lohnarbeiter Knecht, der widerspruchsfrei Befehle auszuführen, aber über die von ihm verrichteten Arbeitsabläufe nicht das geringste Mitbestimmungsrecht hat. Dass es einem Herrn und den von diesem engagierten Aufsehern demütig und unterwürfig zu begegnen und niemals frech zu werden hat, das versteht sich ohnehin von selbst.
2: Es störe ihn nicht per se, viel zu arbeiten, sagt er. Aber auch für ihn hat das Grenzen.
4: Ich behalte mir immer im Kopf, dass man irgendwie nicht lebt, um zu arbeiten, sondern arbeitet, um zu leben. Ne, Arbeit ist natürlich ein ganz wichtiger Punkt und muss Geld verdienen, ist klar. Aber man sollte trotzdem noch das Leben im Auge behalten dabei.
2: Vor allem seien junge Menschen auch gar nicht so viel anders als frühere Generationen. Wertschätzung und ein guter Umgang im Unternehmen seien Arbeitnehmerinnen und Arbeitnehmern zum Beispiel schon immer wichtig gewesen. Nur könne die junge Generation solche Ansprüche besser einfordern.
1: Zum einen, weil man ja, sie braucht wegen des Fachkräftemangels, zum anderen aber auch, weil sie sich selber eine Plattform verschaffen können durch Social Media.
2: Und dass junge Menschen so viel Wert auf eine Work-Life-Balance legen, sei dem Zeitgeist geschuldet und keine Besonderheit der jüngeren Generation. Die Wertschätzung von Freizeit und Familienleben nehme in der Gesellschaft insgesamt zu. Die Stimme der Jugend sei dafür nur der Gradmesser.
0: Außerhalb des Dienstes wiederum gibt es kaum noch selbstständig gestaltbare, freie Lebenszeit. Zu den wöchentlich 40 Stunden Arbeit kommen leicht 10 bis 20 Stunden für den Arbeitsweg, 60 Stunden Schlaf und was dann neben der notwendigen lebenserhaltenden Reproduktionsarbeit noch übrig ist, das besteht nach 8 Stunden monotoner und ermüdender Arbeit üblicherweise nur noch in halb vegetativer, notdürftiger Erholung von dieser Anstrengung. Kaum jemand hat ernstlich die Energie, nach einem 8-Stunden-Tag noch irgendetwas zu tun, das Konzentration, körperliche oder intellektuelle Anstrengung verlangen würde. Sport zu treiben, sich weiterzubilden oder sich künstlerisch zu betätigen. Das eigenständige Leben beschränkt sich für typische Lohnarbeiterinnen mit Vollzeitjob auf 2 Tage pro Woche, von denen einer schon vergiftet ist durch das

0: schmerzliche Bewusstsein, dass die ganze endlose Zwangsmühle am nächsten Morgen wieder von vorne losgehen wird. Alle vielversprechenden intellektuellen, künstlerischen oder sportlichen Anlagen, die Menschen mit 20 noch hatten, müssen bei einem solchen Leben irgendwann erdrosselt werden, austrocknen und verkümmern. Wenn man dann noch Kinder hat, gehen auch die paar Feierabendstunden und die kläglichen 2 freien Tage pro Woche mehr oder weniger vollständig für Reproduktionsaufgaben drauf und gibt es endgültig keinerlei Lebensinhalt außer Lohnarbeit und Reproduktion mehr. Und um der Sache die Krone aufzusetzen, eliminiert der Vermieter, dem man dafür monatlich 30, 40, 50% seines Lohnes in den Rachen werfen muss und dem man auf Gedeih und Verderb ausgeliefert ist, um einen Winkel zum Existieren zu behalten, dann oft auch noch die allerletzten kleinen Reste persönlicher Freiheit im Alltagsleben. Es ist haarsträubend und doch ist es so. Die Propaganda der herrschenden Klasse hat es tatsächlich fertiggebracht, in den Köpfen der Menschen dieses bis in den kleinsten Aspekt unmündiger und fremdbestimmtes Sklavenleben als den Triumph der Freiheit zu verklären, weil wir hier aber das Recht haben, alle 4 Jahre auf einem Zettel anzukreuzen, ob Kapitalistendiener A oder Kapitalistendiener B unser oberster Herr in der Verwaltung dieses Systems sein soll.
1: Die Trendstudie Jugend in Deutschland 2024 sorgt für Gesprächsstoff. Ergebnisse: Mehr psychische Probleme bei Jugendlichen und jungen Erwachsenen. Es fehlt eine motivierende Zukunftsperspektive und junge Menschen wenden sich stärker der AfD zu. In 2 Jahren hat sich der Wert von 9 auf 22% mehr als verdoppelt. Besonders stark zugenommen hat auch die Sorge vor Migration, fast eine Verdoppelung auch von 22 auf 41% innerhalb von 2 Jahren.
2: Generation Z. Arbeiten, um zu leben, nicht umgekehrt.
0: Eine Arbeiterin, die pro Stunde plötzlich doppelt so produktiv arbeitet, bekommt dafür keinen Cent mehr, sondern genau denselben Stundenlohn. Denn sie verkauft ihre Arbeitskraft und nicht das Produkt ihrer Arbeit. Seit den 60er Jahren hat sich die durchschnittliche Produktivität pro Arbeitsstunde in den meisten westlichen Staaten um das 3- bis 5-fache erhöht. Und selbst in den letzten 20 Jahren ist sie noch einmal um 20 bis 40% gestiegen. Trotzdem stagniert der kaufkraftbereinigte Lebensstandard der westlichen Arbeiterinnen mehr oder weniger seit den 80er Jahren oder sinkt sogar. Und der 8-Stunden-Tag ist 2024 Normalität wie 1964, obwohl in diesen 8 Stunden viel, viel mehr Wert erzeugt wird als damals. Wer als kapitalistische Lohnarbeiterin härter und fleißiger arbeitet, schuftet damit nicht für sich selbst und nicht für die Gesellschaft, sondern allein für den Kontostand der Bosse und Aktionäre.
3: Was aber die Realität ist bei leider viel zu vielen jungen Menschen und auch Menschen, die gar nicht Teil meiner Generation sind, ist, dass sie die Erfahrung machen, dass Arbeit in einigen Branchen zu einem extrem hohen Stress und einer extrem hohen Belastung führt und das leider eben auch dazu führt, dass die Krankheitsstände in Deutschland steigen. Und das ist was, was mir Sorgen macht und das ist auch was, was viele junge Menschen haben, die sagen, ich möchte natürlich einen guten Job und ich möchte mich auch reinhängen beim Job und ich möchte in meinem Job was lernen und ich möchte mich weiterentwickeln, aber ich möchte keine Arbeitsumstände, bei denen ich so einen hohen Stress ausgesetzt bin, dass ich im Endeffekt das Wochenende nur noch dafür nutzen muss, wieder gesund zu werden, weil ich so belastet bin von der Arbeitswoche davor. Ich nehme wahr, dass junge Menschen das Gefühl haben, irgendwie erdrückt zu werden von Krisen. Und konkret, das zeigt ja die Studie, ist das sowas wie die Teuerungskrise, ist das die Sorge vor Kriegen und Konflikten oder auch die Tatsache, dass es unfassbar schwierig ist, bezahlbaren Wohnraum zu finden. Und das Gefühl, irgendwie gar nicht mehr richtig träumen zu können, die ganze Zeit nur damit beschäftigt zu sein, eine Krise nach der nächsten auf sich einprasseln zu sehen und gleichzeitig in den letzten Jahren die Erfahrung gemacht zu haben, dass sich daran irgendwie auch nichts wirklich zum Besseren wenden zu scheint. Ich glaube, das führt dazu, dass ganz viele junge Menschen die Hoffnung darin verlieren, dass diese Krisen irgendwann ein Ende nehmen.
0: Es ist völlig verständlich, wenn Menschen versuchen, sich Arbeit unter solchen irrsinnigen Bedingungen zu entziehen oder sich darüber beschweren, wie hart so ein Leben sei. Aber Arbeit muss keine zerstörerische Quälerei sein einer vernünftigen, den Interessen der arbeitenden Menschen selbst statt wenigen kapitalistischen Ausbeutern dienenden Wirtschaftsordnung. Arbeit im zukünftigen Sozialismus, für den wir eintreten sollten, das bedeutet massive Reduktion der individuellen Arbeitszeit, weil endlich alle Bullshit-Jobs überwunden sind und nur noch das gearbeitet wird, was tatsächlich notwendig ist für die Verbesserung des Lebens der Menschen. Die Menschen arbeiten heute 4 oder 5-mal so produktiv wie in den 60er Jahren. Warum arbeiten sie nicht auch 4 oder 5-mal kürzer?

0: Ich bin ein Kopfmensch, keine Arbeiterin, die gerne Dinge erschafft oder Sachen repariert. Ich denke lieber über Sachen nach, rede mit Leuten darüber, gucke, was so um mich herum passiert oder lese. Das war mir schon während meiner Schulzeit klar und es war für mich logisch, dass ich studieren würde. Eine einfache Ausbildung, so wusste ich, würde mich unterfordern und aus dem Studium an der Universität wollte ich zudem all das mitnehmen, was mir helfen könnte, besser linksradikale Politik zu machen. Meiner Hände Produkt interessierte mich nie. Das Studieren war Erfüllung und Enttäuschung meiner Erwartungen gleichzeitig. Einerseits lernte ich komplizierte Texte zu verstehen, die mir vorher gar nichts sagten, und damit wurde mir ein Verständnis von Welt aufgeschlossen, das mir hilft, mich mit meiner Ohnmacht auseinanderzusetzen, ohne sie damit jedoch loszuwerden. Andererseits war es frustrierend. Dumm saßen die meisten anderen neben mir, sie redeten mehr oder weniger schlau daher, ohne den Willen, das Elend dieser Welt zu begreifen oder abschaffen zu wollen. Dass Studieren nicht ewig währt, war von vornherein klar. Ich lebe seit Jahren mit dem Bewusstsein, dass ich werde Lohn arbeiten müssen, weil diese Gesellschaft, dieser Staat mich dazu zwingen wird und ich nicht die Kraft habe, in permanenter Auseinandersetzung mit ihm oder am existenziellen Abgrund zu leben. Unmittelbar nach Ende meines Studiums machte ich mich aus Verzweiflung auf Jobsuche. Ich fürchte das Arbeitsamt und seine Macht, darum will ich ihm so wenig wie möglich ausgeliefert sein. Während ich also Bewerbungen und Anträge schrieb, überlegte ich mir, was ich alles Politisches machen könnte während dieser Übergangsphase. So sehr ich die Zeit als Arbeitsamtabhängige fürchtete, so sehr freute ich mich darauf, nebenbei Politik machen zu können. Während meines Studiums hatte ich jahrelang gehört, dass unsereins es schwerer hätte auf dem Arbeitsmarkt und dass es im Schnitt 1,5 Jahre bräuchte, bis man als Uni-Absolvent einen Job bekäme. Ich dachte also, ich hätte Zeit, doch es kam anders. Ein Teil meiner Bewerbung richtete sich auf Jobangebote eines klassischen Ausbildungsberufs aus dem sozialen Bereich. Meine Chance hielt ich eher für gering, da ich die entsprechende Ausbildung nicht habe, sondern nur einen ähnlichen Studienabschluss. Das war eine grandiose Fehleinschätzung. Innerhalb von einer Woche hatte ich nicht nur zwei Bewerbungsgespräche und eine Einladung zu einem dritten, sondern nach dem zweiten Gespräch auch das Angebot eines Probearbeitstages und, bei erfolgreichem Verlauf, sofortigen Arbeitsbeginn auf einer befristeten Stelle. Als ich nach dem zweiten Bewerbungsgespräch wieder zu Hause war, heulte ich. Das Ganze ging mir viel zu schnell. Ich hatte keine Zeit mehr für nichts. Zum Probearbeitstag musste ich so früh aufstehen wie seit Ewigkeiten nicht mehr und mir ging auf, dass ich nicht wusste, was ich dann dort tun sollte. Meine Angst, dabei zu versagen, ohne dass mir die Prüfungsbedingungen klar waren, war groß. Drei Wecker hatte ich mir zur Sicherheit gestellt und war schon vor dem ersten wach. In der Einrichtung angekommen, wurde ich einer Angestellten zugeteilt, die mich freundlich aufnahm, mir alles erklärte und interessiert an meinem bisherigen Werdegang war. Die Tatsache, dass ich von der Uni kam, war für sie eher eine unterhaltsame Kuriosität als Anlass für spitze Bemerkungen. Ich überstand den halben Arbeitstag irgendwie, während die Eindrücke und Informationen auf mich einstürzten. Da ich als Arbeitsfeld den sozialen Bereich ausgesucht habe, ist die offene Zugewandtheit zu Menschen elementar, um dort zurechtzukommen. Die konnte ich anscheinend zeigen, obwohl ich kaum wusste, wann, wie, welche Arbeitsschritte oder zwischenmenschliche Interaktionen angemessen waren. Zur Halbzeit des Arbeitstages versicherte mir meine Kollegin, dass sie meine Anstellung uneingeschränkt empfehlen wird, woraufhin ich den Job bekam. Am Abend dieses fast ersten Arbeitstages schlief ich um 23 Uhr über meinen alkoholischen zur Feier des Tages Getränk ein. Ohne das Gefühl, wirklich gearbeitet zu haben, spürte ich die Erschöpfung, die einen danach überkommt. Die ersten zwei Arbeitstage waren die Hölle. Nicht vor Ort während der Arbeit, sondern danach und davor, als ich begann, die vielfältigen Eindrücke zu verarbeiten. Es war und ist okay, dass ich mir die unbekannten Arbeitsabläufe erst aneignen muss und es ist auch für alle Kolleginnen völlig in Ordnung. Nicht die Neue zu sein macht mich fertig, sondern die Erkenntnis, dass ich eben nicht wie alle anderen dort Tätigen die entsprechende Ausbildung absolviert hatte und mir elementarstes Basiswissen über die Arbeitsobjekte und Verläufe zu fehlen schienen. Zu Beginn des dritten Tages hätte ich die ganze Sache fast geschmissen. Die Angst, ungenügend zu sein, war überwältigend groß und wurde noch dadurch verstärkt, dass ich während der ersten zwei Tage in verschiedenen Abteilungen eingesetzt war und mich so kaum mit den Vorgängen in Ruhe vertraut machen konnte. Mit dem dritten und vierten Tag besserte es sich, Aber ohne die Hilfe mir nahestehender Menschen hätte ich das nicht geschafft. Im Versuch, meine Angst Herrin zu werden, griff ich zu Büchern und versuchte mir eine Art Crashkurs Wissen anzueignen, das mir helfen sollte, zu wissen, was zu tun ist. Am Ende der ersten Arbeitswoche hatte ich die grundlegenden Abläufe halbwegs verinnerlicht und wenn ich nicht weiter wusste, sah ich in meinen Notizen nach oder fragte. Ich erlebte, dass auch routinierte Kolleginnen Kleinigkeiten im Arbeitsprozess vergessen, lieber quatschen statt was zu machen oder sogar verschlafen. Ich bemerkte verblüfft, dass ich anscheinend doch nicht völlig nutzlos und unwissend bin und am Ende der ersten Woche konnte ich das erste Mal ohne schmerzenden Magen zur Arbeit fahren. Mittlerweile habe ich gemerkt, dass es bei meiner derzeitigen Position im Arbeitsprozess erstmal nicht weiter auffällt, dass ich bestimmtes Wissen nicht habe und ich es deswegen in Ruhe nachholen kann. Außerdem hat mich die eine oder andere Kollegin gelobt und mir unaufgefordert angeboten, alle meine Fragen gern zu beantworten. Mein Körpergefühl hat sich im Verlaufe der ersten Arbeitswoche krass hin und her geworfen. Vor 6 Uhr aufzustehen, um pünktlich zum Arbeitsbeginn in die nächste größere Stadt gependelt zu sein, halte ich nach wie vor für etwas Normales, da viele Arbeiterinnen das müssen. Nur bin ich während meines Studiums selten vor 8 Uhr aufgestanden und diese 2 kleinen Stunden wiegen so schwer wie kaum etwas anderes. Um genügend Schlaf zu bekommen, gehe ich gegen 21 Uhr ins Bett, was mir immer noch so vorkommt, als wäre ich eine sehr alte Seniorin. Die ersten 4 Arbeitstage hatte ich jeden Morgen Magenschmerzen. Vielleicht ist das Phänomen von Demonstrationen bekannt, bei denen wir damit rechnen müssen, einer argen Repression inklusive körperlicher Gewalt ausgesetzt zu sein. Diese Spannungsbauchschmerzen, wie es mal ein Genosse genannt hat, die sind ein Scheiß dagegen, wie schlecht ich mich jeden Morgen auf dem Weg zur Arbeit fühlte. Es war dunkel, es war kalt, es war viel zu früh. Ich musste trotzdem essen und trinken, um nicht unterwegs aus den Latschen zu kippen. Vor Ort angekommen, merkte ich kaum noch etwas von den Magenschmerzen. Die mir zugeteilten Aufgaben und Interaktion mit den Arbeitsobjekten beanspruchten mich so sehr, dass ich den Bauch erst wieder auf dem Heimweg merkte. Und vor allem Dingen nachts. Die Geschehnisse des Tages wirbelten durch meinen Kopf. Jede Minute, die ich nicht schlief und viele Minuten, in denen ich gern geschlafen hätte. Dies besserte sich erst zum Ende der ersten Arbeitswoche und trotzdem gingen mir auch in der zweiten und dritten Woche immer wieder ungewollt Episoden aus den vergangenen Tagen durch den Kopf. Mein neuer Alltag beinhaltet auch, dass ich meinen Körper anders behandeln muss. Statt morgens zu duschen, um wach zu werden, gehe ich am frühen Abend unter die Dusche, um sauber zu werden, weil der Job eine gewisse hygienische Beanspruchung mit sich bringt und körperlich anstrengt. Außerdem kann ich dann morgens 15 Minuten länger schlafen. Jede Minute so kostbar. Ich gestalte meine Kleidung, Frisur und Maniküre nach den Erfordernissen der Arbeit. Auch die Belastungen meines Körpers sind nun andere. Statt der Rücken- und Armschmerzen von einer Schreibtischtätigkeit und ewigen Sitzen bekomme ich nun Rückenschmerzen vom Heben und Bücken sowie müde Füße oder Beine. Und ich merke, wie sich meine Sprache verändert. Welche Worte ich benutze und wie, eben weil ich nun über viele Stunden am Tag auf eine bestimmte Art und Weise reden muss. Das ist mir unangenehm, da es sich anfühlt, als würde sich meine Arbeitssprache auch in mein restliches Leben einschleichen. Immerhin gibt es auf Arbeit mehr als genug Essen, sodass ich zwar zu anderen Uhrzeiten als vorher esse, aber nicht ewig hungrig darauf warte. Mein neuer Schlafrhythmus hingegen ist wirklich nervig. An einem Freitagabend finde ich es angenehm, erst um 22.30 Uhr schlafen zu gehen, weil ich müde bin, und stehe am Samstagmorgen voller Tatendrang 7.30 Uhr auf. Es ist ein Elend. Jetzt bin ich auf einmal doch Arbeiterin, obwohl ich keine Sachen repariere oder Dinge erschaffe und trotz dessen, dass ich lese, Leute beobachte und mit ihnen rede. Kaum gewusst wie, verdiene ich damit das Geld, was ich brauche. Und statt wenigstens ein bisschen mehr Zeit für Politik zu haben, als Arbeitsamtabhängige oder sie flexibel in den Alltag einbauen zu müssen als Studentin, ringe ich nun als Arbeiterin um jede Möglichkeit dafür mit mir selbst. Mit wem kann ich an der Arbeit über was Politisches reden, wenn schon Lohnerhöhung ein Witz und kein Kampfziel ist? Und außerhalb der Arbeit, habe ich den Kopf frei für Politik oder bin ich gedanklich noch mit dem Arbeitstag beschäftigt? Wann bin ich zu Hause und schaffe es, nochmal loszugehen? Bin ich überhaupt fit oder wach genug dafür, zu einem Treffen oder Vortrag zu gehen, oder plagen mich Müdigkeit und mein Rücken? Der Treppenwitz der Geschichte daran ist doch, dass wir Das Proletariat sind die, die frühmorgens irgendwo hin müssen, die genervt sind, aber nicht aufmüpfig, die so viel Hirnschmalz in Lohnarbeit oder Studium stecken und zu wenig in Politik. Und ich mittendrin.
1: BRD der 50er und frühen 60er Jahre, das war ein Land geführt von einem erzkonservativen, noch vom Kaiserreich geprägten Kreisenkanzler Adenauer. Alle progressiven Ansätze der Nachkriegszeit waren durch Antikommunismus, Wiederbewaffnung, kalte Kriegstreiberei und Niedriglohnpolitik ersetzt. Es war ein Land, in dem die Politiker ihre Ziele mit ganz strikter Arbeits- und Sexualmoral und autoritärster Pädagogik durchzusetzen versuchten. Alte Nazis saßen in guten Positionen, der Literaturbetrieb war vom heideggerianischen Existenzialismus bestimmt. Nazi-Sympathisanten wie Gottfried Benn und Ernst Jünger wurden gefeiert. Jetzt bei fast allen, die sich der 68er-Bewegung angeschlossen haben, ging das mit einer Befreiung von dem einher, worunter sie vorher gelitten hatten. Und das war in meinem Fall zunächst mal, was man mir in der Schule, das war ein sehr streng und konservativ geltendes humanistisches Gymnasium, was man mir da vermittelt hatte. Und das fing an mit der traditionellen Sexualmoral und einer dazugehörigen strikten Geschlechtertrennung, obwohl Koedukation herrschte. Das ging über strikte Postulate an Disziplin und Ordnung, den militaristischen Sportunterricht bis hin zu einem auf allen Ebenen eingeübten Konkurrenzverhalten der Schüler untereinander. Das war die Schule. Jetzt mit meinen Eltern hatte ich eigentlich mehr Glück. Mein Vater war kein Nazi gewesen, untypischerweise. Worunter ich aber gelitten habe, war die Inkonsequenz in der Lebenshaltung meiner Eltern. Also mein Vater, wie gesagt, kein Nazi, hatte aber auch keinen Finger gerührt gegen den Faschismus, hatte sich in dem, was man da innere Emigration nannte, den Verhältnissen angepasst und war nicht mal ins Ausland gegangen, wie viele seiner Freunde. Das war das eine. Und ebenso inkonsequent war es auch, dass meine Eltern überhaupt keine typischen Spießer waren. Also ganz im Gegenteil, die haben sich mit Künstlern und Bohemians umgeben, die haben nicht an Gott geglaubt und die haben mit der Friedensbewegung sympathisiert. Und trotzdem haben die von mir ein konventionell bürgerliches und auch weibliches Leben erwartet. Also die Ehe mit einem wohlhabenden Mann, die Familiengründung, Bau eines repräsentativen Hauses und so weiter. Und als ich dann mit immerhin 21 Jahren zuerst Sex mit meinem ersten Freund hatte, da hat mir meine Mutter eine furchtbare Szene gemacht, auf deren Höhepunkt sie mich ein Flittchen, also eine Hure genannt hat. Das war es, wovon ich mich hauptsächlich befreien musste.
2: Wir haben uns nicht direkt mit dem Dritten Reich auseinandergesetzt. Es ging Unisachen, wir wollten die Uni revolutionieren, antikolonialer Kampf und diese Sachen standen im Vordergrund. Aber im Hintergrund bei allen war diese Geschichte, was haben unsere Eltern im Dritten Reich mit den Juden gemacht? Und mir war im Verlauf der eigenen Entwicklung klar geworden, also meine Eltern waren, mein Vater war Eisenbahner, Waldbahnhof in Ostpreußen und keins der südlichen Gebiete, wo die Transporte nach Auschwitz und so weiter durchgingen. Damit hatte er direkt nichts zu tun. Aber Antisemiten waren die beide. Er ein cholerischer Typ, der die Kinder prügelte, um was aus ihnen zu machen. Und beide mit großem Zittern, immer wenn es auf Sexualität zu sprechen kam. Tabu, nichts sollte nicht sein, schlepp mir bloß kein Kind an. Das war die sogenannte Aufklärung. So Zeug. Und ich war selbst ein relativ aufbrausender Typ. Ich habe gesehen, wie meine älteren Geschwister geprügelt wurden, habe versucht, dem auszuweichen, gelernt, wie man dem ausweicht. Man musste gute Noten in der Schule haben, sonst kriegte man gleich was und solche Sachen. Und man hat was davon im eigenen Körper. Ne?
1: Ich habe ja 65 Abitur gemacht und bin gleich nach Berlin gegangen. Ich denke mal, 62 oder 63 hat es so etwas wie eine Initiation gegeben. Da gab es in Nordrhein-Westfalen einen sogenannten Studienkreis für politische Bildung. Da fanden sich Studenten, die ihr Wissen in den 50er Jahren, ganz Anfang 60er Jahre erworben haben müssen, fanden sich zusammen und machten Angebote an Schüler, Gymnasialschüler in Nordrhein-Westfalen zu einer Art Workshop im Jugendhof. Und da bin ich von Gummersbach nach Waldbröl gefahren, in das ehemalige Kraft durch Freude Heim von Robert Ley und habe dort beim ersten Mal, ich kann mich genau erinnern, vormittags die Frühschriften von Marx gelesen, nachmittags bei einem Germanisten Gedicht- und Literaturinterpretation gemacht. Das war von Mörike bis Beckett. Abends waren die Angebote Filmangebote, M, eine Stadt sucht ihren Mörder, Metropolis, der Untertan. Und die kommende Studentenbewegung war für mich irgendwie, wenn das alles einmal zusammenpassen würde und ich die Übergänge und die Zusammenhänge, was ich da so disparat gelernt habe, wenn sich mir das zusammenfügen würde, das wäre dann erstens die Wahrheit, zweitens das Richtige und drittens die Studentenbewegung.
3: Derzeit gab es sehr scharfen Artikel über die Bonner Universität, die Thomas Mann verstoßen hatte, indem sie ihm die Ehrendoktorwürde aberkannt hat, 36. Zweiter Fall war ein Germanistikprofessor, der faschistische Texte publizierte, ein Liederbuch mit HJ-Liedern herausgegeben hat in der Zeit des Faschismus. Und später dann sich ja dann auffällig wurde durch eigenartige Thesen, dass zum Beispiel eine Zweitsprache hindert, wirklich tief empfunden, Deutsch zu denken, Deutsch zu fühlen. Also das war so das Präludium, das war so die Eröffnung meiner Politisierung. Und dann habe ich die SDS-Gruppe in Bonn 66 gegründet. Dann fing ein neues Leben für mich an. Ich bin dann erstmal nach Norwegen auf eine Hütte gefahren von Freunden und hatte mir den Rucksack voll Bücher, den jungen Marx mitgenommen, und da war meine innere Revolution, vollzog sich dort dann in der Lektüre von Marx und Marcuse, ein Buch über die Sowjetunion und diese stalinisierte Form von Kommunismus, und zurückgekehrt nach Bonn, fing dann die politische Aktivität an. Ich habe die Gruppe gegründet, es waren 15, 20 Leute sehr schnell. Und wir haben dann erstmal Texte gelesen und uns in die Geschichte der Arbeiterbewegung vertieft und dann eine erste Veranstaltung gemacht zum Vietnamkrieg. Ja, und ab da fing ein Leben an, das mit dem, was ich vorher geführt hatte, nichts mehr gemein hatte.
1: Seit Mitte der 60er Jahre habe ich so einen frischen Wind mitgekriegt. Also unter meinen Schulfreunden, das waren auch alles eher so unangepasste Schüler, da gab es etliche Pazifisten, die haben sich schon auf das Wehrdienstverweigern vorbereitet. Ich ging mit zu den Ostermarsch-Demonstrationen. Ich war natürlich von meiner Familie, die antimilitaristisch war, auch ein bisschen prädestiniert für die Neue Linke. Mein erster Freund war ein iranischer Revolutionär, also ein Aktivist gegen das damalige Schah-Regime. Mit dem bin ich zu den Veranstaltungen der iranischen Studentenorganisation der CISNU gegangen. Da habe ich was gelernt über den Krieg gegen Vietnam, über die Länder der Dritten Welt, deren Unterdrückung durch den anderen Teil der Welt, und habe so ein erweitertes Bild von Gesellschaft bekommen. Ja, also mit dem Freund hatte ich dann schon bald Meinungsverschiedenheiten, und zwar erinnere ich mich gerade dran, ich habe denen immer geholfen, die Flugblätter in ordentliches Deutsch zu bringen, und da haben sie immer von den iranischen Patrioten geschrieben, und meine Vorstellung war schon internationalistisch. Ich meinte, dass es um die ganze Welt geht und nicht um Persien und dass man das nicht so einschränken sollte. Das war das eine. Zweitens hat er, wie die meisten anderen Angehörigen dieser iranischen Studentenorganisation, eigentlich nicht viel von den SDS-Leuten gehalten. Die haben zwar mit denen zusammengearbeitet und Organisationen und Demonstrationen organisiert, aber die haben die eigentlich für Hippies gehalten. Die ganze Geschichte mit der freien Liebe und mit der persönlichen Emanzipation, das war die waren meist Maoisten, diese persischen Studenten. Das war denen nicht geheuer. Dann bin ich ein paar Mal bei so Treffen gewesen mit meinem Freund, mit SDS-Leuten. Das fand ich sehr interessant. Und dann bin ich eigentlich eher allein zu diesen SDS-Mitgliederversammlungen gegangen, die immer am Samstag in so einem Studentenwohnheim stattfanden, in dem ich später auch gewohnt habe. Da habe ich erstmal nicht alles verstanden, weil die so viele Fremdwörter benutzen. Aber da habe ich dann das mitgekriegt, was mich eigentlich so angezogen hat an der Bewegung. Nämlich die Vorstellung des Zusammendenkens von persönlicher und politischer Befreiung. Und auch das Zusammendenken von Marxismus und Psychoanalyse. Ich fing dann also auch an, ziemlich viele Bücher zu lesen. Habe mich dann schließlich von meinem ersten Freund getrennt, habe meine Familie verlassen. Und dann bin ich in dieses stark von dem Frankfurter SDS geprägten Studentenwohnheim gezogen. Das war dann schon 69.
2: Der Alte wollte gern, dass ich Offizier werde. Das wollte ich nur, als die Bundeswehr wieder zugelassen war, das wollte ich nun wirklich nicht. Und was war das mit einem selber? Also das war nicht nur jetzt eine Faschismustheorie machen, sondern kapieren, was das für eine Generation war, die einen großgezogen hat, sich um einen gekümmert, sich um die 6 Kinder gekümmert, keine eigenen Ansprüche gestellt, nie Urlaub, man sollte was werden, aber wenn irgendwas nicht lief, reingeschlagen und die Nazis verteidigt. Und bei den Juden, als ich 14 war, damit konfrontiert habe, was passiert, ja, dann sagten sie, ja, 6 Millionen, das war ja ein bisschen zu viel. Die hätten ja weggehen können, hätten ja weggehen sollen. Weg sollten sie, das war für sie keine Frage. Das war ein bisschen viel, aber überhaupt keine Emotion, total kalt. Aber wenn jemand erzählte, dass in Russland deutsche Lanzer von Partisanen erschossen wurden, dann fing er an zu heulen. Da war die Emotion. Und das führte dazu, dass man, als man älter wurde, etwas und ein bisschen klarer im Kopf durch andere kulturelle Einflüsse, und das war Amerika, das war Jazz und Rock'n'Roll und Kino, dass man feststellte, also ich stellte das jedenfalls fest, ich lebe unter Manifest Verrückten, die mich da, ja, die uns da großziehen. Und das spielte immer eine Rolle in der ganzen Auseinandersetzung mit dieser Geschichte.
4: Ja, es war zum Teil ein großes Schweigen, und in diesem Schweigen hat sich ein Bruch etabliert, der sehr, sehr stark gewirkt hat und dann auch auf Dauer angehalten hat. Das ging bis zu Einzelheiten wie Antibabypille, und ich war katholisch aufgezogen, in totaler oder in, sagen wir mal, in großer Kontrolle durch die Großeltern, und da war man nie ohne Kontrolle, weil immer jemand zu Hause war und aufpasste, dass man nichts anstellte, und dann auch in der Kirche zur Kommunion ging. Die Religion war eine sehr harte Sache. Ich kam nach Berlin und die Religion verschwand aus meinem Kopf. Ich habe das gerade in einem Zitat von Papst Franziskus gelesen: Der Glaube ist verdunstet. Und so ist es mir gegangen im Interzonenzug auf der Fahrt von Gummersbach nach Berlin. Das hat ganz haltbare Brüche gemacht, ja, auf jeden Fall.
3: Ich habe 1966 erfahren aus einem Zeitungsartikel, dass mein Vater Mitglied der NSDAP war. Der ist dann Schützenkönig geworden und hat eine Rede gehalten, sich bei Adolf Hitler dann bedankt, dass das Deutschland wieder so stark und mächtig geworden ist. Ich habe ihn damals danach gefragt, er hat nicht geantwortet, warum er in die NSDAP gegangen ist. Also das wusste ich. Ich wusste, dass ein Onkel, der Soldat war, dass der sich Mitte März 1945 nochmal sich an die Front zu begeben. Und offensichtlich ist er dann bedroht worden, dass man ihn verraten werde. Und dann hat er sich doch gestellt. Und dann hat eine Streife der Wehrmacht gestanden, hat 4, 5 Tage zu spät ihn gepackt und vor dem kleinen Städtchen dann sofort erschossen. Also es gab auch ein Opfer sozusagen in der Familie, aber es wurde nicht drüber gesprochen. Es ist absolut geschwiegen worden drüber. Und mein Vater hat, wie gesagt, dann 68, als die Warschauer Paktstaaten unter Führung der Sowjetunion in Prag einmarschiert ist, hat mir dann einen Brief geschrieben. Ich hätte vorne auf den Panzer mit drauf gesessen und er würde mich nicht mehr als seinen Sohn betrachten. Ich dürfte das Elternhaus nicht mehr betreten und ich würde enterbt. Meine Vorstellung, dass die DDR das bessere Deutschland sei, die hatte sich schon durch verschiedene Erfahrungen zersetzt und hatte sich aufgelöst. Und für mich war dieser Einmarsch in Prag dann der entscheidende Punkt, mich also von diesem stalinisierten Kommunismus zu distanzieren. Ich habe im SDS eine Resolution vorgelegt, die dagegen scharfen Protest eingelegt hat. Aber das wusste mein Vater alles nicht, sondern für den war als Antikommunist klar, dass ich auch diesen Einmarsch gut finde. Und ich durfte nicht mehr nach Hause und ich habe dann 88, 20 Jahre später, die ist zum Anlass genommen, diesen Brief, den ich nie beantwortet hatte, den mit einem Film für den Westdeutschen Rundfunk zu beantworten. Habe dann einen Schauspieler dorthin gesetzt, den ich immer wieder anspreche als meinen Vater, so in der Alltagssituation. Du hast auch natürlich Bilder gehabt, 68 oder 65, 66, Scharbesuch und sowas. aber die hast du aus zweiter Hand gekriegt. Mich hast du nie gefragt, warum ich in den SDS gegangen bin zum Beispiel. Du hast dich nicht dafür interessiert, warum ich in Paris gewesen bei der Maire wollte. Das hast du alles nicht wissen wollen. Jetzt zeige ich dir mal, warum ich da war und was ich dort gemacht habe. Das ist so die Geschichte dann von 65 bis 68, die ich da in diesem Dialog noch einmal Revue passieren lasse, am Beispiel der Universität Bonn und am Beispiel unserer Aktionen. Und dann gibt es einen kurzen Schluss, wo ich dann sage, als dann alles vorbei war und ich dann noch in so einer maoistischen Parteisekte auch das hinter mir hatte, wie dann mein Verhältnis jetzt zur Revolution ist und was ich denn von der Zukunft erwarte. Und so endet dann der Film mit meiner Position 88 und umschließt also eine Phase von 60, als ich an die Uni gegangen bin, bis 88, also von fast 30 Jahren. Der Film ist, wie gesagt, autobiografisch und lässt so ein bisschen etwas von den Gefühlen und von den Leidenschaften und von den Ansichten, die uns damals bewegt haben, lässt das verspüren. Und ganz wenige Interviewpartner, aber sehr intensiv und in langen Einstellungen. Und wo immer ich den Film aufgeführt habe, ist das ein sehr bewegendes, anregendes Erlebnis gewesen, weil die meisten sofort das natürlich in ihre eigene Familie übersetzt haben, wie ihr Verhältnis zum Vater und zur Mutter war, die ja alle in der Zeit des Faschismus groß geworden sind und Familien gegründet haben. Und insofern ist das eine sehr aufregende Reise zurück in den Faschismus und in die Nachkriegszeit vor allen Dingen, die ja in Westdeutschland eine war, in dem der Faschismus allgegenwärtig war. Alle Beamten waren wieder integriert, alle Nazi-Eliten waren wieder an führenden Positionen, die Richter, die Lehrer, die Professoren, die Wirtschaftskapitäne, die Sicherheitsdienste, Bundeswehr, Generäle, Polizei, Geheimdienste.
2: Es gab wenig Literatur, wenig Untersuchung. Es gab ein paar Romane, es gab Erinnerungen von Holocaust-Überlebenden. Aber es gab wenig Beschreibungen dessen, was tatsächlich in den 20er, 30er Jahren, 40ern passiert war, dass diese Sorte Faschismus, der dann in Deutschland herrschte, diese Sorte Macht bekommen konnte und diese Kräfte sozusagen ganz Europa zu überrollen und in die Tasche oder in Gräber zu stecken, um es genauer zu sagen.
4: Ich habe mich dann prompt in einen Studenten verliebt von denen, die uns da unterrichtet haben, und es musste Berlin sein und war auch sehr mühevoll. Bei der Bewerbung merkte ich sofort, das war dann ein Nadelöhr, da wurde man schon von den Studenten, die in den Zulassungsausschüssen saßen, da wurde man schon auf Herz und Nieren geprüft, und ab da war die Entwicklung eigentlich unabwendbar. Der Blick dann zurück von Berlin auf die Kleinstadt und auf die Provinz, der war dann sehr, sehr hart und sehr bitter.
3: Bonn war eine Provinzuniversität, große, mit 16.000 Studenten, mit einer großen geisteswissenschaftlichen Vergangenheit. Karl Marx war Student in Bonn. Es gab andere große Demokraten, die dort studiert haben. Es war gleichzeitig eine Universität, die absolut konservativen Lehrkörper hatte. Ich habe keinen einzigen Historiker in dieser Zeit kennengelernt, zu dem ich ein wissenschaftliches Zutrauen hätte fassen können. Bei den Literaturwissenschaftlern gab es einen prominenten Professor, der auch Nazi gewesen war in der neueren Literaturwissenschaft. Es gab einen Immigranten, der zurückgekehrt war, einen jüdischen Immigranten, wo gerade mal 8, 9 Studenten saßen, der andere hatte 500, 600. Ein psychologisches Institut, das war ein Nazi, der Professor gewesen. Ein Soziologe, der hat immer nur über einen einzigen Theoretiker, Sorel, gelesen, der Spezialist für Fragen der Gewalt war, auch so ein Prä-Faschist. Es war wirklich ein reaktionäre Universität. Und gleichzeitig war sie von den jeweiligen Bundesregierungen okkupiert worden, wie so ein Schaufenster, nicht? Wenn Staatsgäste da waren, die Interesse hatten, dann wurden die vermittelt an die Universität. Ich habe den ersten Franco-Faschisten dort erlebt, den Außenminister Spaniens, der dort einen Vortrag gehalten hat, den ersten Portugiesen erlebt, portugiesischen Faschistenminister. Und natürlich alles, was wir an der Universität machten, wurde registriert, dann im politischen Zentrum. Er hat ziemlich starkes Echo ausgelöst. Und entsprechend waren die Reaktionen dann natürlich auch der Unileitung, den schlechten Eindruck, den wir also ständig produzierten, die Skandale, die wir produzierten oder auf die wir hinwiesen, die nach Möglichkeit zu verdecken. Also es gab einen Mediziner, zum Beispiel einen Medizinerprofessor, der ein flugmedizinisches Institut leitete in der Hauptsache und als Gastprofessor an der Universität war. Der hatte im KZ Dachau Menschenversuche angestellt. Also was passiert in 10.000 Meter Höhe für die Luftwaffe offensichtlich, wenn dann einer sozusagen ausspringt, mit dem Fallschirm absteigt? Was passiert mit Wasser, 2 Grad Kälte, 2, 3 Grad Kälte, wenn einer also von Bord stürzt. Menschenversuche gemacht, die also auch in Mitscherlichs Buch Medizin ohne Menschlichkeit auftauchten. Und die Uni versuchte immer, unsere Aktionen, die solche Skandale dann offenlegten, dann zu verdecken und zuzudecken, beziehungsweise die Repression war unglaublich stark, die uns von weiteren Aktionen dieser Art abhalten sollte. Ich habe zum Beispiel als Heinrich Lübke, der Bundespräsident damals, der wurde zum Ehrensenator der Bonner Universität ernannt und zur gleichen Zeit brachte der Stern eine große Reportage über Heinrich Lübke in der NS-Zeit. Der gehörte zu einer Baugruppe, die KZ-Baracken entwarf und baute. Und es waren Originaldokumente, kopiert, die aus der DDR natürlich kamen. Und wir haben den Rektor aufgefordert, diese Ehrendoktorwürde sofort zu kassieren. Er hat nicht geantwortet und dann haben wir ihn mit 5 Leuten besucht. Und im Rheinland war ein anderer Umgangston als in Frankfurt oder in Berlin. Und als ich die Sekretärin dann fragte, weil der Rektor nicht da war, ob wir in dessen Amtszimmer warten könnten, auf ihn sagte er, bitte meine Herren, gehen Sie rein. Und wir saßen dann da und entdeckten das Ehrenbuch der Bonner Universität, fanden den Eintrag, wo Lübke sich eingetragen hatte als Ehrensenator und haben drunter mit Kugelschreiber geschrieben, KZ-Baumeister. Und dann sind wir wieder rausgegangen, haben uns verabschiedet, freundlich von der Sekretärin und irgendeine von den 5 hat also in der Zeitung dann davon berichtet. Und dann wurde ich sofort von der Universität geschmissen, weil ich als Rädelsführer galt. Und der Unirichter, der mich relegiert hatte, von der Universität sofort gewiesen hat, das war selbst ein alter Nazi gewesen und der hat in Jena, ein Jena Professor gewesen und hatte für Hitler, das habe ich dann damals rausgekriegt, ein Gutachten verfasst, dass Van der Lubbe, der Reichstagsbrandstifter, der angebliche, sofort hingerichtet werden konnte, ohne große Prozesse und ohne Rücksicht zu nehmen, dass er nach einer Regel hingerichtet wurde, die es gar nicht gab. Und wir haben dann dieses Gutachten rausgefunden und haben das dann auf einer großen Vollversammlung dann präsentiert. Dieser Unirichter, der hat sich dann aus Gesundheitsgründen dann verabschiedet. Ich wurde wieder an die Universität dann zugelassen. Aber das war natürlich ein Skandal, der im politischen Bonn, also im Regierungsbonn, eingeschlagen ist wie eine Bombe. Der Skandal hat sicher Einfluss darauf genommen, dass Lübke dann sich nicht mehr zur Wahl gestellt hat, weil dieser Begriff KZ-Baumeister, der schafft es dann in die Schlagzeilen. Und das war, wie gesagt, ein sehr ambivalentes Verhältnis, Universität und Bundesregierung und Parlament, Bundestag. Das war unsere Kampfzone. Alles, was wir an der Uni machten, wurde sofort in die Politik dann übertragen. Die Beate Glasfeld kam damals von Paris, weil sie wusste, es gibt eine SDS-Gruppe in Bonn. Und ich habe sie zum Bundestag geführt, wo sie dann versuchen wollte, von dort gegen Kiesinger, der ja dann Bundeskanzler wurde, den Nazi Kiesinger, den in irgendeiner Weise bloßzustellen. Sie hat es dann nachher erst gemacht, weil im Bundestag war es nicht möglich, aber ich war sozusagen der Pfadfinder und dann hat sie später auf einem Parteitag in Berlin dem Bundeskanzler dann eine Ohrfeige versetzt. Also insofern waren wir involviert in diese ganze Geschichte. Wir waren mit der Politik sozusagen direkt konfrontiert. Es gab eine 150-Jahr-Feier und die Universität hat alle Rektoren der Welt, die sie kannte oder von denen sie meinte, es wäre wichtig, hat sie eingeladen, darunter auch 2 des neuen faschistischen Regimes in Athen. Und wir haben Spalier gebildet. Jeder Professor, jeder Rektor, der durch das Spalier ging an der Uni, wurde von uns mit der Tatsache, dass da faschistische Rektoren aus Griechenland teilnehmen, die alle fortschrittlichen Kollegen an ihren beiden Universitäten sofort haben raussäubern lassen und vertreiben lassen. Wir sind dann schließlich in den Festsaal, wo diese Zeremonie stattfand, auch eingedrungen, haben eine Türe aufgesprengt und die griechischen Rektoren haben fluchtartig das Gelände verlassen und für die anderen war die große Feier vorbei. Das war eine Spezialsituation, die unseren Aktionen natürlich auch ein sehr großes Echo dann beschert hat.
5: In Frankfurt gab es halt die kritische Theorie. Der Adorno war nach Deutschland zurückgekommen und hatte einen Job in Frankfurt. Und dieser Frankfurter SDS war stark vom Adorno und Horkheimer geprägt. Und es gab in Frankfurt, auch anders als in Berlin, diesen Hans-Jürgen Krahl, heute fast ganz vergessen. Das war eine ganz, ganz wichtige Figur, ein hochintellektueller, philosophisch gebildeter Student, der viel mehr als der Dutschke seine eigene, auf der kritischen Theorie aufbauende, aber darüber hinausgehende Philosophie entwickelt hat. Also es gab mehr Intellektuelle in Frankfurt als zum Beispiel in Berlin.
3: Es hat ja eigentlich 2 SDS gegeben. Der SDS, der abgespalten wurde, rausgeschmissen wurde aus der SPD, das war eine Generation, die vor dem Krieg geboren wurde. Die hat also als Kinder, als frühe Jugendliche noch den Nationalsozialismus mitbekommen. Währenddessen wir 41 bis 49 Geborene, also wir haben vom Nationalsozialismus, ich war 3, als der Krieg in die Endphase dann ging, 4, als die Kapitulation erfolgte. Ab 65 hat es im SDS eine neue Strömung gegeben, die zwar Adorno Horkheimer kannte, aber die sich nicht danach ausgerichtet hat. Adorno und Horkheimer hatten aufgrund ihrer Situation im amerikanischen Exil und des Siegs des Faschismus in Deutschland, haben eine Position vertreten. Ihre These war, es gibt keine Praxis, die Theorie ist die Praxis. Und 65 hat sich in Berlin eine neue Form durchgesetzt, des Westberliner SDS, die sich Anti-Autoritäre nannten und die gezeigt haben, dass es sehr wohl eine Praxis gibt. Ja, also an den Hochschulen, die angefangen haben, Hochschulpolitik zu machen in West-Berlin und dann sofort natürlich dann nicht im Sinne der Gründung der Freien Universität als einer antikommunistischen Hochschule, dann eine Politik gemacht haben, die sich dann eher am Marxismus orientierte und gleichzeitig aber immer praktisch war. Die Studenten konnten Erfahrungen machen in den Konflikten mit der Hochschulleitung. Die Räume wurden verweigert, es wurden Urabstimmungen verweigert und. Und das ist ein Vorbild und ein Modell, also auch für die SDS-Gruppen in Westdeutschland geworden, für dieser Generation, zu der ich gehörte. Und Horkheimer und Adorno sind keine Leitfiguren gewesen, sondern wir haben uns orientiert an Marcuse, der auch zu diesem Institut für Sozialforschung im Exil in den USA gehört hat, aber der aufgrund seiner Erfahrungen in den USA, vor allen Dingen mit dem Protest und dem Widerstand der Farbigen in den USA, die dann mit gewaltlosen Aktionen versucht haben, ja ihre Menschenrechte eigentlich überhaupt erstmal zurückzukämpfen. Das war ja alles minderwertig, das war ja alles Untermenschen. Und Marcuse hat nach solchen Bruchstellen gesucht in diesem eigentlich hermetischen System des Spätkapitalismus, des Wohlfahrtsstaates, wie er es genannt hat, wo es durch diese Staatsintervention gelungen ist, dann Krisen auch abzudämpfen, den Arbeitern ein höheres Löhne dann auch zu konzedieren, ihnen mit dem Konsum, dem absoluten, der Öffnung zum Konsum hin dann eigentlich auch das Gefühl vermittelt haben, es gibt keine Klassen mehr, sie können sich alles leisten und so weiter und so weiter. Also das Ganze ein hermetisches System und Marcuse war derjenige aus dieser Frankfurter Schule, der versucht hat, Bruchstellen zu finden, der auch auf die dritte Welt hingewiesen hat. Es gab ja eine globale Auseinandersetzung, nicht? Die kubanische Revolution ist 56 gelungen. Eine kleine Avantgarde-Gruppe hat es geschafft, eine autoritäre Diktatur zu stürzen. Es gab den Vietnamkrieg, wo ein Volk, was keiner auf der Rechnung gehabt hat, die Vietnamesen es geschafft hat, die stärkste ökonomische und militärische Macht der Welt in die Knie zu zwingen. In Angola, Mosambik, in den portugiesischen Kolonien setzen sich die gleichen Prozesse in Gang. Die Entkolonialisierung ist ja eine mit bewaffnetem Kampf, mit Unabhängigkeitsbewegungen, ein erkämpftes weltgeschichtliches Ereignis gewesen. Wir waren sehr praxisorientiert, weil dies alleine Bewusstsein geschafft hat von Freiheit, von Möglichkeiten, auch von kritischem Denken überhaupt, das Bestehende nicht als vernünftig anzusehen, sondern als irrationalen Ausdruck des irrationalen kapitalistischen Systems, als falsches Bewusstsein über die wirkliche Lage. Das ist für uns entscheidend gewesen, kritisch zu denken und das im praktischen Kampf zu erfahren, uns Räume von Freiheit, von Gegenmacht an den Universitäten und dann auch außerhalb dann zu schaffen. Da gab es andere, da war Che Guevara wichtig, der die Erfahrung der kubanischen Revolution dann auch in einem programmatischen Text zusammengefasst hat. Es war Franz Fanon war wichtig, ein Psychiater, der in Nordafrika lebte und der die algerische Befreiungsbewegung maßgeblich mit unterstützt hat, die eine der modellhaften neben dem vietnamesischen Befreiungskampf gegen die US-Amerikaner. Das waren für uns dann auch Theoretiker, die auf die aktuelle Welt Bezug nahmen, die in Auflösung war, die alten Strukturen schienen sich zu zersetzen und es schienen neue Konstellationen aufzutauchen.

0: als ich ihn dann fragte:
1: Hey, sag mal, wo ist denn eigentlich deine sympathische negative Einstellung zum Leben geblieben?
0: Da sagte er:
2: Das Leben!

0: Also das erste war keine Wohngemeinschaft, sondern wie gesagt ein Studentenwohnheim, was stark von dem SDS geprägt war. Da herrschte aber insofern ein kollektives Leben. Es war so ein funktionalistischer Bau mit sehr kleinen Zimmern, aber sehr großen und hellen und schönen Küchen. Und in diesen Küchen eigentlich, in denen man Versammlungen abhalten konnte und alles Mögliche machen, fingen eigentlich die Aktivitäten des SDS schon Mitte der 60er Jahre an. Und es war so, man hatte da sein eigenes Zimmer, konnte die Tür hinter sich zumachen und in der Küche aber konnte man jederzeit sich hochinteressanten Gesprächen über Philosophie, Politik und Psychologie anschließen. Man konnte an Arbeitsgemeinschaften teilnehmen und die Offenheit des Umgangs der Menschen war für Leute meiner Generation was Neues. Also das können sich Leute ihrer Generation wahrscheinlich kaum mehr vorstellen. Es herrschten also bis Mitte der 60er Jahre noch so diese bürgerliche Verschwiegenheit. Man sprach nicht, auch junge Leute sprachen nicht über persönliche Probleme, nicht über Krankheiten, hatten immer Angst, dass sich alles rumtratschen würde. Und es war eine verkrampfte Unoffenheit. Man konnte kaum den engsten Freunden vertrauen. Dazu kam, wo ich auch stark drunter gelitten habe, ich war in der Schule immer in Klassen, wo es Jungs und Mädchen gab. Es herrschte aber von der Volksschule an bis zum Abitur eine strikte Geschlechtertrennung. Unerträglich. Also in der Volksschule, Mädchen spielen nicht mit Jungs. Das war ganz klar. Die einen sagten auf der einen, die anderen auf der anderen Seite des Klassenzimmers. Das hat sich dann am Gymnasium, in der Oberstufe, wo ich wie gesagt unter auch schon progressiven Schülern verkehrte, ein klein bisschen aufgelockert. Wenn immer Jungs und Mädchen zusammen war, herrschte da so eine unterschwellige, unangenehme, erotische Spannung, bedingt durch das allgegenwärtige Sexualverbot. Und das war in der Schule auch bis in der Oberstufe so, dass Jungs und Mädchen, egal welchen Alters, nicht unbeaufsichtigt in einem Raum sein durften. Das war also die Repression von außen. Es gab ganz wenige Gymnasiasten, die Sex hatten. Und wenn, dann auf gar keinen Fall mit denen sie in der Schule waren, sondern irgendwo die Jungs irgendwo im Ausland, die Mädchen auch irgendwo anders. Als ich dann auf diesen ersten SDS-Versammlungen war, mir die zum ersten Mal angeschaut habe und nachher auch miterlebt habe, wie sich dieselben Leute dann in so einem Partykeller zueinander verhielten. Das war eine ganz große Befreiung für mich, weil Männer und Frauen sprachen da ganz normal miteinander. Niemand glaubte mehr, dass Politik nur eine Sache für Männer sei. So ein Stigma wie Blaustrumpf für intellektuell interessierte Frauen gab es auch nicht mehr. Es war natürlich noch nicht alles so ganz toll und das Patriarchat war nicht aufgehoben, aber es war ein großer Unterschied zu dem, was vorher war und zu dem, was auch in vergleichbaren konservativen Zusammenhängen der damaligen Zeit vor sich ging.
1: Ich kannte nun ein paar der älteren Studenten, die mich früher unterrichtet hatten, und die sagten mir klipp und klar, wo ich hingehen muss und was sich überhaupt nicht lohnt. Das, was sich überhaupt nicht lohnt, nach ihrer Auffassung, das betraf zum großen Teil die verpflichtenden Veranstaltungen meiner Fächer, erst Germanistik und Philosophie und dann Französisch. Und was gelernt werden musste, das war ein Kanon und war auch super spannend. Ich habe davon am meisten oder am direktesten die Psychoanalyse mir zu eigen gemacht. Marx unter ferner liefen. Zur Psychoanalyse bekam ich einen Interpretationszugang, der vielleicht auch mit quasi meiner Literaturwissenschaft zusammenhing. Dann musste ich, was ja in der Germanistik gar nicht zu suchen hatte, musste ich zu Klaus Heinrich gehen, dem Religionsphilosophen und Religionswissenschaftler, von dem ich natürlich auch unendlich viel gelernt habe. Das war gar nicht zu vermeiden. Das war ein universales Wissen, mit dem ich dort konfrontiert wurde. Und ich konnte nur Tag und Nacht nutzen, um lektüremäßig halbwegs hinterherzukommen, konnte auch das, was ich las, dann zwar alles aufnehmen, verstehen, aber entsprechend wenig speichern. Und die älteren Studenten, die so in dieser etwas dumpferen Zeit, Ende 50er Jahre, Anfang 60er studiert hatten, die hatten ein unvergleichlich größeres und haltbareres Wissen als ich. Ich bin eigentlich hinterhergelaufen und musste heute Benjamins Ursprung des Trauerspiels, morgen Heinrichs Schwierigkeit, Nein zu sagen, Die Mini Moralia und alles, was quasi gleichzeitig erschien im Surkamp Verlag, das musste alles ad hoc gelesen werden. Und dann gab es ja auch noch die Studienfächer.
0: Also es war so, dass ab 1968 in Frankfurt verschiedene wissenschaftliche Institute von ihren Studenten besetzt und symbolisch in eigene Regie übernommen wurden. Eigene Regie dauerte dann von einer halben Stunde bis zu zwei Stunden und dann holte die Institutsleitung die Polizei. Bei uns war das ein bisschen verspätet beim germanistischen Seminar. Das haben wir dann in Walter-Benjamin-Institut umgetauft, haben einen Termin vereinbart. Eines Morgens begaben sich etwa 50 Germanisten dahin, haben das Haus mit Spruchbändern geschmückt, Reden geschwungen. Dann sind wir da rein und haben die Räume von den Assistenten und Professoren symbolisch besetzt oder übernommen. Und dann war der Institutsdirektor, das war ein jüngerer Professor, mit dem kam es dann zu einer Schreierei und danach hat er die Polizei geholt. Na, dann kamen die Bullen, haben uns alle abgeführt, haben uns alle festgenommen. Wir haben nicht versucht wegzulaufen. Wir hatten alle Ausweise dabei und so. Dann haben sie uns in einem Polizeiauto erstmal zur nächsten Polizeiwache gefahren. Und da, das ist das, was ich so interessant finde, wir standen da so aufgereiht und warteten auf den Weitertransport. Und uns waren drei Polizisten, glaube ich, die uns bewachten. Und einer von diesen Bullen, also ein Mann in mittlerem Alter, der änderte auf einmal seinen Gesichtsausdruck, guckte nicht mehr so grimmig, ging ganz nah auf uns zu und sagte leise, hört mal, wenn ihr mal dran seid, müssen wir dann keine Überstunden mehr machen. Und dann haben sie uns weiter transportiert und haben uns auf die Hauptwache gefahren und erkennungsdienstlich behandelt. Aber jedenfalls die Tatsache, dass dieser Bulle sich vorstellen konnte, dass solche wie wir mal das Sagen haben könnten, das sagt einiges aus über den Einfluss der Bewegung, über den Eindruck, den diese von der Presse immer kleine radikale Minderheit genannte Schar von linksradikalen Studenten

gab die NPD. Die NPD hat ja damals rasant verschiedene Landtage, Landtagswahlen dann einfach auch bestanden. Die war mit 7%, 8%, 9%. Das war die höchste Quote in Baden-Württemberg. Die war also in fast allen Länderparlamenten vertreten. Und es gab dann 68, gab es dann den ersten Bundestagswahlkampf, wo sie dann auch in den Bundestag einziehen wollte. Und wir haben uns in Bonn also handfest auseinandergesetzt mit der NPD. Ich weiß, wir kriegten Nachricht von einem geheimen Treffen in einem großen Lokal in Bonn. Und wir sind über eine Hinterstiege, über Kontakte zu Kellnern, die also mit uns sympathisiert haben, dann in diese Versammlung rein, haben die gesprengt sozusagen und sind dann gepackt worden vom Sicherheitsdienst dieser NPD und sind dann über die Treppe, wo wir hochgestiegen waren, dann wieder runter geschmissen worden, also lebensgefährliche Geschichten. Wir haben in der Beethovenhalle, was das große Kulturzentrum, ein Haus für große Aufführungen klassischer und moderner Musik, wir haben eine Veranstaltung der NPD dort gesprengt. Also das ist ein Thema gewesen und das ist natürlich auch ein Thema gewesen, wo dann Gefühle wie Angst, also nicht nur Wut, sondern auch wirklich Angst dann aufkamen, weil in einer postfaschistischen Gesellschaft mit einem postfaschistischen totalitären Personal, Bundeskanzler Kiesinger, Nazi, Lübcke, NSDAP, also der Bundespräsident und so weiter und so weiter. Und für uns ist die Ermordung von Benno Ohnesorg ist natürlich ein Moment gewesen, was aus einer Avantgarde-Gruppe, SDS, Sozialistische Deutsche Studentenbund, dann auf einmal eine Massenbewegung gemacht hat. Und gleichzeitig war es etwas, womit keiner von uns gerechnet hat, dass also der Gegner wirklich schießt auf uns. Und das Attentat, der Mordanschlag auf Rudi Dutschke, aus dem natürlich dann auch sein früher Tod, noch nicht mal 10 Jahre später dann erfolgt ist, das hat bei uns natürlich dieses Gefühl der absoluten Bedrohung nochmal eskalieren lassen. Und es war völlig klar, dass wir das als Motiv erkannt haben, nochmal das zu inszenieren, was Freikorpssoldaten im Januar 1919 mit Rosa Luxemburg und Karl Liebknecht gemacht haben. Also die führenden, intellektuellen und politisch führenden Personen der Arbeiterbewegung, der deutschen Arbeiterbewegung, einfach zu liquidieren. Und das hat verheerende Folgen gehabt für die Entwicklung der Kommunistischen Partei in der Weimarer Republik. Und Dutschke sollte ausgeschaltet werden. Das hat die Springerpresse vorexerziert. Es gab also, als der SDS eine große Vietnamkonferenz in West-Berlin organisiert hat und zum ersten Mal ein Treffen der europäischen Linke, der nicht-stalinistischen Linken, mit trotzkistischen, sozialistischen Organisationen aus ganz Europa, eine Vietnam-Demonstration mit 15.000 Teilnehmern unter roten Fahnen, unter Vietcong-Fahnen, mit den Porträts von Luxemburg, Liebknecht, Ho Chi Minh, Che Guevara. Dann hat der Westberliner Senat einen riesen Staatsakt gemacht mit 80.000 Teilnehmern. Alle privaten Firmen haben ihre Arbeiter hingeschickt, alle staatlichen Firmen wurden dahin gekarrt. Der regierende Bürgermeister hat gesagt, Achtung, keine Lynchjustiz bitte, aber jeder soll helfen, der Polizei Störenfriede festzustellen und festzunehmen. Und das war sozusagen der Freibrief. Und die Springerpresse, vor allem die Bildzeitung, hat also richtig gehetzt. Er hat gesagt, überlassen Sie bitte Bürger Westberlins, überlasst nicht die Arbeit, die Drecksarbeit nur der Polizei. Heißt, mischt euch selber ein. Und es ist dort zu einer richtigen Pogromstimmung dann auch gekommen. Und es sind 100 junge Leute, die man für SDS-Mitglieder hielt, sind also dann dort verprügelt worden. Jemand, den man zu Dutschke gemacht hat, obwohl Dutschke in Amsterdam gerade war und Vortrag hielt, der ist zu Dutschke gemacht worden, der wäre fast totgeschlagen worden. Und diese Pogromstimmung und diese Lynchjustiz, die dort also dann stattfand und von den großen, seriösen, liberalen bundesdeutschen Zeitungen auch entsprechend so beim Namen genannt wurde, das ist dann der Vorlauf gewesen, in dem dann so eine Figur wie Bachmann auftaucht, der in einer Gruppe sozialisiert worden ist in der Nähe von Hannover, der die NPD zu lasch und zu wenig militant war, die also über einen Schießplatz verfügt haben, die dort geübt haben, die Waffen, Munition hatten, die den Bachmann damit ausgestattet haben, wann immer er Waffen, Munition wollte. Wie gesagt, Bachmann ist nach dem 2. Juni 67 zwei Monate nach Berlin gegangen, um dort das Klima dann wahrzunehmen und die Auseinandersetzung wahrzunehmen. Das war für uns völlig klar. Jetzt geht es nicht mehr hier um Spaß, jetzt geht es nicht mehr hier um Hochschulpolitik, jetzt geht es nicht mehr um Demonstrationen und Propagierung. Also Marx war für uns natürlich eine absolute Pflichtlektüre, nicht mehr um Studien über den Kapitalismus und Überlegungen, wie

0: man dieses System stürzen kann, sondern hier geht es um Leib und Leben. Und hier geht es darum, unsere führenden Genossen sollen ausgeschaltet werden. Also das war dann einfach eine Phase der Verzweiflung, wo wir uns in einer wirklich handfesten, manifesten Gegenwehr gesehen haben, wo es Bestehen oder Untergehen ging.
1: Ich habe es eher als das Dauerereignis der Demonstrationen, einer ununterbrochenen Präsenz in der Uni, dass man eigentlich gar nicht mehr nach Hause gehen kann, ohne zu riskieren, das Entscheidende zu verpassen. So habe ich das eher erlebt. Also wie ich es dann natürlich auch in Erinnerung und Beschreibung gelesen habe, dass dieser Kongress das Entscheidende war und jene Demonstration, so habe ich das, da war ich auch ein bisschen teils zu jung, teils zu provinziell und teils zu bieder und zu brav, um die großen Erlebnisse nennen zu können als solche, die mich absolut geprägt haben. Ich habe eher dieses Dauerereignis als prägend im Kopf oder so erlebt für mich.
2: Ich habe also anders als viele Frauen meines Alters das wahrgenommen haben, habe ich die sexuelle Befreiung als etwas erlebt, was von Männern wie Frauen ausging. Meine Eltern, obwohl keine Spieße, haben von mir erwartet, dass ich, bis ich heiraten würde, zu Hause wohnen täte und dann heiraten, Familie gründen und so weiter. Da ich nie auch nur den Anflug eines Kinderwunsches hatte, war das für mich besonders schlimm. Und dann habe ich erstmal da unter diesen linksradikalen Studenten Leute kennengelernt, die mir sagten, du brauchst keine Kinder zu kriegen, nur weil du eine Frau bist. Du brauchst keine Familie zu gründen. Du brauchst auch nicht zu heiraten, wenn du Sex haben willst. Du kannst mit einem Freund zusammenleben. Du kannst auch One-Night-Stands haben, das nannte man damals nicht so. Kurze Sexualbegegnungen, das ist alles auch okay. Allein die Tatsache, dass es Menschen gab, die an diese herkömmliche Moral nicht mehr glaubten, das war damals schon unheimlich wichtig für mich. Dann war es so, dass ich mit meinem ersten Freund sexuell nicht glücklich werden konnte, weil wir beide auf unterschiedliche Art verklemmt waren. Also ich protestantisch und er muslimisch. Das funktionierte alles nicht und wir haben es auch nicht geschafft, jemanden zu fragen, wie wir das anders machen könnten, wie wir den Sex genießen könnten, statt dass es immer so eine Quälerei war und bei mir wehtat und ihn auch nur unglücklich machte. Ist mir heute unbegreiflich, dass wir auch als Studenten keine Bücher gefunden haben, wo irgendwas darüber drin gestanden hätte. Jedenfalls war es dann so, dass ich im SDS, dann habe ich angefangen rumzuexperimentieren mit anderen Männern, was auch erstmal nicht so toll war. Und dann habe ich eine etwas ältere SDS-Genossin ins Vertrauen gezogen. Und der habe ich gesagt, ich muss unbedingt mit der reden. Da hat die gedacht, ich wäre schwanger und so, was nicht der Fall war. Und dann habe ich sie gefragt, was machen die Mädchen im Bett? Das weiß ich noch genau. Und dann hat sie die Frage beantwortet, so ganz naiv erst, und hat mich schließlich gefragt, warum ich das alles wissen will. Und dann habe ich ihr das erzählt mit meinem ersten Freund und mit den Kerlen, die ich da im SDS dann aufgerissen habe und wo das auch nicht so toll war. Und dann hat die mir eine ganz gründliche, sachliche Sexualaufklärung gegeben, mit dem Rat, jetzt nicht zu versuchen, es den Männern recht zu machen, sondern in Erfahrungen mit weiteren Sexualbegegnungen herauszufinden, was für mich gut sei. Und das habe ich dann gemacht. Und das war das, was mir aus dieser puritanischen Verklemmung herausgeholfen hat. Es ist mir selten passiert, dass Männer, also linksradikale Männer jetzt, da gab es immer diesen als typisch gehandelten Spruch, dass also da Männer Frauen angesprochen hätten und gesagt hätten, wenn du jetzt nicht mit mir schläfst, bist du nicht emanzipiert. Also das ist mir bei diesen wirklich politischen Figuren ist mir kaum je sowas passiert. Es kommt natürlich auch dazu, dass ich spontan nicht auf Showbiz stehe. Ja. Das war wahrscheinlich auch mein großes Glück. Aber regelmäßig kam dieser Spruch von so liberalen oder konservativen Männern, die sich dann da eingeschlichen haben bei den Linken, um sich an unserem Feuer zu wärmen oder weil sie glaubten, sie könnten da die allzeit bereiten Kommunistenweiber aufreißen. Die haben dann solche mail-chauvinistischen Sprüche von sich gegeben. Die Linken selber weniger.
1: Mich war die 68er-Bewegung ein Angebot im Universalismus. Und es ist mir immer sehr schwer gefallen, den feministischen Standpunkt aus dieser Perspektive nicht als einen partikularen Standpunkt zu sehen. Erst jetzt vor ganz kurzem habe ich mal unter einem Artikel geschrieben, ich entdecke gerade den Feminismus für mich, so alt wie ich bin. Und das ist, das entspricht auch den Tatsachen. Ich konnte die unendliche Freiheit zu denken, was das Denken mir eingibt. Auch nicht, was ich jetzt Interesse geleitet will, sondern das, worauf ich komme und was es mir anbietet. Von dort konnte ich ganz schlecht erstens den Weg in diese Unmittelbarkeit der unmittelbaren Selbsterfahrung gehen. Da hatte ich ganz, das hat mir nie eingeleuchtet. Das war, kam mir vor, als müsste ich etwas aufgeben, was ich mir gerade erst errungen hatte. Ich hatte das Gefühl, Feminismus ist so etwas wie eine Spezialisierung. Und das ist sicherlich vom heutigen Standpunkt nur zu verstehen, wenn man sich das Gigantische des Universalitätsanspruchs der 68er, der kritischen Theorie, dass man das Ganze haben will. Dann kann man es vielleicht ein ganz klein bisschen erahnen oder entschuldigen, was das heißt. Aber davon bin ich heute noch geprägt und muss sehr, sehr, sehr an mir arbeiten, um meinen feministischen Zugang überhaupt zu sehen und daraus etwas zu machen. Ich habe zwar, wenn ich mal eingeladen wurde, an einem Symposium, einen Kongress oder so teilzunehmen, einen Vortrag zu halten, habe ich zwar zu 90% war ich eine Quotenfrau. Da war es dann gut, dass eine Frau hinkam. Aber innerhalb des Feminismus habe ich kein Bein auf die Erde gebracht. Und es ist auch völlig korrekt so gewesen, ja.
3: Gut, dann kamen wir im Lauf des SDS selber in eine politische Situation, wo nach der Notstandsgesetzenverabschiedung es für viele nicht unwahrscheinlich schien, wir würden selber mal in ein KZ gesteckt von den herrschenden CSUlern, in CDU und so weiter. So ein bisschen eine Versicherung dagegen bei Herbert Wehner, wo wir dachten, solange es dem gibt, passiert das nicht. Der kennt das, obwohl er auch nicht gerade ein Linker war. Aber egal, das war ein bisschen eine Sicherheit. Aber man war an diesem Punkt. Und dann fiel der SDS 70, 71 in sich zusammen. Ich sage jetzt mal kurz aus politischer Überforderung und inneren Konflikten und all sowas. Und man stand da, ich konnte nicht mehr Lehrer werden mit meiner Verfassungsschutzakte. Also habe ich da das Studium aufgehört, unterbrochen, habe 3 Jahre Radio gemacht, Journalismus. Dann wollten meine Frau und ich ein Kind haben. Sie fing an, als Kinderpsychologin klinische zu arbeiten in der Uniklinik Freiburg Kinder- und Jugendpsychiatrie. Und ich hatte die Möglichkeit, an diesen Sachen hier zu arbeiten über ein Stipendium, wo ich einen Antrag gestellt habe. Und da haben wir gesagt, gut, du machst die Arbeit in der Klinik weiter halbtags, ich schreibe an der Arbeit halbtags und bin mit dem Kind zu Hause. Und das alles geht in dieses Schreiben erstmal primär ein. Wissen, was mit den Alten los war, Klärung der eigenen politischen Situation.
2: Diese Fraktionierung von 1969 in einen neuen autoritären Flügel und in einen antiautoritär gebliebenen, das habe ich damals schon als den Anfang vom Ende empfunden. Seit 1968 wurden diese maoistischen, neoleninistischen und stalinistischen K-Gruppen gegründet. Ich hatte mich schon 1969 auch ja so in einer anarchosyndikalistischen Gruppe angeschlossen, war also auf dem antiautoritärsten Flügel der Bewegung. Dass da auf einmal unter meinen eigenen Freunden, bei vielen von denen das Bedürfnis entstand, sich den scheinbaren sozialistischen Siegern der damaligen Zeit anzuschließen, also entweder dem Moskau-Kommunismus oder China, das schien mir völlig absurd, ja, weil meine Vorstellung von Sozialismus, die ich vom SDS vermittelt bekam und dann später unter diesen anarchosyndikalistischen Freunden, die auch im SDS waren, entwickelt habe, war absolut antiautoritär. Es ging um einen Sozialismus, der bisher in der Geschichte noch kaum je verwirklicht worden war, also ein demokratischer, humaner Sozialismus, organisiert nach dem Rätemodell von unten nach oben und ist in der Geschichte nur in Ansätzen verwirklicht worden, also zum Beispiel in der Pariser Kommune oder in der Münchner Räterepublik oder in der Spanischen Revolution. Dass jetzt auf einmal ein großer Teil der Leute, die dieser antiautoritären Bewegung angehört haben, das absolute Gegenteil von dem vertraten, was sie vorher geglaubt haben, das schien mir absolut absurd und ich kann es auch bis heute noch nicht so richtig verstehen. Es muss ein Teil Angst vor der Freiheit gewesen sein, ein sich sehnen nach gewohnten autoritären Strukturen, nach Disziplin, Ordnung und überhaupt einem geordneten Leben. Dann wurden also diese Gruppen gegründet, die machten dann das, was man damals Betriebsarbeit nannte. Das heißt, die ließen sich als Hilfsarbeiter in Fabriken anheuern und versuchten da Arbeiter für ihre Parteien zu gewinnen. In Frankfurt war nicht ganz so stark, aber auch sehr einflussreich, eine nicht dogmatische Gruppe, die auch aus dem SDS hervorging, der durch seine berühmten Mitglieder Fischer und Kuhn-Bendit bekannte RK, Revolutionärer Kampf. Die RKler, die lasen Marx in einer undogmatischen Rezeption, Rosa Luxemburg, Lukács und die holländischen Rätekommunisten Pannekoek und Gorter und hatten es auch mit dem italienischen Operaismus. Dieser ursprüngliche RK meinte auch, den Protest jetzt über die Universität hinaustragen zu müssen, und die leisteten auch diese Betriebsarbeit, aber aus völlig anderen Motiven, denn sie wollten erstmal in den Fabriken feststellen, wie da die Bedingungen waren, das analysieren und dann mögliche Strategien zur Zusammenarbeit von Studenten und Arbeitern entwickeln. Ich stand dieser Gruppe nahe. Ich hatte Freunde, die da drin waren, und ich hatte da ursprünglich auch die Idee, da einzutreten. Schon das ist ja an meinem Individualismus gescheitert. Ja, oder vielleicht auch an einem Mangel an direktem Engagement. Also ich konnte mir nicht vorstellen, da in der Fabrik zu arbeiten. Ich war immer bisschen anders angezogen als die damals politisch aktiven Frauen. Und das ist mir bisher, also weder im SDS noch bei meinen Anarchistenfreunden, von irgendjemandem verübelt worden. Aber jetzt auf einmal sollte ich da eher so aussehen wie alle und mich so einem bestimmten Gruppenverhalten anpassen. Das war so das Erste, wo ich gemerkt habe, ich passe irgendwie da auch nicht rein. Also mit dem RK war es so, dass die ab 1970 zwar weiter ihre Betriebsarbeit gemacht haben, aber dann auch sich an Hausbesetzungen und an den Kampagnen für den Nulltarif von Straßenbahnen engagiert haben. Zu der Zeit haben sich so bestimmte Vorstellungen davon ausgebildet, was nun ein richtiger K-Gruppler sei und was ein richtiger Sponti sei. Also Sponti war erst ein Schimpfwort von den K-Gruppen den RK-Leuten gegenüber und wurde dann von uns übernommen. Wir haben es dann selber Spontis genannt. Ein K-Gruppler, der typische K-Gruppler, das war einer, dem Disziplin und Ordnung alles war. Und ein typischer Sponti, das war einer, der intuitiv handelte, spontan und hedonistisch war. Beiden Seiten haben sich dann mit diesen Gruppenvorstellungen auch Gruppenzwänge entwickelt. Und in dem besetzten Haus, wo ich dann wohnte, was von RK-Genossen und anderen jüngeren Spontis, die zum Teil aus der Provinz kamen, bewohnt wurden, da wurden diese Vorstellungen vom Sponti auf eine extreme und mir äußerst unangenehme Art interpretiert. Also da war einmal so eine Art Kollektivismus, der den Leuten keine Privatsphäre mehr gewährt hat. Also wer sein Zimmer abschloss, wer beim Studieren oder auch beim Sex allein sein wollte, der war schon kein richtiger Sponti. Wer die Tür vom Klo hinter sich abschloss, war schon ein bisschen verdächtig. Also ich formuliere das jetzt alles ein bisschen noch viel extremer, als es war. Dazu kam, dass das oberste Gebot der Spontaneität, was dazu führte, dass natürlich spontan in dem Haus fast nichts geputzt wurde. Und dann habe ich versucht, weil ich gut organisieren konnte und das vorher auch gelernt habe, habe ich dann versucht, Putzpläne zu entwerfen. Und da kam es zu so grotesken Szenen, wie dass mir dann von den Superspontis in dem Haus, die sich auch Anarchisten nannten, vorgeworfen wurde, dass meine Putzpläne stalinistisch seien und ich doch doch zu den K-Gruppen gehen sollte, mit meinen Disziplin- und Ordnungsvorstellungen. Und mir wurde vorgeworfen, dass ich eben nicht in ein besetztes Haus passen würde. Ich muss aber betonen, dass es auf gar keinen Fall in allen von Spontis besetzten Häusern oder Wohngemeinschaften so zugegangen ist wie bei uns. Und ich habe es aber für richtig gehalten, diese Erlebnisse aufzuschreiben. Und zwar nicht, weil ich die Bewegung runtermachen will, sondern damit man davon lernen kann. Außerdem ist es so, dass heute die Zerfallserscheinungen der Bewegung meistens bei den K-Gruppen benannt werden, also mit denen identifiziert sich ja keiner mehr, oder bei der RAF, auf die darf man eintreschen, aber die Spontis werden irgendwie auch in der bürgerlichen Presse, das sind noch so die Besseren, ja. Ist mir auch sehr übel genommen in Frankfurt zum Beispiel, meine Sponti-Kritik. Ich meine aber, dass das falsch ist, dass man die Zerfallserscheinungen beschreiben muss bei allen Fraktionen.
1: Die große Gegengeschichte dazu und muss auch unbedingt genannt werden, dass man alles lernt und dass sich das alles richtig im Kopf zusammenfügen wird und dass man seinem Verstand unbedingt vertrauen kann. Also was ich damals irgendwie aufgenommen habe und woran ich heute noch festhalte und dass man sein Denken nie zur Rechtfertigung braucht, sondern zur Entwicklung von etwas, das hat dann zwar zu Ergebnissen geführt, die mich sehr von meinen Eltern getrennt haben, aber diese Hochschätzung des Verstandes, die habe ich eigentlich von ihnen übernommen. Das war nicht das, was definitiv trennte, höchstens die Ergebnisse. Was natürlich trennte und nicht nur von den Eltern, sondern auch von meinen alten Freunden in der Provinzstadt, das war der Zwang, Regeln zu durchbrechen. Also das, was dort unter schlechtem Benehmen firmierte und was ja Weiterungen hatte. Und das ist etwas, was wirklich auch für mich, für die Auseinandersetzung mit mir selbst, ein nie bewältigtes Thema gewesen ist. Immer wieder ein Versuch und immer ein Imperativ, aber immer eine harte Kiste.
0: Zu den Folgen und auch zu den Fehlern und den Schattenseiten, und das muss mitdiskutiert werden, neben der großen Erfahrung, dass es möglich ist, Herrschaft zumindest für 4 Jahre in Frage zu stellen, das Gefühl von Freiheit wirklich dann auch zu haben, die Möglichkeit zu erleben, man bleibt nicht verfangen in der Wahrnehmung der Außen, der Oberfläche, der Phänomene, man bleibt kein Opfer der Propaganda der freien Welt, der Propaganda des Sieges der Demokratie und der Menschenrechte, sondern es gelingt zu analysieren, dass diese Formen von Selbstdarstellung Propaganda Teil sind, Teil Propaganda, nicht im Kalten Krieg, um also den Gegner sozusagen zu diffamieren. Also das ist ein Gefühl dann auch, wo man in die Lage versetzt wird, Weltzusammenhänge zu verstehen und sein Verhalten entsprechend auszurichten als autonome Persönlichkeit, als autonome Gruppe, als autonome Bewegung und nicht mehr ein Spielball ist, ja, der vom Kapitalismus produzierten, von den Eliten und den Medien und den Wissenschaftlern übernommenen Formen einer Pseudodemokratie, einer Pseudofreiheit, sondern es gelingt Autonomie der Person, Autonomie von politischen Gruppen wirklich für 3 oder 4 Jahre zu realisieren. Das ist unvergänglich und das wird in meinem Leben auch nicht, das werde ich nicht verlieren, diese Erfahrung, aber es gibt die Schattenseiten auch. Der Adorno hat an seinem letzten Lebenstag hat er einen Brief geschrieben an einen Freund, der sinngemäß so lautet: Ich bin der Letzte, der die Meriten der Studentenbewegung nicht sieht, die darin bestehen, dass sie den widerstandslosen Übergang zur verwalteten, eindimensionalen Welt, also der Welt, die mit dem falschen Bewusstsein vegetiert oder lebt, aber diesem wohnt auch ein Wahn inne, ein Wahn, der totalitäre Züge hat. Und das ist eigentlich in diesen wenigen Sätzen von Adorno, ist das Geheimnis und ist der Erfolg und ist auch das Scheitern von 68 auf eine brillante Weise und eine präzise Weise zusammengefasst.
1: Ja, ich könnte mir denken, dass das mit meiner marginalen Rolle zusammenhängt, auch mit der doch irgendwo mangelnden Militanz, dass ich quasi in Dauer und Sturheit übersetzt habe, was andere vielleicht in kürzester Zeit abgearbeitet haben und auch verbraucht haben. Ich bin da absolut geprägt davon und ich habe auch wenig den Impetus verbraucht, der aus dieser Zeit stammt. Ich kann doch gar nichts anderes. Also ich kann schon mich selber diversifizieren, indem ich jetzt zum Beispiel heute mal mehr literarisch arbeite oder insgesamt weniger im ganz neutralen Sinn dogmatisch, sondern mehr erinnernd und zensurfrei etwas schreiben kann und auch sehr gerne mag. Aber im Prinzip habe ich das Geschäft von 65 aus den ersten Semestern. Ich ging zu Margarita von Brentano in Philosophie. Bei ihr habe ich das philosophische Geschäft gelernt. Bei Klaus Heinrich habe ich gelernt, dass es nur eine Wissenschaft überhaupt gibt und es keinen Sinn hat, das in Sparten aufzutrennen. So habe ich es dann in die Schule getragen. Ein Schulkind sagte irgendwann mal, als es wirklich nicht der Fall war, sagte zu mir, aber Frau, Sie wissen ja einfach alles. Und da musste ich so lachen, weil das Kind natürlich nicht wissen konnte, was ich nicht wusste, aber auch, weil es irgendwie begriffen hatte, dass ich die Generation verkörpere, in der man Ethnologie, Kunsthistorie, Marx und alles auf einer Ebene rezipiert und durchdacht haben musste. Und es gibt, weiß Gott, keinen Grund, das habe ich ja nicht abgearbeitet, das noch stur weiter zu verfolgen, solange es eben geht. Bloß denke ich in immer weniger dogmatischen Formen.
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1: Wer sich einen Überblick über die diversen Generationen verschafft, die seit Ende des Zweiten Weltkriegs von Historikern und Küchenpsychologen entdeckt oder von selbsterklärten Generationszugehörigen erfunden wurden, kann dem Missverständnis erliegen, eine Generation werde eher durch einen Lebensstil als durch altersspezifische Erfahrungen zusammengehalten. Bei der 1948 von Jack Kerouac ausgerufenen Beat Generation waren es der Bebop, die Drogen, der Zen-Buddhismus und die Neigung zu vagabundischen Existenzformen, die dazu dienten, Künstler unterschiedlicher Herkunft und verschiedenen Alters, wie den 1914 in eine bürgerliche Familie hineingeborenen William S. Burroughs und den mehr als 12 Jahre jüngeren Allen Ginsberg, dessen Eltern Kommunisten waren, als Mitglieder derselben Gruppe zu behandeln. Zur Generation der 68er werden keineswegs alle in den späten 60ern akademisch Sozialisierten gezählt, sondern nur diejenigen mit der passenden politischen Haltung. Zur Generation der Stunde Null gehören Deutsche, die das Ende des Zweiten Weltkriegs als Kleinkinder erlebten, ebenso wie ehemalige Wehrmachtsmitglieder. Und die von Florian Illies erdachte Generation Golf, bereits Symptom der Entleerung des Generationenbegriffs, bestimmt sich durch kaum mehr als die Vertrautheit mit Playmobil, Raider, Kinderschokolade, Cappuccino und Helmut Kohl. Mit der von Robert Capa entdeckten Generation X, die chronologisch früher anzusiedeln ist, teilt die Generation Golf als deren bundesdeutsch-piefige Variante den Markenfetischismus, den Hedonismus und die Erfahrung der Berufstätigkeit beider Elternteile, Schlüsselkinder, während sie sich durch Wohlstandszufriedenheit und Besitzstandswahrung wiederum von ihr unterscheidet. Auf die Generation X folgten die Generation Y und die Generation Z, deren Angehörige sich gegenseitig Generation Y oder Generation X nennen, um nicht wieder mit A anfangen zu müssen. Inzwischen kennt die Zeitgeistanalyse außerdem die Generation Käfer, die Generation Praktikum, die Generation Berlin und die Generation Doof. Jüngst ernannte der Jugendforscher Klaus Horelmann das Verzichtskollektiv der Klimakinder zur Generation Greta. Charakteristisch für die Inflationierung des Generationenbegriffs ist ein sich wechselseitig bestätigendes und immer weiter ausdifferenzierendes Spiel der Fremd- und Selbstdefinitionen, in dessen Verlauf sich die Generationen als Lebensstilkollektive herausbilden, gegeneinander abgrenzen, voneinander abspalten und so schnell wie sie entstanden sind, wieder verschwinden. Die Atomisierung des gesellschaftlichen Lebens, auf die die Verwandlung der Generationen in Stilphänomene reagiert, wird dabei verstärkt und zugleich unkenntlich gemacht. Einerseits erlaubt die Zugehörigkeit zu den Millennials oder zur Generation Prekär denjenigen, die sie für sich in Anspruch nehmen, sich all das, was ihnen nur widerfährt, als individuelle Erfahrung zuzueignen. Die Zugehörigkeit zu spezifischen Klassen oder Schichten, ebenso wie die zu einer besonderen Altersgruppe, bezeichnet dagegen tendenziell das Kontingente, Blinde und gerade deshalb scheinbar Unentrinnbare am Individuum. Dafür, wofür es nichts kann und was es dennoch prägt. Aus dem Widerspruch, sowohl eine Tatsache zu bezeichnen, als auch die Menschen, die dieser Tatsache unterliegen, zu deren Beseitigung aufzufordern, aus der Gleichzeitigkeit also von analytisch-deskriptiven und appellativen Momenten bezog der Klassenbegriff lange Zeit seine Brisanz. Andererseits reproduziert und bekräftigt die Binnendifferenzierung der Generationen nur den Druck, den die jeweilige Clique auf die Einzelnen ausübt, indem sie ihnen ermöglicht, sich von anderen Cliquen, aber nicht von anderen Menschen, zu unterscheiden. Die Verselbstständigung des Generationenbegriffs seit der zweiten Hälfte des 20. Jahrhunderts ist gerade dadurch möglich geworden, dass die Rede von der Generation schon immer so drohend wie emphatisch auf die Zukunft bezogen blieb, im Blick auf die der Generationenverband sich zu einen und zu kräftigen habe. An der Wirkungsgeschichte des 1914 von Hermann Claudius geschriebenen Liedes »Wann wir schreiten Seit an Seit« lässt sich die Mischung aus Begeisterung und Drohung veranschaulichen, die mit dem Begriff der Generation in Deutschland besonders eng verbunden ist. Zu dem Lied der Arbeiterbewegung, als dass es Karriere machte, wurde Claudius' Text eher durch ein Missverständnis, das allerdings für die heroische Aufladung der Jugend in der deutschen Lebensreformbewegung ebenso symptomatisch ist wie für die deutsche Arbeiterbewegung. Der Text des Lieds erschien erstmals im Juni 1914 in
2: »Die arbeitende Jugend«,
1: der Jugendbeilage des sozialdemokratischen Hamburger Echo, und wurde ein Jahr später von Michael Englert vertont, dem Rechtssekretär der Deutschen Freien Gewerkschaften, der im Nebenberuf Chorleiter war. Im selben Jahr wurde es bei einer Protestkundgebung von Teilen der Hamburger SPD gegen den Krieg gesungen, woraufhin es zum populären Lied bei Arbeiterjugendtagen wurde. Sein Schöpfer, ein Urenkel von Matthias Claudius, hatte es aber weniger als Arbeiterlied, denn als Jugendlied, weniger als Ausdruck eines Klassenbewusstseins, denn eines Generationenbewusstseins geschrieben. Claudius, seit seiner Jugend begeisterter Deutschnationaler, war über die Wandervogel- und Lebensreformbewegung zu den sozialdemokratischen Gewerkschaften gekommen und begründete sein Engagement für die Klasse völkisch statt historisch-materialistisch. Beim Treffen der jugendbewegten Freideutschen auf dem Hohen Meißner 1933 unterzeichnete er das Führergelöbnis der deutschen Dichter. Die Berufung auf die Bindekraft der Generation fungiert in Claudius' Lied nicht als ein Mittel verwandelnder Tradierung des Vergangenen, sondern als Appell zum vitalistisch munteren Großreinemachen, das sein erfrischendes Destruktionspotenzial aus der unverdorbenen Gemeinschaftlichkeit der Clique bezieht. Schon die erste Zeile preist die männerbündische Borniertheit, in der die Jugend sich gegen ungedeckte Erfahrung abhärten soll, als pausbackige Zukunftsfähigkeit an.
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1: Wer nach dem unmissverständlichen Auftakt noch immer glaubt, es gehe in dem Lied um die Verherrlichung der naturverändernden Kraft menschlicher Arbeit, statt um die Unterwerfung unter einer als Ausdruck des Volkscharakters begriffenen Natur, wird von einer zweiten Strophe eines Schlechteren belehrt.
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1: Die unmenschlichen Arbeitsbedingungen müssen in menschliche gar nicht verwandelt werden, wo mit Sonne, Wald und Flur, Birkengrün und Saatengrün die Natur statt als ein widersprüchliches Objekt von Aneignung und Beherrschung als launiger Naherholungspark erscheint, in dem die Jungspunde nach getanem Tagwerk nach Belieben herumtollen dürfen. Während ihre Genossinnen von selbstbestimmten Geschlechtswesen zu jungsozialistisch gezähmten Rehen mutieren, mit denen es endlich keine Probleme mehr gibt.
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1: Die Mischung aus schlechtem Reim, krachledernem Pathos und kraftstrotzender Banalität bringt nicht nur unverstellt zum Ausdruck, was Deutsche sich unter einer Versöhnung von Arbeit und Spiel vorstellen, sondern besagt auch etwas über die Emphase der Generation insgesamt, deren Zugehörige sich nur deshalb in die Brust werfen können, weil sie mit der Zukunft schwanger zu gehen glauben. Der Gestus autosuggestiver Selbstaufmöbelung, der viele Lieder der deutschen Jugendbewegung prägt und sie noch dort, wo sie in pazifistischer Absicht gesungen wurden, Kriegsliedern ähnlich macht, verweist auf den Zusammenhang des modernen Generationenbegriffs mit totalitären Tendenzen der Massengesellschaft. Von der frühen Neuzeit bis in die Hochzeit des Bürgertums, als die Abfolge der Generationen noch lebens- und erfahrungsgeschichtlich wirksam war und die Selbstdeutung der Menschen substanziell beeinflusste, war Generation keine zeitdiagnostische Kategorie. Vielmehr fungierte das Wort als sich immer stärker dynamisierendes, gleichwohl brauchbares Kriterium zur Bestimmung des Verhältnisses von Überlieferung und Erneuerung, Umwandlung und Wiederholung. Die Existenz von Generationen war die unhinterfragte Voraussetzung der Art und Weise, wie die Mitglieder einer Familie in Abhängigkeit von ihrer Gesellschaftsschicht und ihrem Geschlecht ihre Biografie als Teil eines größeren historischen Zusammenhangs sahen. Generation war der Modus, in dem sich eine Geschichte vollzog, die der Naturgeschichte weder entronnen noch weiterhin unmittelbar mit ihr eins war. Beschworen, angehimmelt und rabiat angefeindet werden Generationen erst, seit der realgeschichtliche Generationenzusammenhang als Überlieferungszusammenhang zerfallen ist, ohne dass dieser Zerfall den Individuen größere Freiheit gegenüber sich selbst und der Gesellschaft ermöglicht hätte. Darum ist es kein Zufall, dass der Generationenbegriff seinen für Deutschland prägenden völkisch-revolutionären Doppelcharakter zur Zeit des Ersten Weltkrieges erhielt. In dieser Zeit kam der militärische Gehalt der Selbstkollektivierung und Selbstmobilisierung, die dem modernen Generationenbegriff innewohnen, zu sich selbst. Wenn Historiker heutzutage bei der Beschreibung gesellschaftlicher Gruppendynamiken den Begriff der Generationenkohorte bemühen, rufen sie den Konnex von Generation und kollektiver Selbstmobilisierung in Erinnerung und setzen ihn oft genug fort. Im Ersten Weltkrieg hatte sich in Deutschland zum ersten Mal auf breiter Ebene eine buchstäbliche Verwandlung der Generationen in Kohorten, in zuträgerprobaten Menschenmaterials vollzogen. Der qualitative Aspekt des Generationenbegriffs, seine Verbindung mit je spezifischen, unwiederholbaren Erfahrungen, war statistisch-numerisch nivelliert worden. Jedes Individuum potenzielle Rekrutierungsmasse für eine Gemeinschaft im Vergleich mit der sich der Familienverband als anachronistisch erwies. Für diese Verwandlung der Generation von einer lebens- und erfahrungsgeschichtlichen Kategorie in eine quasi militärische bewies die Jugendbewegung, unabhängig davon, ob sie sich als pazifistisch verstand, mit ihren Ritualen gemeinschaftlicher Selbstermunterung ein beängstigendes Gespür. Ihre Protagonisten agierten allesamt wie Leute, für die die Geburt dem ersten Morgenappell und der Tod dem Abtreten vom Schlachtfeld entspricht. Die Diversifizierung der Generationen in nicht mehr durch Erfahrung und Lebensalter, sondern durch Habitus und Stil geprägte Cliquen wiederholt den Druck, den die als Kohorten zu sich selbst gekommenen Generationen auf die Einzelnen ausübten, statt ihn im Namen der Inkommensurabilität von Individuum und Generation zu bannen. Die Erfindung sogenannter Mehrgenerationenhäuser besiegelt den Zerfall der Generationen in lauter kleine Zwangsverbände. Weil es keine Familien mehr gibt, müssen alle, aus welchem Grund und wo auch immer sie zusammenkommen, ob in der Schule, im Büro, an der Universität oder im Pflegeheim, auf Familie machen. Weil spontane Begegnungen zwischen 20- und 80-Jährigen, zwischen 18- und 40-Jährigen, also sogenannte intergenerationelle Kontakte, sich kaum mehr ereignen, werden sie im Rahmen posthumaner Rentnervollversorgung oder als pompös aufgemotzter Kultur- und Bildungsaustausch inszeniert. Umgekehrt können Leute, die jünger als ihre Untergebenen sind, sich im Berufsleben widerspruchslos als Chefs aufspielen, während Alte, deren Erfahrung auf dem gegenwärtigen Stand der Menschenverwaltung keinen Wert mehr hat, wie die Kleinkinder behandelt werden, die in Wahrheit ihre Vorgesetzten sind. Weil der autoritäre Gehalt, der der Berufung auf Zugehörigkeit zu einer Generation schon immer innewohnte, nicht verschwunden ist, weil man die Generationen viel mehr braucht, damit die in ihnen Zusammengeschweißten nicht auf die Idee kommen, dass jeder Einzelne mehr und zugleich weniger ist als die Gruppe, mit der er verschmelzen soll, während doch die lebendige Erfahrung, die mit dem Begriff der Generation einmal verbunden war, immer rasanter verfällt, multiplizieren sich heutzutage die Generationen wie früher die K-Gruppen. Doch was zerfällt, wird durch den Zerfall nicht abgeschafft, sondern existiert undurchdrungen fort. Generationengeschichten, die diesen Prozess nicht einfach wiederholen wollen, müssen sich all dessen erinnern, was generationell verbundene Menschen voneinander trennt, indem es sie mit anderen Menschen verbindet. Wenn überhaupt, sind es solche auflösenden Verbindungen, in denen die Einzelnen noch Luft zum Atmen haben.

0: sagen die Regierung.
1: Was haben wir da gehört? Zu Anfang einen Vortrag von Fabian Lehr, einen Text von Mina Takwa, eine Collage mit Zitaten von Ulrike Haider, Hannes Heer, Ilse Bindseil und Klaus Teweleit.
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1: Und zum Schluss ein Text von Magnus Klaue.
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Hallo und ganz herzlich willkommen hier zu einer neuen Ausgabe des Kulturkalenders. Der bringt euch jeden Mittwoch und jeden Freitag um 5.12 Uhr und um 5.05 Uhr am Nachmittag ausgewählte Veranstaltungshinweise und News aus der Szene. Aus dem Funkhaus in der Schönergasse meldet sich heute eure Lilli Vanilli. Servus!

0: Wir starten locker in die neue Veranstaltungswoche, aber natürlich nicht belanglos, sondern mit einem Abend, der ziemlich viel Punkgeschichte und auch ziemlich viel Gegenwart in sich trägt. Am Samstag, 23. Mai, geht es in den Untergrund. Ab 20 Uhr liest im Keller des Forum Stadtpark Peter Hein. Ein punkiger Abend als Hommage an Xao Sefcik nach einer Idee von Martin Beer. Peter Hein ist wirklich eine prägende Figur der deutschsprachigen Punk- und New-Wave-Geschichte. Als Sänger und Texter der Fehlfarben hat er mit Monarchie und Alltag ein Album geschaffen, das bis heute als eines der wichtigsten deutschsprachigen Alben überhaupt gilt. Der Abend im Forum Stadtpark ist aber nicht nur eine Lesung, sondern auch eine Hommage an Xao Sefcik. Xao Sefcik war ein Grazer Musiker, der Anfang der 1970er Jahre im Forum Stadtpark den Music Club aufbaute und damit früh an einem Ort mitwirkte, an dem musikalische und künstlerische Experimente Platz hatten. 1977 ging er dann nach Düsseldorf und damit in genau jene Szene hinein, aus der später auch Verbindungen zu den Fehlfarben entstanden. Später schrieb er Drehbücher für Film und Fernsehen und 2023 ist Xao Sefcik in Köln verstorben.
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0: An dem Abend wird nicht nur gelesen, sondern Peter Hein wird auch Bonustracks, also gemeinsame Stücke und Projekte mit Xao Sefcik vortragen. Außerdem gibt es eine Diskussionsrunde mit Peter Glaser, Schriftsteller und langjähriger Wegbegleiter dieser Szene, der für den Abend aus Berlin zugeschaltet wird, und Orhan Kipchak, Autor, Mediendesigner, Hochschullehrer, Künstler und Kurator, also jemand, der ebenfalls noch einmal eine ganz eigene Perspektive auf diesen Abend und seine Zusammenhänge mitbringt. Moderiert wird der Abend von Birgit Bachler, die als Literaturvermittlerin und Moderatorin durch den Abend führt und die unterschiedlichen Perspektiven dieser Geschichte zusammenbringt. Und ausbegleitet wird das Ganze von der Grrrs DJ Crew. Und ja, da nehme ich mir jetzt einfach mal kurz den Raum. Ich bin Teil dieser Grrrs DJ Crew und freue mich sehr, dass wir diesen Abend mitgestalten dürfen. Die Grrrs DJ Crew versteht sich als Reaktion auf die Unterrepräsentation von Finter-Sternchen-DJs in der Clubszene, also als aktiver Beitrag zu gelebter Gleichberechtigung. Und auflegen werden wir natürlich Punk und New Wave. 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Jetzt aber wieder zurück zum Samstag. Peter Hein liest, Samstag, 23. Mai 2026 ab 20 Uhr im Forum Stadtpark Keller. Ein punkiger Abend als Hommage an Xao Sefcik mit Lesung, Gespräch, ZeitzeugInnen und DJ-Line. Und wir hören sie eh schon im Hintergrund, die Fehlfarben. Der Song, den ich für heute ausgewählt habe, ist Paul ist tot, das düstere Closing von Monarchie und Alltag aus dem Jahr 1980. Peter Hein liest, Samstag, 23. Mai 2026 ab 20 Uhr im Forum Stadtpark Keller. Ein punkiger Abend als Hommage an Xao Sefcik. Lesung, Gespräch, ZeitzeugInnen und DJ-Line.

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1: Hallo und herzlich willkommen zu einer neuen Ausgabe von unten, dem kritischen Nachrichtenmagazin auf Radio Helsinki 92,6. Am Mikrofon begrüßen euch heute Enrik und Tamara mit folgenden Themen. Neurodivergenz wird noch immer oft missverstanden, besonders bei spät diagnostizierten Erwachsenen. Wir sprechen mit Rina von ACT OUT über das erste Neurobund-Festival in Graz, das vollständig von Menschen aus dem Autismus- und ADHS-Spektrum selbst organisiert wurde und sich auch an sie richtet. Außerdem blicken wir auf die Benesch-Dekrete und ihre bis heute andauernden Folgen. In der Slowakei werden Angehörige der ungarischen Minderheit weiterhin entschädigungslos enteignet und seit Dezember 2025 steht Kritik daran sogar unter Strafe. Dafür übernehmen wir einen Beitrag von Radio Korax aus Halle. Zunächst hört ihr ein paar Meldungen von Enrik.
2: David Jambio und der Internationale Strafgerichtshof. Vor dem Internationalen Strafgerichtshof in Den Haag läuft seit dem 19. Mai ein Verfahren wegen Verbrechen gegen die Menschlichkeit in Libyen. Eine Schlüsselfigur dabei ist David Jambio, Überlebender der libyschen Migrationslager, ehemaliger Kindersoldat aus dem Südsudan und heute Aktivist. Jambio war selber Opfer von Folter, Versklavung und Zwangsarbeit im berüchtigten Mitiga-Gefängnis in Tripolis. Er hat heimlich Beweise dokumentiert und gilt als wichtiger Zeuge des Verfahrens gegen einen hochrangigen Lagerverantwortlichen. Jambio wirft der EU vor, durch die Finanzierung der libyschen Küstenwache Mitverantwortung für die systematische Verbrechen an Migrantinnen und Migranten zu tragen. Menschenrechtsbeirat beobachtet Grazer Gemeinderatswahlkampf. Der Menschenrechtsbeirat der Stadt Graz startet zur Gemeinderatswahl am 28. Juni eine menschenrechtliche Wahlbeobachtung. Die Initiative steht unter dem Motto »Kein Wahlkampf auf Kosten von Menschen«. Ziel ist es laut Beirat, öffentliche Aussagen und Kampagnen der Parteien darauf hin zu prüfen, ob menschenrechtliche Standards eingehalten werden oder ob bestimmte Gruppen diskriminiert bzw. herabgewürdigt werden. Beobachtet werden unter anderem Wahlplakate, öffentliche Auftritte, Social-Media-Beiträge und politische Aussagen im laufenden Wahlkampf. Geplant sind Zwischenberichte Ende Mai sowie Mitte Juni. Ein vorläufiges Ergebnis soll unmittelbar nach der Wahl präsentiert werden. Das endgültige Gutachten Anfang Juli. Hintergrund der Initiative ist die zunehmend menschenverachtende Wahlkampfrhetorik, die mittlerweile nicht nur mehr eine Strategie der rechtsextremen Parteien ist. Der Menschenrechtsbeirat betont, demokratische Auseinandersetzungen müssen auf Basis von Respekt, Fakten und Menschenwürdigkeit geführt werden. SOS-Mitmensch, Strafanzeige wegen FPÖ-Facebook-Seite. Die Menschenrechtsorganisation SOS-Mitmensch hat erneut Strafanzeige wegen Hasskommentaren auf einer FPÖ-Facebook-Seite eingebracht. Auslöser ist ein antimuslimisches Posting der FPÖ-EU-Abgeordneten Petra Steger. Darunter finden sich laut SOS-Mitmensch Aufrufe zur Deportation und zur Ermordung von Musliminnen. Seit Tagen ungelöscht. SOS-Mitmenschsprecher Alexander Pollack sieht darin ein wiederkehrendes Muster. Die FPÖ stachle Hass und unterlasse es dann, Gewaltaufrufe zu entfernen. Es ist bereits die vierte Strafanzeige der Organisation innerhalb weniger Wochen wegen ungelöschter Hasspostings auf FPÖ-Seiten. Pollack fordert ein konsequentes Einschreiten von Justiz und Verfassungsschutz. Zusätzlich verschärft wird die Situation dadurch, dass Facebook mittlerweile weitgehend auf die Moderation von Hasskommentaren verzichtet.
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1: Kommen wir zum ersten Beitrag, das Neurobund-Festival in Graz. Autismus und ADHS werden im Alltag noch immer oft mit Klischees und Vorurteilen verbunden, besonders bei Erwachsenen, die ihre Diagnose erst spät erhalten haben. Viele Betroffene stoßen in Schule, Arbeitswelt und Gesundheitssystem auf erhebliche Hürden. Das Neurobund-Festival in Graz setzt genau hier an. Am 30. und 31. Mai findet im Lendhafen das erste mehrtägige Festival Österreichs statt, das vollständig von neurodivergenten Menschen selbst organisiert wird, vom Selbstvertretungsverein ACT OUT. Der erste Tag ist als Community-Tag ausschließlich für neurodivergente Erwachsene gedacht, mit Workshops, Gesprächsrunden und Angeboten rund um Körperwahrnehmung und sogenanntes Unmasking. Was Masking genau bedeutet, hört ihr auch gleich im Interview mit Rina. Am zweiten Tag öffnet sich das Festival der breiten Öffentlichkeit mit Vorträgen, einer Filmvorführung und einer Podiumsdiskussion. Ergänzt wird das Programm durch Ruheräume und sensorisch barrierearme Angebote. Ja, ich sitze hier mit Rina von ACT OUT. Wir haben ja schon einmal über den Verein gesprochen. Hallo Rina, schön, dass du da bist. Heute reden wir über Neurobund, nämlich das Festival. Das ist das erste Festival in Österreich, das vollständig von neurodivergenten Menschen selbst organisiert wird und wo es auch um Neurodivergenz geht. Wie irgendwie der Name auch schon sagt, Neurobund. Warum war es euch jetzt wichtig, so ein Festivalformat zu schaffen?
3: Ja, hi. Also erst einmal danke für die Einladung. Danke, dass ich da sein darf. Also ich bin selbst im Autismus-Spektrum und beobachte das steigende gesellschaftliche und mediale Interesse am Thema Autismus und ADHS so ein bisschen zwiegespalten. Einerseits finde ich es überfällig und wichtig, dass endlich mehr Aufklärung stattfindet. Andererseits ist aber die Frage, wer Informationen dazu bereitstellt. Und leider ist es immer noch sehr oft so, dass Personen, die nicht betroffen sind, sich als Expertinnen positionieren oder eben als Expertinnen positioniert werden. Und ich habe in den letzten Jahren wirklich zahlreiche Vorträge gehört, Workshops besucht, Interviews gelesen von nicht betroffenen Personen, die über Autismus oder ADHS aufklären wollen, aber eben nicht mit Betroffenen sprechen und dabei oft verletzende Aussagen tätigen oder halt schlicht falsche Informationen verbreiten, ob das jetzt absichtlich ist oder nicht. Dabei gibt es aber genug selbstvertretende Fachkräfte, Aktivistinnen oder Wissenschaftlerinnen, und genau diese Menschen möchte man mit dem Festival sichtbarer machen.
1: Voll. Ja, finde ich auch urwichtig. Also das letzte Mal beim ersten Interview haben wir eben auch darüber geredet, zum Beispiel, dass, ich weiß nicht mehr, welche Zeitschrift das war, aber in der Überschrift gestanden ist, Neurodivergenz oder ADHS als psychische Erkrankung, was ja einfach überhaupt nicht stimmt, sondern das sind einfach wirklich unterschiedliche chemische Prozesse, die da im Hirn ablaufen.
3: Genau.
1: Und da kommen wir eh auch schon zum Namen vom Festival, nämlich Neurobund. Also Neurodivergenz ist ja ein sehr, würde ich einmal sagen, sperrigeres Wort jetzt, aber vielleicht magst du auch ein bisschen kurz erklären, was ihr euch bei dem Namen gedacht habt.
3: Ja, genau. Also so Neurodiversität, Neurodivergenz sind zwar Begriffe, die oft verwendet werden, aber jetzt noch nicht so bekannt sind. Und wir wollten das einfach ein bisschen runterbrechen auf eine spielerische Art und ein bisschen eine zugänglichere Art. Also Neurobund steht einfach für ein Fest der Neurodiversität, weil menschliche Gehirne sind eben, wie du sagst, unterschiedlich, divers und vielfältig. Und genau das möchte man mit dem Begriff und mit dem Festival hervorheben und auch feiern.
1: Ja, finde ich einen sehr, sehr gut gewählten Namen dafür.
3: Dankeschön.
1: Viele Menschen, du hast es jetzt eh schon vorher angesprochen, verbinden eben Autismus oder ADHS noch immer mit vielen Klischees. Ne? Also der kleine hyperaktive Junge zum Beispiel. Also deswegen ist ja auch das eine sehr große Frage der Geschlechter- oder Gendergerechtigkeit. Ne? Mhm. Also wer da überhaupt diagnostiziert wird, wie sich das ausdrückt bei unterschiedlichen Leuten. Ne? Du hast jetzt gesagt, du bist am Autismus-Spektrum und wenn du das jetzt Leuten erzählst oder halt auch im vielleicht Lohnarbeitskontext, welche Vorurteile begegnen dir da dann im Alltag besonders häufig und wie würdest du die entkräften oder wie würdest du sagen, dass das dann eigentlich in der Realität ist?
3: Mhm. Also abgesehen davon, dass Mitmenschen gerne mal vergessen, dass ich eine Behinderung habe und damit einhergehend viele Schwierigkeiten im Alltag auch habe, weil ich meinen Autismus einfach gut maskieren kann und verstecken kann. Also entweder ist es bei mir persönlich so, dass ich als Genie und intellektuell überlegen behandelt werde, oder ich werde als komplett soziales Nockerbatzel dargestellt und mit mir wird gesprochen, als wäre ich geistig eingeschränkt. Also es ist entweder so diese zu viel oder zu wenig, aber ja. Und am Beispiel vom Neurobund-Festival wird das gerade auch sehr deutlich und es ist auch sehr interessant zu beobachten, weil manche Menschen glauben mir nicht oder sprechen mir ab, dass ich das Festival selbst organisiert habe. Oder andere gehen davon aus, und das ist mir letzte Woche erst passiert, dass ich es nicht schaffe, dass ich dann persönlich auch da teilnehmen kann. Also entweder, das hast du jetzt nicht wirklich selber gemacht, oder? Also die Leute glauben, ich habe dann Hilfe oder ich lüge oder keine Ahnung, es wird mir einfach nicht geglaubt, dass ich sowas kann, auf die Beine stellen kann. Oder eben, letztens ist mir eben wirklich gesagt worden so, ja, aber du kannst dann ja gar nicht hingehen, oder?
4: Aber ich genau. Okay, das verstehe ich überhaupt nicht, dass das irgendwie, okay.
3: Ja, also ich werde halt entweder überschätzt oder unterschätzt und es ist halt sehr, sehr mühsam, anderen begreiflich zu machen, dass mir komplexe Aufgaben leicht fallen, aber alltägliche Anforderungen halt eine große Barriere für mich darstellen.
4: Mhm. Ein Schwerpunkt von dem Festival ist ja auch spätdiagnostizierte Erwachsene. Du hast ja deine Diagnose auch erst mit über 30 bekommen. Mhm. Mhm. Warum bekommen viele Leute ihre Diagnose erst zu spät?
3: Genau, uns war sehr wichtig, den Fokus speziell auf Erwachsene zu legen. Das macht auch unser Verein. Also alle unsere Angebote richten sich an spätdiagnostizierte Erwachsene im Autismus- und oder ADHS-Spektrum, weil Angebote einfach immer noch hauptsächlich auf Kinder im Spektrum angelegt sind und es zu wenig Anlaufstellen und Angebote für spätdiagnostizierte Erwachsene gibt. Die Diagnosekriterien für Autismus und ADHS haben sich in den letzten Jahren zum Glück deutlich verbessert und berücksichtigen jetzt eben nicht mehr nur deutlich verhaltensauffällige Kinder, sondern auch andere Ausprägungen von Neurodivergenz, die nicht dem Stereotyp entsprechen. Also eben dieses klassische der Zappel-Philipp. Da gibt es eben auch andere Ausprägungen davon, der unaufmerksame ADHS-Typ zum Beispiel, der eben nicht so sichtbar ist auf den ersten Blick. Es gibt mehr Aufklärung, vor allem auch durch Social Media von Betroffenen. Informationen dazu sind niederschwelliger verfügbar und das Tabu rund um Autismus und ADHS wird langsam doch weniger. Genau wie du sagst, ich habe meine Autismusdiagnose selbst mit 33 bekommen, nachdem ich mich ein Leben lang falsch gefühlt habe, unter extremer Anstrengung versucht habe, mich anzupassen und schließlich ein Burnout mir eingehandelt habe. Und die Geschichte wiederholt sich in der Community einfach immer wieder. Der Weg hin zu einer korrekten Diagnose ist oft lang und äußerst mühsam, vor allem eben für Frauen, weiblich gelesene Personen oder Leute im Flinterspektrum.
4: Das Festival steht ja unter dem Motto nicht über uns, ohne uns. Also eben, wie du schon vorher gesagt hast, dass viele Leute, die über Neurodivergenz sprechen, einfach selber nicht betroffen sind. Du hast es auch schon angesprochen, dass es wichtig ist, diese Selbstvertretung eben, die ihr ja auch mit dem ACT-OUT-Verein macht. Was bedeutet jetzt für euch dieses Motto?
3: Also das Motto stammt grundsätzlich aus der historischen Behindertenbewegung aus den 1970er Jahren, bei der Selbstvertretende mit rechtlichen Forderungen an die Öffentlichkeit gegangen sind und Sichtbarkeit geschaffen haben. Die politische Bewegung hat zu mehr Selbstbestimmung, Inklusion und Abbau von Barrieren geführt. Jedoch standen damals körperliche bzw. sichtbare Behinderungen im Vordergrund und das tun sie auch immer noch, wenn wir an Inklusion und Barrieren denken. Der Zugang von nicht über uns, ohne uns ist aber bei nicht sichtbaren Behinderungen wie Autismus und ADHS und vielen anderen genauso wichtig und darauf möchte das Festival hinweisen. Mehr speziell dazu erzähle ich übrigens auch beim Eröffnungsvortrag am Festival Sonntag.
4: Wir kommen jetzt eh zum Programm auch, also was erwartet die Leute dann beim Neurobund-Festival?
3: Ja, unsere BesucherInnen erwarten zwei sehr spannende Tage rund um das Thema Autismus und ADHS bei Erwachsenen. Am Samstag werden Workshops von Betroffenen für Betroffene angeboten, wie zum Beispiel Thema Grenzen erfahren und setzen oder Authentizität durch Theater und neuroaffirmative Psychotherapie, also bunt durch den Gemüsegarten, ist bestimmt für alle was dabei. Am Sonntag finden dann Vorträge zu ADHS statt, zu mobiler sozial-psychiatrischen Betreuung und eine Filmvorführung mit einer Podiumsdiskussion mit lokalen Selbstvertretenden.
4: Der erste Tag, also ihr habt ja eine Trennung gemacht zwischen dem ersten und dem zweiten Tag. Also der erste Tag richtet sich wirklich ausschließlich an Betroffene. Bedeutet jetzt nicht, dass eine Diagnose Voraussetzung ist, was ja auch wichtig ist. Der zweite dann an die breitere Öffentlichkeit und eben auch an Nicht-Betroffene. Warum war euch diese Trennung da wichtig?
3: Genau, also wir möchten für unsere Community mehr Angebote schaffen, um sich zu vernetzen, auszutauschen, hemmungslos auszuprobieren und selbst erfahren zu dürfen. Und wie du sagst, eine Diagnose ist nicht Voraussetzung. Es reicht auch, wenn du glaubst, du bist in einem Autismus-ADHS-Spektrum oder hochsensibel, hochbegabt, was es da alles auch noch gibt. Wenn du das Gefühl hast, das interessiert dich, das könnte auf dich zutreffen, du bist davon, du dich spricht das Thema an, dann bist du auf jeden Fall willkommen und richtig. Weil Räume wie diese sind noch nicht allzu weit verbreitet und uns ist es ein Anliegen, da anzusetzen und Safer Spaces anzubieten, in denen soziale Normen eben nicht so stark wirken und Kommunikation nicht den klassischen Erwartungen unterliegt. Also klassisches Beispiel, Smalltalk ist in neurodivergenten Gruppen meist aus unserer Erfahrung nicht existent. Personen sind dazu eingeladen, sich während der Treffen oder der Workshops im Raum zu bewegen, zu häkeln, zu schaukeln, was auch immer sich gut anfühlt. Und sie können sich da einfach sicher sein, dass sie beim Festival, bei unseren Workshops, dass sie dafür nicht verurteilt werden oder dass jemand dafür zurechtweist.
4: Voll, also so ein bisschen kann man ja sagen, maskingfreie Räume. Genau. Nur kurz zur Erklärung auch für unsere ZuhörerInnen. Masking bedeutet eben dieses sich an die Gesellschaft anzupassen mit dem Verhalten und mit der Kommunikation, obwohl es sich eigentlich nicht jetzt so anfühlt, wie würde, als würde das jetzt gerade zu einem passen. Also eben, wie du sagst, dieses Smalltalk, also das sind ja neurodivergente Leute, das sind meiner Erfahrung nach eher sehr direkt.
3: Ja.
4: Genau, also so maskingfreie Räume finde ich, find ich sehr, sehr spannend. Es gibt nicht nur eben diesen einen Raum am ersten Tag, sondern auch Ruheräume, also und sensorisch barrierearme Angebote, also und sensorisch wenig stimulierende oder intensive Räume, wenn ich das richtig verstanden habe. Was war der Gedanke, jetzt solche Räume bereitzustellen auch?
3: Also es gibt einen Ruheraum und grundsätzlich der ganze Veranstaltungsraum ist barriere, also sensorisch barrierearm gestaltet. Es geht aber einfach darum, dass nicht sichtbare Barrieren für neurodivergente Personen abgebaut werden wollen. Sensorische Reize können für hypersensible Menschen im Autismus- oder ADHS-Spektrum einfach sehr belastend bis überfordernd sein. Und ich selbst kann nur sehr schwer oder teilweise gar nicht über Stunden in einem hell beleuchteten Raum mit zig anderen Personen anwesend sein. Und durch diese reizarme Umgebung und Rückzugsmöglichkeiten tragen wir dazu bei, mehr Menschen die Teilnahme am Festival zu ermöglichen.
4: Jetzt als letzte Frage nochmal ein bisschen eine größere Frage und nochmal ein bisschen weg vom Festival selbst. Wo siehst du jetzt in Österreich, du hast schon angesprochen, dass sich die Diagnostik schon stark verbessert hat jetzt in den letzten Jahren und so,

0: Autismus, ja, okay. Aber was ist das jetzt genau? Was braucht die Person vielleicht? Was sind da für Bedürfnisse dahinter? Das ist dann meist einfach unklar. Ich wusste bis vor ein paar Jahren ja selber nicht einmal, was Autismus und ADHS jetzt wirklich ist. Und ich wünsche mir einfach, dass aktiv in Aufklärung investiert wird, dass Unternehmen ihre Führungskräfte und Mitarbeitenden entsprechend schulen, dass Lehrkräfte bestimmte Symptome besser einordnen lernen, dass der Zugang zu passender Diagnostik und Unterstützungsleistungen für Betroffene erleichtert wird, weil Inklusion funktioniert nur, wenn wir überhaupt alle wissen, wer, warum und wie benachteiligt wird und von Teilhabe ausgeschlossen wird. Und ich glaube, wenn wir alle ein korrektes Grundverständnis davon haben, was Autismus und ADHS ist und was es für Betroffene wirklich bedeutet, können wir als Gesellschaft besser lernen, damit umzugehen und wohlwollend darauf zu reagieren.
1: Das war ein Interview mit Rina von Act Out über das Neurobund Festival, das erste Festival, das selbst von neurodivergenten Erwachsenen organisiert wird und sich auch an sie richtet.
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1: Kommen wir zum zweiten Beitrag. Benesch Dekrete, Enteignungen bis heute. Am 19. Mai 1945, also vor 81 Jahren, erließ der tschechoslowakische Staatspräsident Edvard Beneš das erste seiner berüchtigten Dekrete. Sie bildeten die Rechtsgrundlage für die entschädigungslose Enteignung und Vertreibung der deutschen und ungarischen Minderheiten auf Basis kollektiver Schuldzuschreibung. Was damals als Nachkriegsmaßnahme galt, ist kein abgeschlossenes Kapitel. In der Slowakei werden noch immer Angehörige der ungarischen Minderheit auf Grundlage dieser Dekrete enteignet, nachweislich auch beim Bau einer Autobahn rund um Bratislava. Unter dem derzeitigen Ministerpräsident Robert Fico hat diese Praxis eine neue Qualität bekommen. Im Dezember 2025 verabschiedete das slowakische Parlament ein Gesetz, das sogar Kritik an den Beneš-Dekreten unter Strafe stellt. Bis zu 6 Monate Haft drohen. Im Gespräch geht es jetzt um die historischen Hintergründe, die aktuelle Rechtslage in der Slowakei und was es bedeutet, wenn die Kritik an Unrecht selbst zum Delikt erklärt wird. Dafür hört ihr einen übernommenen Beitrag von Radio Korax aus Halle.
3: Das war so ein riesengroßer Fluchttreck. Wir sind gelaufen, Berge hoch, Berge runter, so habe ich das in Erinnerung als kleines Kind. Und mussten in Wäldern übernachten und irgendwo an einer Bahnstation stiegen wir dann mal ein in so einen Viehwaggon und wurden nach Dresden gekarrt.
0: So erinnert sich Ellen Thiemann. Sie war 8 Jahre alt, als sie zum Ende des Zweiten Weltkriegs 1945 mitsamt ihrer Familie das Land verlassen musste, wo sie geboren und bis dato groß geworden war. Sie sagte diese Zeilen gegenüber Otto Langels vom Deutschlandfunk. Die Familie Thiemann wurde aus dem sogenannten Sudetenland vertrieben. Mit ihnen noch weitere 3 Millionen Sudetendeutsche sowie auch ungarische Menschen. Allesamt lebten in böhmischen, mährischen und schlesischen Grenzgebieten, die nach 1945 der Tschechoslowakei angehörten.
4: Nach dem Zweiten Weltkrieg wurden die meisten Deutschen aus der Tschechoslowakei vertrieben. Auch die Angehörigen der ungarischen Minderheit wurden kollektiv als Nazi-Kollaborateure gesehen. Während in Tschechien die meisten Deutschen vertrieben wurden, konnten in der Slowakei alle enteignet werden. Die, Zitat, Deutsche, Ungarn oder Verräter, Zitat Ende, waren. Grundlage waren die Beneš-Dekrete, benannt nach dem früheren Staatspräsidenten der Tschechoslowakei, Edvard Beneš.
0: So fasst es ein Tagesschau-Artikel Anfang Februar 2026 zusammen. Die Beneš-Dekrete sind über 140 Verordnungen, die der tschechoslowakische Präsident Edvard Beneš zwischen 1940 und 1945 im Londoner Exil und nach Kriegsende erließ. Sie bildeten dabei die rechtliche Grundlage für die entschädigungslose Enteignung und Vertreibung von UngarInnen und Sudetendeutschen in der Tschechoslowakei. Die wichtigsten Kernpunkte der Verordnung beinhalteten neben der Enteignung und Entrechtung vor allem die massenhafte und strukturelle Vertreibung und damit verbunden das Amnestiegesetz, mit dem Handlungen im Zuge der Vertreibung nachträglich straffrei gestellt waren, sofern sie der sogenannten Liquidierung der Feinde dienten.
5: Edvard Beneš, auf den diese Dekrete zurückgeführt werden, aber selbst nicht alle verabschiedet hatte, fasste die politische Motivation kurzum unmittelbar nach seiner Rückkehr

0: aus dem Exil im Mai 1945 vor einer begeisterten Menschenmenge in Prag folgendermaßen zusammen.
1: Es wird notwendig sein, kompromisslos die Deutschen in den tschechischen Ländern völlig zu liquidieren. Unsere Losung muss es sein, unser Land kulturell, wirtschaftlich und politisch endgültig zu entgermanisieren.
2: Es wird häufig das NS-Regime im Protektorat verglichen mit jenem in den polnischen Gebieten oder gar in der Sowjetunion oder in Serbien. Es war bei weitem nicht so hart, aber hart genug, um Hass hervorzurufen. Eine starke Verschärfung trat ein, als Heydrich als sogenannter stellvertretender Reichsprotektor ins Protektorat geschickt wurde im September 1941 und sich einführte mit einer Terrorwelle der Ermordung in wenigen Wochen von 400 Menschen.
0: So beschreibt es der Historiker Detlef Brandes. Er beschreibt den Aufbau der Nazi-Herrschaft in der Tschechoslowakei gegenüber dem Deutschlandfunk. In Österreich startete der Versuch einer Aufarbeitung und Neuverhandlung der Beneš-Dekrete vor über einem Jahrzehnt. Jedoch wurde der Diskurs von der rechtskonservativen FPÖ für sich vereinnahmt und fand keinen konstruktiven Abschluss im Abgeordnetenhaus. Und auch in Deutschland erhebt sich erneut eine Debatte um die Geltung der Beneš-Dekrete. Stehen sie doch im Konflikt mit dem EU-Recht, nach diesem Enteignungen aus ethnischen Gründen in Europa rechtswidrig sind?
3: Der slowakische Anwalt kann es erst nicht glauben. Mehrere Mandanten bitten Janos Fiala Bartora um Unterstützung. Ihre Grundstücke seien enteignet worden, und zwar wegen der 80 Jahre alten Beneš-Dekrete. Eine Verordnung, die ein Beneš-Dekret in der Slowakei umsetzt, ist in der Tat noch in Kraft und einige Staatsbeamte haben herausgefunden, wie sie das weiterhin anwenden können. Sie beschlagnahmen Land basierend auf der ethnischen Zugehörigkeit der Vorfahren. Betroffen sind hauptsächlich Ungarn, aber auch viele Österreicher.
0: So berichtet es die ARD-Korrespondentin Marianne Allweis Anfang Februar 2026. Bei den Enteignungen auf Berufung der Beneš-Dekrete macht sich vor allem der slowakisch-staatliche Grundstückfonds zum wichtigsten Akteur. Zwar hatte er seine Praxis 2022 bereits eingestellt, mit einem Wechsel im Ministerialamt jedoch wieder aufgenommen und tausende Hektar Land von UngarInnen und ÖsterreicherInnen beschlagnahmt, um damit zum Beispiel auch Autobahnnetze auszubauen. Die slowakische Regierung könnte diese Praxis stoppen lassen und die betreffenden Beneš-Verordnungen außer Kraft setzen. Doch Premier Robert Fico sehe es laut der Tagesschau anders. So sagte er, dass die Beneš-Dekrete das Ergebnis der Nachkriegsordnung seien und damit zu gelten haben, um eben diese politische Ordnung zu wahren. Die liberale Opposition in der Slowakei hatte das Thema Anfang des Jahres 2026 aufgegriffen und sich auf die Seite der ungarischen Minderheit gestellt, die vor allem von den staatlichen Enteignungen betroffen sind. Genauso sieht das auch der Anwalt Fiala Bartora, der die ungarischen Familien vertritt und ihr Interesse, ihren Landbesitz und Anspruch in der Slowakei zu behalten, eben vertritt.
3: Schließlich hätte die Slowakei in ihren Beitrittsgesprächen versichert, dass die Beneš-Dekrete zwar Teil ihrer Rechtsordnung seien, aber nicht mehr angewendet würden.
4: Das war ein Beitrag zu den Beneš-Dekreten und ihrer bis heute andauernden Wirkung in der Slowakei. Ihr habt dazu einen übernommenen Beitrag von Radio Korax aus Halle gehört. Zum Abschluss noch ein paar Veranstaltungshinweise. Workshop Pflanzenkohle und Kompost. Wie macht man richtig gute Erde für den Gemüsegarten? Gerald Dunst von Sonnenerde zeigt Theorie und Praxis der Kompostierung inklusive gemeinsamem Aufsetzen eines Komposthaufens am Freitag, dem 22. Mai, 14 bis 17 Uhr im Community Park Eckenberg, Bergstraße 50. Der Eintritt ist frei, um Anmeldung wird unter office@urbanes-gärtnern.at gebeten. Planet Soil. Der Dokumentarfilm taucht ein in die Welt unter unseren Füßen, präsentiert von Crossroads, dem Gecko Festival und Bio Austria, mit Vortrag und Markt der Möglichkeiten davor. Am Sonntag, dem 1. Juni ab 17 Uhr im Bernhardinsaal im Franziskanerkloster in Graz. Der Eintritt ist frei. Solidaritätswanderung zu den Lagern Bügelkopf und Lamm 8. In diesen Asylunterkünften in Tirol und Kärnten leben Menschen unter isolierten und menschenunwürdigen Bedingungen. Die Initiativen Bügelkopf schließen und Lamm 8 schließen rufen zur Wanderung auf, um mit den BewohnerInnen in Kontakt zu treten und auf die Situation aufmerksam zu machen. Die Wanderung findet am 13. Juni statt und dauert voraussichtlich 2 Stunden nach Bügelkopf und 3,5 Stunden nach Lamm. Mehr Informationen zu den Wanderungen gibt es jeweils in den WhatsApp-Gruppen Wanderung Bügelkopf und Wanderung Lamm 8. Lesung und Gespräch mit Doron Rabinovici. Der Schriftsteller und Historiker liest aus seinem Essay Jüdisches Leben nach dem 7. Oktober über die Auswirkungen der Massaker vom 7. Oktober 2023. Am Mittwoch, dem 10. Juni um 19 Uhr im Kultum, Maria-Hilfer-Platz 3. Damit sind wir am Ende der heutigen Ausgabe von unten angelangt. Die Wiederholung hört ihr am Donnerstag um 7.30 Uhr und um 12 Uhr. Nachhören könnt ihr die Sendung jederzeit auf der CBA. Aus dem Studio verabschieden sich Enric und Tamara. Bleibt solidarisch und wir hören uns.

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0: Ja, nochmals herzlich willkommen zu dieser hoffentlich wunderschönen Sendung am Mittwochabend, Toni Radio. Schön, dass Sie Ihre Empfangsgeräte eingeschaltet haben und auf 92,6 MHz gestellt haben.
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0: Ja. Und damit genug gesagt, wir machen weiter mit Musik aus unserer Slay-Abteilung. Hören wir jetzt einen Song von Tori Kelly, Don't You Worry About a Thing.

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1: Ja, Toni Radio wäre nicht Toni Radio, wenn wir nicht versuchen würden, alle Genres oder so viele Genres wie möglich in einer Sendung abzugrasen. Und was da natürlich nicht fehlen darf, ist der Schlager. Aber, bevor Sie jetzt Ihre Geräte ausschalten und dann halt später bei Café Manchester wieder einschalten, es geht nicht um den Schlager von DJ Ötzi oder Helene Fischer. Es geht um den Schlager aus den Zeiten, in denen es das Wort Hit noch gar nicht gab. Da war Schlager der einzige Begriff. Es geht um die zeitlosen Schlager, die immer einen Platz in unseren Herzen haben werden. Es geht um die Schlager aus der Zeit, als die Interpreten noch einfach ihren Vornamen auf das Album schrieben und damit die einzigen waren. Und genau so einen Schlager werden wir jetzt hören, und zwar von Lolita. Seemann, deine Heimat ist das Meer.
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Was hören denn meine Ohren da? Ist das etwa unsere heutige Liveband hier im Studio und das Publikum, das man da leise im Hintergrund kreischen hört? Ich glaube, meine Ohren täuschen mich nicht. Und unsere heutige Studioband wird uns jetzt was vorspielen. Und zwar sind das der John Mayer und seine Liveband. Viel Spaß!

Ja, da ging es gleich wieder mit Mayer weiter, und zwar mit Mayer Hawthorne. Das war Time for Love. Und jetzt geht's weiter mit einem Song aus der Riot Girl Bewegung. Also Girl geschrieben mit G-R-R-R-L, so wie man Girl halt schreibt. Wir hören jetzt Just a Girl von No Doubt.

Das war Musik aus der Schweiz und aus Berlin von der Band Bonaparte, also nicht der Ex im Exil war, sondern die Band eben, die aus der Schweiz und aus teilweise aus Berlin kommt. Und ebenfalls der Schweizer Musikerin Sophie Hunger, die aber momentan auch in Berlin lebt. Also ja, so ein wenig die Brücke zwischen den beiden. Und wir gehen jetzt einer wichtigen Frage nach, und zwar eine Frage, die in östlichen Kulturen eigentlich schon länger beantwortet wurde, aber sich bei uns immer noch stellt, und zwar, warum essen wir eigentlich keine Katzen?

Das waren Los Fastidios mit Why Don't You Eat Your Cat? Und ich habe gerade nachgeschaut, das Genre, das diese italienische Band spielt, nennt sich Oi. Und dann habe ich geschaut, was Oi ist. Und das ist auch bekannt als New Punk oder Real Punk und war ironischerweise eine Antwort auf die Punk-Bewegung, weil es Leute gab, denen war Punk, wie es sich halt entwickelt hat, zu wenig roh oder zu, wie soll man das sagen? Also ich zitiere jetzt den Gitarristen von The Business, der hat gemeint, dass Punk damals trendy university people losing long words, trying to be artistic and losing touch waren und eben darauf war das anscheinend eine Antwort. Eine andere Antwort hätte ich noch auf die andere Frage, wo man diese Band hören kann, und zwar in Wien tatsächlich am 11. Dezember, weil italienisch, wobei die sprechen das wahrscheinlich anders aus. Egal, 11. Dezember 2026 in der Arena in Wien. Und jetzt geht's weiter mit Musik.

Und ich sage auch Goodbye zur heutigen Sendung, denn wir sind schon wieder am Ende der Sendung angelangt. Hat mich riesig gefreut, dass Sie irgendwann in der Sendung vielleicht zugehört haben. Und ja, hoffentlich bis nächste Woche. Und jetzt im Anschluss bleiben Sie dran, denn es kommt Café Manchester mit dem lieben Jürgen. Liebe Grüße und tschüss!

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Mittwoch, 21 Uhr, ihr hört Café Manchester. Einen wunderschönen guten Abend, sehr verehrte Zuhörerinnen und geschätzte Zuhörer, zu einer fulminanten Ausgabe und natürlich auch zur ersten Ausgabe im Jahr 2026. Endlich wieder live nach diesen beiden Wochen, Weihnachten und Silvester, möge es mir nachsehen. Jetzt wieder live, die erste Sendung im neuen Jahr. Es freut mich unfassbar. Und damit herzlich willkommen im Bernsteinzimmer der guten Musik.

Eine Stunde beste Musik, schlechteste Gags, wie schon immer, so wird es auch bleiben. Und wenn ich sage beste Musik, dann stimmt es in diesem Fall ganz sicher in der heutigen Sendung, denn die Zahlen lügen nicht. Heute werde ich meine Playlist veröffentlichen, meine kompletten. Ich bin ein Apple Music User, es gibt noch viele andere. Neben meinen ganzen CDs, die ich da immer im Radio spiele, benutze ich auch Streaming-Angebote. Was will man machen? Schande über mein Haupt, aber dafür klicke ich immer ganz oft, dass sie auch ein paar Cent verdienen, die guten alten Künstler und Künstlerinnen. Und heute wird es jedenfalls die Top-Hits aus dem vergangenen Jahr, aus meiner persönlichen wundervollen Erfahrung, geben. Aber, meine Lieben, so viel kann ich schon einmal sagen, es gibt heute noch etwas ganz besonderer Rares. Ich glaube, das ist auch das richtige deutsche Wort, besonderer. Am 7. Jänner 2026 ist heute. Und das bedeutet, gestern war es soweit, der 10. Geburtstag vom großartigen Café Manchester. Oh yeah. Am 6. Jänner 2016 war es tatsächlich soweit. Da durfte ich das erste Mal auf Sendung gehen. Das ist unfassbar, dass das 10 Jahre her ist. Das ist unglaublich. Okay, everybody, welcome to the house. It really doesn't matter if you're man or mouse. It's one for all and all for one. It's a birthday house. Just come along. Was für eine Nummer, oder? Powerpack ist das mit Happy Birthday. Bester Happy Birthday Song, den es überhaupt gibt. Oh yeah. Passt brutal. Passt nicht gerade rein. Ja, jedenfalls, meine Lieben, 6.1.2016 war es soweit. Das erste Mal, ich kann mich noch erinnern, als wäre es gestern gewesen. An dem Tag hat es auch unfassbar geschneit. Ich sage steirisch, damit ich das Hochdeutsche nicht suchen muss. Es hat geschnien wie aus Kübeln. Frau Holle hat richtig Gas gegeben. Ich schon geschwitzt, den ganzen Tag nervös. Ich wollte, na gratuliere, typisch mein Klick. Jetzt schneit es wieder so viel, dass ich zu meiner ersten Sendung zu spät komme oder gar nicht gehen kann, weil es so viel schneit. Ich wohne ja da irgendwo, ich bin schon fast ein Bergbauer. Ja, da steht ich 500 Meter hoch, wenn überhaupt. Es war brutal. Es hat geschnitten. Den ganzen Tag mit dem Hund, speziell ein Kind im Bob gesessen und meine Tochter damals, das ist ja Wahnsinn. Der Sohn, 3 Jahre, alles unfassbar. Jedenfalls war es dann so, dass ich trotzdem gefahren bin und in Graz war überhaupt nichts. Also komplett umsonst den ganzen Tag in die Hose gemacht. Aber ja, solche Sachen vergisst man nicht. Und jetzt eben seit 10 Jahren darf ich hier auf diesen wundervollen, großartigen, wunderschönen Sender Radio Helsinki um 21 Uhr los schwadronieren und eine Stunde Blödsinn reden, meine Musik spielen, die ich die ganze Woche vielleicht nicht hören kann und meine Geschichten, meinen Kladderadatsch erzählen. Dafür bin ich wirklich sehr, sehr dankbar. Danke, liebe Sender, danke liebe Verantwortliche von Radio Helsinki, dass ihr mich noch immer lässt. In diesen 10 Jahren für passiert, es hat 2 Wegweisungen gegeben, 3 Urheberrechtsverletzungen und 27 Klagen wegen sexueller Belästigung, obwohl ich immer allein im Studio sitze, das muss man schaffen. Nein, hat es natürlich alles nicht gegeben, bevor da jetzt irgendwer sich wieder aufregt. Oh Gott, wie kann der denn auf Sendung sein? Selbstverständlich nichts. Nie eine Beschwerde. Einmal in der ganz furchtbaren Zeit, vor 5 Jahren, habe ich einmal einen sehr netten Anruf bekommen. Mit Lob bin ich überschüttet worden, obwohl ich schon ein bisschen einen Beistrich in der Unterhose hatte, weil ich gedacht habe, ich werde kündigt. Aber wenn man es freiwillig macht, kann man nicht kündigt werden. Das ist der Vorteil. Also ich freue mich riesig, ich bin dem Sender sehr, sehr dankbar und auch natürlich euch lieben Zuhörerinnen und Zuhörer, die immer kräftig einschalten, sich eintunen, überall aus der ganzen Welt.
habe ich schon, Papua-Neuguinea war schon mal dabei, Kanada war dabei, Usbekistan war dabei, alles. Ich bin einfach international über die Homepage helsinki.at ist der Livestream weltweit verfügbar. So, habe ich jetzt alles gesagt? Hobby, genau. Das ist seit 10 Jahren mein Hobby. Ich werde ab und zu gefragt, wenn Sie hören, dass ich ein Radiosender bin, kriegst du da was zahlt? Nein, ich bezahle. Ich bezahle begeistert meinen Jahresmitgliedsbeitrag. Nö, begeistert. Nein, ich bezahle ihn selbstverständlich begeistert. Und dann so, was, du zahlst? Ja, es ist wie ein Hobby. Andere gehen, ja, zahlen Fitnessstudio, gehen nicht hin. Ich bezahle hier im Radio, dass ich sitzen und reden darf und gehe nur hin. Also es ist unfassbar. Eine Win-Win-Situation für alle. Und es ist sehr, sehr wichtig, dass es unseren schönen Sender gibt, der großartige Sendungen hat. In Tune with Paul O'Shea, mein Lieblingsire, immer gleich im Anschluss. Headroom, Felix von Bali, ein paar Mal waren wir auch bei der Sendung. Also ein paar Leute auch kennengelernt, Bekanntschaften gemacht über diesen super Sender. Die länger halten und sehr, sehr interessante Themen immer wieder beinhalten, wo ich froh bin, die ich oder Menschen, die ich sonst nicht kennengelernt habe. Es freut mich sehr. So, jetzt aber genug der Lobhudelei. Jetzt regen wir uns wieder auf. Das blöde CD-Deck geht nicht da. Es ist ein Wahnsinn, was für ein Dreck sein. Das ist nicht zum Aushalten. Für was zahle ich? Das ist ein Wahnsinn. Nein. Vielen, vielen Dank. Dankeschön. Und jetzt auf eine wundervolle nächste 50 Minuten, also auf die nächste Schulstunde, gehen wir es so an. Meine Lieben, ich habe hier vorbereitet meine ganzen CDs und meinen Zettel. Wie gesagt, heute in dieser ersten Sendung im Jahr, wie schon die letzten Jahre auch, werde ich immer so eine Best-of, eine Hitlist von mir preisgeben und ab und zu fühlt es sich ein bisschen an wie Strippen, weil Musik ist natürlich auch was Intimes. Und wenn ich da dann oft sage, was ich oft gehört habe, ist es fast ein bisschen peinlich. Das ganz Peinliche tue ich da natürlich raus. Ist ja nicht so. Aber wie soll man es anders erwarten? 2025 war nicht nur ein furchtbares Jahr, sondern auch ein schlechtes. Und daher kann man auch sagen, dass es nicht verwunderlich ist, dass meine Nummer 1 in diesem Jahr nicht Oasis waren. Es ist echt unfassbar. Und zwar um genau 40 Minuten wurde Oasis geschlagen. Und zwar laut diesem Streaming-Anbieter da habe ich insgesamt im Jahr 2025 870 Minuten Christian Steifen gehört. Kann man fast, ja, wahrscheinlich wird es stimmen. Man muss der Technik halt vertrauen. Aber auf Platz 2 zu finden ist selbstverständlich Oasis mit 833 gespielten Minuten. Was soll man sagen? Da war irgendwie zu erwarten, dass die Jungs da ganz oben sind. Es waren ja natürlich auch einige Konzerte. Ja. So viel, weiß ich nicht, ob ihr das mitgekriegt habt, liebe Stammhörer oder Stammhörerinnen. Vor allem die Monate Juli und August waren von Oasis bei mir geprägt. Das waren die beiden Alben auf Nummer 1. Einmal eben das Live-Album aus Networth und einmal die Singles, die da rausgekommen sind während der großartigen Tour, die am 12. August in vollkommener Ekstase gipfelten im schottischen Edinburgh, wo ich dabei sein durfte. Dank meiner Nichte. Ne? Alles Gute, haben wir oft genug erzählt. Also Oasis eben insgesamt Platz 2, muss ich mal sagen, aber 833 Minuten ist dann ganz schön ordentlich. Platz 3 war dann Maisie Star mit 605 Minuten, also ganz schön abgehängt. Nur der Christian Steifen, dass ich den da so 40 Minuten länger gehört habe. Aber gut, jetzt habe ich schon so lange geredet, Lobhudelein gemacht, jetzt werden wir einfach halt mal Musik hören. Und zwar hören wir das Top-Album aus August. Und das war Oasis, oder die Top-Single auch noch dazu, Little by Little, live from London, 2. August, 2. August 2025. So war es. Es ist eine Live-Aufnahme von der aktuellen oder von der vergangenen Tour, leider. Wir werden sehen, vielleicht gibt es irgendwann mal wieder eine. Jetzt, Little by Little, eines meiner Top-Tracks im vergangenen Jahr.

Oasis war das mit dem fantastischen Lied Little by Little Live-Version aus London, 2. August 2025. Einer der Abende, wo Oasis 7-mal das Wembley oder 5-mal das Wembley-Stadion hintereinander gefüllt haben. Etwas, was selbst die gute alte Taylor Swift nicht schafft. Und ich liebe diese Aufnahme, auch deshalb, ihr wisst es alle, wegen dem ganz einfach, wegen meinem oder diesem wundervollen You Know. Jetzt kommt's. Also, you know, was ich meine. Es geht um dieses Come On, dieses fantastische Come On. Das ist für mich der Moment schlechthin. Ich weiß, ich habe schon ein paar Mal erwähnt und ich werde nicht müde, es wieder zu erwähnen, denn das, genau dieses Come On, das Anheizen der Menge, nochmal Gas zu geben, ist sehr, sehr untypisch für Oasis oder für Noel selbst auch gewesen. Und deshalb liebe ich es so sehr. Gänsehaut hier im Studio, obwohl es sehr warm ist, weil es mir einfach gezeigt hat, oder ganz vielen anderen, ich habe mit ein paar Menschen geredet, die dort beim Konzert waren, dass es nicht ein Cash-Graben ist, nicht nur Kohle machen, sondern meine Götter da oben. das wirklich auch, sage ich, auch aus Leidenschaft machen. Ich möchte das da nicht verklären, selbstverständlich. So viel Realist bin ich dann schon, dass es natürlich auch ums Finanzielle geht. Ne? Aber es geht auch um die Freude und die hat man da gemerkt. Und deshalb danke Oasis. Muss man einen kleinen Applaus auch losstarten. Der Moment schlechthin war, also dieses vergangenen Jahres war das ganz einfach großartig. So, haben wir Oasis gespielt, das wird auch nicht anders werden, selbstverständlich, erste Nummer immer Oasis. Das war großartig. Dann darf ich jetzt persönliche Grüße schicken an den an Main Man Christian Harris, der gerade zugegen ist in Graz-Wald und mir zuhört. Wundervoll. Dankeschön, Dankeschön. Er ist einer der Freunde, der sich an meiner Unterschicht labt und deshalb. Ich bin für ihn so ein Dasi-TV. Der ist mit mir zusammen, damit er sich besser fühlt, weil, ja, ne, kennt ihr ja alle. Na, so verstehe ich nicht. Danke für deine Freundschaft. Auch hier gesagt, auf ein gutes neues Jahr. Viel schlimmer kann es ja nicht mehr werden. So, da, meine Lieben, wir gehen weiter in unserer oder in meiner großartigen Hitbox, in meinem wundervollen Mixtape, das ich da zusammengestellt habe. Und ich habe es vorher erwähnt, Platz 1 tatsächlich von den Hörerminuten oder von den Künstlern, die ich am meisten gehört habe, Künstlerinnen, ist Platz 1 tatsächlich Christian Steifen. Christian Steifen, die schlagereske Kunstfigur, ist ja im Oktober in Graz im PPC aufgetreten und das hat unfassbaren Spaß gemacht, bei dem Konzert dabei zu sein. Und das war wirklich neben Oasis, war outstanding, sagt man glaube ich heutzutage. Also das ist einfach außer Konkurrenz laufend. War das Christian Steifen Konzert sicher das Beste außerhalb von Oasis, selbstverständlich. Und wie gesagt, seine schlageresken Melodien, die mit sehr, sehr lustigen Texten, selbstironischen Texten, teilweise ein bisschen obszön Texte, das ist Luder, gespickt sind, das ist einfach eine großartige Kombination. Und Christian Steifen selbst ist eine Kunstfigur, wie gesagt, die wirklich hervorragend funktioniert. Er lebt es hervorragend, er trägt diesen Pathos bei seinen ganzen Konzerten auch dahin. Es ist wirklich großartig mit seiner Band, die Dr. Martin Haseland. das Dr. Martin Haseland Orchester, Verzeihung, falscher Artikel. Der ist wirklich großartig. Das ist ein Mann mit Piano, Synthesizer, Orgel und Akkordeon und was weiß ich. Sämtliche Tasteninstrumente spielt er. Das ist vielleicht, Christian Steifen wäre vielleicht eine Möglichkeit, wenn er eine ganze Band mitnehme. Es waren jetzt eben, sie waren zu dritt auf der Bühne, wenn ich mich recht entsinne. Das Schlagzeug kam eingespielt. Aber sei es wie sei, es war ein großartiges Konzert, es war eine hervorragende Stimmung. PPC war treten voll und da er bei mir die Nummer 1 ist, möchte ich den natürlich auch mit euch teilen. Und ich habe da das klingende Album God of Schlager, das war sein drittes Album, das da rausgekommen ist. Und bezeichnend und passend, das neue Jahr ist da oben. Und
viel besser geht's nicht. Also mein Top-Künstler im 25er-Jahr, Christian Steifen, das neue Jahr.

Der große, große Christian Steifen war das mit Das neue Jahr auf dem Album God of Schlager. Was für ein erklingender Titel eigentlich schon, oder? God of Schlager. Viel besser kann man das gar nicht zusammenfassen in Wirklichkeit, was er macht. War auf jeden Fall im Januar 25, muss man schon sagen, mein Top-Album. Also ja, schauen wir mal, ob das heuer auch wieder so ist. Das Interessante ist ja, letztes Jahr, 2024 noch, war das ja dann, so, muss ich ein bisschen hin und her überlegen, war Nick Cave mein Top-Artist und dieses Jahr ist es der Christian Steifen. Jetzt kann man natürlich sagen, so falsch abbiegen kann man mit dem Auto gar nicht, aber das ist wie wenn du ins eigene Handschuhfach biegst. doch ein bisschen ein größer künstlerischer Unterschied, aber ja, dazu muss man stehen. Also, wie gesagt, es ist unterhaltend, es ist lustig. Hat mir immer gut gefallen, der gute alte Christian Steif, selbstverständlich. So, meine Lieben, wir gehen in meiner Playlist weiter und kommen nun zu einem Top-Track, zu dem Lied, das ich am öftesten gehört habe bzw. angeklickt habe. Es ist ja recht lustig. Es wird ja da unterteilt. Es gibt Unterteilungen in die erfolgreichsten oder meistgehörtesten Alben von dem Jahr, die meistgehörtesten Lieder und dann eben zusammengefasst die Top-Künstler oder die Top-Künstlerinnen. So. Und bei meinen Liedern ergibt sich lustigerweise dann immer wieder ein bisschen ein anderes Bild. Und ich bin sowieso auf einen Fehler da drauf gekommen, weil nämlich, nur jetzt als Beispiel, mein Track Nummer 1 hat 61 Wiedergaben. Und dann wird auf Platz 2 gereiht Freddy Fender mit Vaya con Dios, der allerdings nur 14 Wiedergaben hat. Und der dritte Titel nachher, The Look von Bad Lovers, da werden wir wahrscheinlich auch noch hinkommen, wiederum hat wieder 56. Also die Technik versagt schon ab und zu. Ich möchte mal kurz aber diesen Freddy Fender anspielen. So, ich erkläre aber gleich warum dazu, gell? So ist es jetzt nicht. Hören wir mal kurz rein, wenn er singt, wunderschön. The town is sleeping. Wundervoll. Freddy Fender. Wenn man den sieht, glaubt man im ersten Moment auch, das ist irgendeine Kunstfigur. Aber ist es gar nicht. Wundervoller Schlagersänger Country-Musik aus den Vereinigten Staaten, der auch mexikanischen Ursprungs ist und wundervoll Spanisch singt. Adios, mi amor. 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Wundervoll, oder? Das ist Schnulze pur. Ja, geh mit der Liebe. Also, wie gesagt, da ist der Rechnerei ein kleiner Fehler passiert, weil das soll mit 14 Wiedergaben meine Nummer 2 sein. Kann natürlich nicht stimmen, weil meine Nummer 10 zum Beispiel hat schon 36 Wiedergaben. Also, da ist ein Fehler passiert. Nichtsdestotrotz vertrauen wir beim Rest. Es ist 61 Wiedergaben. Das Lied That's Where You Are Wrong. Komplizierter Titel, kennt wahrscheinlich nicht jeder, ist von den Arctic Monkeys. Die Arctic Monkeys sind natürlich vielen ein Begriff. Eine britische Alternative Rock, Britpop, Britrock Band aus Sheffield, um ganz genau zu sein. Und Alex Turner ist der Kopf dieser Band. 2006 hatten sie das Debütalbum. Ein sehr, sehr schwieriger Titel, den kann man sich fast nicht richtig merken. Ich muss mir da das nochmal nachschauen. Und zwar das Debütalbum Whatever People Say I Am, That's What I'm Not. So hat das Ganze geheißen. War 2006 das schnellstverkaufteste Debütalbum in Großbritannien. Hat ein ganz bestimmtes Album abgelöst, nämlich Definitely Maybe von Oasis, 1994 herausgekommen. Das hat am ersten oder in der ersten Woche 130.000, bitte jetzt nicht ganz festhauen, vielleicht waren es 120, ist es 1000-mal verkauft worden und dann die Arctic Monkeys haben das dann um 30.000 oder so eingestellt und waren, ja,
die Köpfe von Oasis sozusagen. Ein ziemlicher Witz, aber ich spiele sie selbstverständlich trotzdem. Wenn sie schon bei mir am häufigsten gespielt worden sind, That's Where You Are Wrong, heißt dieses Stück. Wunderschönes Lied, ist auf dem Album Suck It and See oben.

That's where you were wrong. The Arctic Monkeys waren das vom Album Sucky Den Sie. Ziemlich starke Nummer und wie gesagt, der Titel, den ich anscheinend am öftesten gewählt habe mit 61 Anhörungen. Obwohl ich das ja auch schon wieder fast nicht glaube. Das klingt schon ein bisschen wenig. 52 Wochen gibt es im Jahr, soweit ich weiß. Und kann ich mir nicht vorstellen. Dass ich, naja, möglicherweise. Aber wie gesagt, beim Freddy Fender kann man das natürlich ein bisschen diskutieren, weil da ist eine falsche Angabe. Was ich aber natürlich vergessen habe zu sagen, ist Freddy Fender, warum diese Schmonzette da überhaupt in meiner Playlist zu finden ist. Das hat einen ganz einfachen Grund. Ich habe im vergangenen Jahr die Sendung Lucifer geschaut. War auch im April das Top-Album von mir, Lucifer Cast. Da gibt es nämlich einen tollen Soundtrack. Der Hauptdarsteller Tom Elise ist ein großartiger Sänger ebenfalls. Und wie so oft ist bei vielen Serien, gibt es immer wieder eine Musical-Serie. Buffy hat das als erster gemacht, glaube ich. Die war da die Vorreiterin, Josh Whedon. Und jedenfalls gibt es auch so eine Folge bei Lucifer, und wo sie alle singen. Großartiges Album, muss man sagen. Er hat eine sehr, sehr gute Stimme, wie gesagt. Und eigentlich bei einer anderen Folge kommt dieses Vaya con Dios vor, bei einer Abschlussszene, wo alle in eine Barrauferei verwickelt sind. Und dort wird dieses Vaya con Dios drüber gelegt, und mir hat das da irgendwie so gut gefallen, dass ich mir gedacht habe, das muss ich mal suchen und öfter anhören, und habe ich dann gemacht, und dann war es schon drinnen. Freddy Fender, Vaya con Dios. Wie gesagt, lustiges Lied, besonders dann, wenn man an die Serie denkt. Wie gesagt, im April war eben der Lucifer-Cast mein Top-Album, so, das ich gehört habe, und da bringe ich dann natürlich ebenfalls eine kleine Kostprobe mit, wenn ich schon sage, Tom Elise singt hier eine wundervolle Version am Klavier von Wicked Game, dem alten Chris Isaak Klassiker.

Wicked Game, Tom Eli, der Lucifer Cast, eine wirklich sehr, sehr schöne Version, kommt eben in einer Musical-Folge vor, wo Gott auf der Erde ist und alle singen lässt. Ja, ganz lustig. Habe das ja jahrelang nicht geschaut, weil das immer so in diesem Vorabend oder eine dieser Vorabendserien ist auf irgendeinem Privatsender und die lehne ich zuerst einmal kategorisch ab, weil ich mir denke, die sind nicht gut. Meine Tochter nennt es liebevoll Oma-Sendungen, weil das immer so eine Sendung ist, die die Oma schaut, so hat sie gemeint. Und die ist aber ziemlich spannend gewesen. Auch der Mentalist ist gar nicht schlecht, ist auch immer im Vorabend. Also man darf sie da oft nicht, also ich versuche vorurteilsfrei zu sein. Ja. Ich halte es da noch Matthäus 7. 1 bis 20 Bergpredigt, richte nicht, auf dass ihr nicht gerichtet werdet. Ja. Na, bist du deppert, da lasse ich was außer heute. 21.40 Uhr bist du. Zweite Halbzeit, unglaublich. Na, man soll ja wirklich. Bei Musik gelingt es mir nicht immer, oder bei Fernsehen, ja, da bin ich oft schon mal, wenn ich weiß, das neues Lied von Block Party zum Beispiel von der Band, weiß ich, brauche nicht hören, ist schlecht. So, und das versuche ich halt dort, was wirklich ankommt bei Menschen, nicht zu machen. Das bringt mich jetzt nämlich zu meiner, über Umwegen, aber es bringt mich zu meinem Album, das ich 2025 am öftersten gehört habe. Italo Connection ist eine Band von Herbert Pixner. Herbert Pixner Projekt,

der immer recht persönliche oder gute, eigentlich ist es ja egal. So, jetzt entscheide ich mich ganz spontan. Ich möchte auf den Ben Unscripted Podcast verweisen, wenn ich das darf. Der schwadroniert immer 2, 3 Stunden noch mit irgendwelchen sehr interessanten, manchmal überhaupt nicht interessante Gäste, aber man kann sich das zurück anhören, um nachher eben Vorurteile abzubauen. Na, jetzt weiß ich wieder, wie ich hinkomme. Vorurteile abzubauen und jemanden einfach mal eine Chance geben und reden lassen und zuhören. Zuhören macht man in der heutigen Zeit etwas wenig. Nach dem Motto, richte nicht, auf das du nicht gerichtet wirst. So, sehr gut. Und ich habe mir den Podcast eben von angehört mit dem Gast Philipp Burger. Das wiederum ist eine sehr umstrittene Person, ist der Sänger und Kopf und Schreiber von der umstrittenen Band Freiwild. So, und da habe ich mir gedacht, hör mir mal an, vorteilsfrei, ne? Was der so zu sagen hat. Und habe mir das angehört und habe wirklich eine der besten Geschichten meinem seit langem gehört. Freiwild, wenn man so möchte, für alle, die ihn nicht kennen, ist er ja, wie die bösen Onkels. Also eher härtere Partie, wilde Metal-Musik, wenn man so möchte, und deutsche Texte dazu. Sind natürlich härtere Texte, dadurch sind sie auch sehr umstritten. Sagen wir so. Heiß umfedert, wild umstritten. Liegt dem Erdteil nur mit. So, genau, habe ich mir angehört, passt. Und dann ist natürlich bei dem 2,5 Stunden Gespräch ist gefragt worden, wie die Anfänge waren und so weiter. Und dann hat er eben, der Sänger von Freiwild, die aus Südtirol auch kommen, aus Brixen, und hat dann eben erzählt, wie das Ganze war. Und der hat gesagt, irgendwann einmal sind sie dann eingeladen worden, ich überspringe das Ganze schön, bei Warner Music haben sie ein Vorstellungsgespräch gehabt, eingeladen, dass sie sie präsentieren, und der Sänger hat dann gewusst, jetzt wird es ein bisschen ernster. Das schaffen sie nicht. Da können sie nicht die 4 Leute von der Band hinkommen, ohne irgendeinen Manager unvorbereitet dorthin. Das geht nicht. Dann hat er sich überlegt, welche Band kennen wir, die internationale Karriere gemacht hat, von Südtirol aus. Und dann hat er gesagt, sind ihm die Kasselruther Spatzen eingefallen. Und dann hat er wirklich über den Norbert Rier, also wirklich war Retto, hat er dazu den Norbert Rier, den Kopf der Kasselruther Spatzen, angerufen und hat zu ihm gesagt, er muss ihm bitte helfen, weil sie brauchen irgendeinen Manager, und hat das Ganze erklärt. Und Norbert Rier hat nachher den Ex-Manager von den Kasselruther Spatzen empfohlen, der nachher mit denen dorthin gegangen ist. Und ich finde es großartig. Kasselruther Spatzen, Schatten über den Rosenhof, ein Banger bis dort hinaus. Da geht es darum, dass irgendein Großbauer beim Spielen seinen ganzen prächtigen Hof, Bergbauernhof, vercheckt, verliert. Also wirklich, Kasselruther Spatzen, volkstümliche Musik, könnte man als kritischer Geist dazu sagen. Oder Bianca, das Mädchen Bianca, sie hat noch nie die Sonne gesehen, denn das Mädchen ist blind. Großartig. Ein Morgen im April, das muss man sich mal anhören, da geht es um den Nuklearunfall in Tschernobyl. Also Kasselruther Spatzen, ganz wüde Jungs, schwerste Volksmusik, Schlager-Volksmusik, und die haben Freiwild den Manager zur Verfügung gestellt. Das finde ich einfach, ist eine wirklich lustige Geschichte. Hat meinen ganzen Tag erhellt und freut mich, dass ich das hier erzählen darf. Daheim interessiert es keinen. Hier kriege ich es wenigstens nicht mit, wenn es keinen interessiert. Dankeschön. Jetzt kommt die Italo Connection um Herbert Pixner. Jetzt wird es ganz schön cool, wird dann wahrscheinlich auch schon das letzte Lied sein, dauert ein bisschen länger. Großartige Instrumentalisierung. Wahnsinns-Genies an den Instrumenten: Herbert Pixner, Manuel Randi, Alex Trebo, Martin Resch, Marco Stani und so weiter und so weiter. Fantastische Band, großartiges Konzert, das Ganze, das es da käuflich zu erwerben gibt. Und wir werden es live eben hören, und das Lied heißt Blusen auf.

Bluesen auf, die Italo Connection rund um Herbert Pixner. Und ich darf kurz von der CD vorlesen. Die Beschreibung, die Italo Connection darf ohne Zweifel als das Who is Who der Südtiroler Musikszene bezeichnet werden. Musikalisch angesiedelt zwischen süditalienischer Beerdigungsmusik, Morricone und Tarantino. Eine wilde Mischung aus Chesto-Funk, Zawinul und Rimini-Disco. Ne? Das ist einmal super zusammengefasst, würde ich sagen, und mir gefällt Beerdigungsmusik, süditalienischer Beerdigungsmusik. Es wird improvisiert bis zum Abwinken, es wird getanzt, es ist heiß und es ist laut. Da, großartige Musiker machen hervorragende Musik und dieses Live-Album der Italo Connection ist wirklich hervorragend. Für alle Musikkonnoisseure dieser Welt ein Muss, würde ich fast sagen. So, jetzt kommt ein Teil, auf den ich nicht stolz bin, weil ich wahrscheinlich den Hauptdarsteller falsch ausgesprochen habe. Die Sprachpolizei hat mich informiert und der heißt Tom Ellis, selbstverständlich nicht Elias. Es tut mir leid. Dafür, mein Kollege, der zuhört, ist ein Polyglott. So kann man das, glaube ich, sagen. Also ein Sprachengenie. Kann von Deutsch bis Englisch alle... Nein, Scherz. Es ist furchtbar, wenn man Namen falsch ausspricht. Da gebe ich recht. Aber da muss ich dazu stehen. Ich bin einfach nicht immer. Aber er heißt Tom Ellis wahrscheinlich, der Hauptdarsteller. Sei es wie sei, Wicked Games ist einfach ein gutes Lied. Und um das ist das Ganze ja in Wirklichkeit gegangen. Aber danke für die Korrektur. Muss man auch sagen, wenn man irgendwas falsch tun hat. Ich bin irgendwie von Elias, dem Propheten Eli, ausgegangen. Naja, sei es drum, ne, meine Lieben. Das war meine wundervolle Sendung, die gespickt war von Jamben und ähnlichen Zeugs. Na, die erste Sendung im 26er Jahr. Schauen wir mal, was dieses Jahr bringt. Ich hoffe natürlich weitere großartige Sendungen am Mittwoch um 21 Uhr, denn das wünsche ich mir. Das ist mir das Wichtigste. Das ist immer schön. Das ist oft der einzige Halt, dass ich weiß, in der Woche. Mittwoch ist wieder soweit. Da darf ich wieder meine Musi auflegen. Das war mal der erste Teil, wenn man so möchte. Nächste Woche werde ich noch ein paar andere großartige Zahlen veröffentlichen. Die Italo Connection war, wie gesagt, das Top-Album. 156 Mal soll ich auf dieses Album zugegriffen haben. Kann ich mir fast nicht vorstellen. Das passt ja eigentlich auch nicht zusammen, weil meistens habe ich nur dieses Lied gehört. Bei mir ist das eigentlich auch bei den Top-Liedern. Naja, sei es wie es sei. Ist doch egal. Wer lang fragt, na, wer viel fragt, geht weit blöd. Oder so ähnlich hat meine Mutter immer gesagt. Weiser Spruch. Meine lieben Damen und Herren, ich danke fürs Zuhören. Im Anschluss bitte In Tune with Paul O'Shea hören, meine Lieblings-Iren. Unbedingt dranbleiben, großartige Musik. Und wir hören uns wieder in 7 Tagen. Manche sagen aber auch in einer Woche. Und bis dorthin verbleibe ich wie immer mit Gott zum Gruße.

0: Hallo liebe Leute, ihr hört gerade das anarchistische Radio. In Wien immer sonntags auf Radio Orange von 20 bis 21 Uhr und in Graz auf Radio Helsinki mittwochs um 23 Uhr. Da gibt es dann eine Wiederholung. Und immer und überall auf der Homepage a-radio.net.
1: Ihr hört heute einen Teil vom Radiomarathon, der beim Treffen vom A-Radio-Network vor 3 Wochen in Athen entstanden ist. In dem Teil, den ihr heute hört, geht es um Mental Health aus anarchistischer Perspektive. Es geht darum, wie es in Bezug auf Mental Health in Griechenland aussieht, Erfahrungen mit dem Wecklaufhaus in Berlin, Erfahrungen mit Psychiatrie, Psychotherapie und Diagnosen. Außerdem sprechen sie darüber, wie mit psychischer Gesundheit in anarchistischen Zusammenhängen umgegangen wird, beziehungsweise wie damit umgegangen werden könnte oder sollte. Ich möchte jetzt noch dazu sagen, dass die Diskussion auf Englisch war und keine der Personen Englisch als Erstsprache hat. Und ich denke, bei manchen Formulierungen merkt man das vielleicht ein bisschen, weil es so ein bisschen unglücklich formuliert ist. Und in der Diskussion werden manchmal auch Dinge formuliert, also es wird darüber gesprochen, dass es biologische und soziale Faktoren gibt, die dafür sorgen können, dass Menschen psychische Probleme entwickeln. Und mir ist es jetzt wichtig zu sagen, dass da einfach nur ganz, ganz wenig geklärt ist, wie psychische Krankheiten überhaupt entstehen und so klare Unterscheidung zwischen sozialen und biologischen Faktoren meiner Meinung nach einfach gar nicht möglich ist. Selbst bei Erkrankungen aus dem schizophrenen Formenkreis, wo nur verhältnismäßig viel Biologisches erforscht worden ist und auch also so nachgewiesen werden konnte, ist es einfach überhaupt nicht klar, wie die Symptome entstehen. Und es gibt nach wie vor Hypothesen, die davon ausgehen, dass so High-Stress-Events bis hin zu traumatischen Erlebnissen eine wichtige Rolle bei der Entstehung spielen. Genauso Einsamkeit, also nicht was rein Biologisches, sondern gesellschaftliche Faktoren. Zusätzlich gibt es auch noch Forschungsarbeiten zu intergenerationellem Trauma, also Trauma, das im Körper eingeschrieben ist, ohne dass die Person also das Trauma erlebt hat, beziehungsweise die Person überhaupt kennen muss, die das Trauma erlebt hat. Also dass man Trauma einfach weiter vererbt. Und da gibt es auch Studien dazu, die zeigen, dass sich auch Stress innerhalb von einem Leben quasi in der Mikro-DNA niederschreibt. Und das ist dann halt auch wieder relevant dafür, wie Herrschaftsverhältnisse gebildet werden, weil gezielt oder ungezielt durch strukturelle Gewalt, Polizeigewalt bei Demos, durchs Patriarchat etc. Traumata erzeugt werden können, die sich im Körper niederschreiben und auch weitergegeben werden. Und das ist halt alles auch sehr komplex und betrifft natürlich jetzt nicht nur Personen, die jetzt anarchistisch irgendwie unterwegs sind, sondern halt generell einfach alle auf der Welt. Aber es ist halt dafür relevant, wie sie Gesellschaften halt zum Beispiel bilden. Und dieser Aspekt kommt meiner Meinung nach zu kurz. Also auch, dass das Trauma der Repression sind und dass es bei Repression nicht immer darum gehen muss, Geld aufzustellen für juristische Kosten und diese Dinge, was super funktioniert, finde ich. Also das läuft immer richtig gut, aber dass es auch einen Raum geben muss, um die emotionalen Folgen von dieser Art von Repression einfach auch besprechbar zu machen. Und das findet viel zu wenig statt, beziehungsweise gibt es ganz, ganz wenig Raum dafür. Genau. Und jetzt viel Spaß mit der Sendung.
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Ich nehm schon Zeug, ich schreie nicht mal, ich bin neu. 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